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2: Ich bin Yves Simon. Bei der Fußball-WM hat Deutschland zum ersten Mal überhaupt gegen Ecuador verloren mit 1:2. Dabei ging es eigentlich richtig gut los. In der zweiten Minute hat Sané den Führungstreffer erzielt nach Vorarbeit von Wirtz und Pavlovic. Aber gerade mal 7 Minuten später ist schon der Ausgleich gefallen und in der 78. dann das 1:2 durch Plata. Da konnte auch Joker Dennis Undaf nichts mehr dran ändern. Der nach dem Spiel bei Magenta TV.
3: Ich hatte das Gefühl, dass sie es mehr wollten als wir. Die waren griffiger. Bei denen ging es noch um alles. Und daraus müssen wir lernen, dass wir selbst in solchen Spielen, weil wir wollten gewinnen, auch alles reinschmeißen und den Sieg wollen. Und ich glaube, man hat heute auf dem Platz gesehen, dass sie es mehr wollten.
2: Deutschland war ja vor dem Spiel schon fürs 16. Finale qualifiziert. Das findet dann am Montag statt. Wer der Gegner wird, das ist allerdings noch unklar. Möglich wären unter anderem Schottland, Paraguay oder auch Australien. Bayern will seine Klimaziele lockern. Klimaneutralität soll es jetzt erst im Jahr 2045 geben, nicht mehr 2040 wie bisher geplant. Der Landtag hat jetzt zum ersten Mal darüber diskutiert. Von der Staatsregierung heißt es, die neuen Ziele wären einfach nur realistisch und ehrlich. Eigentlich sollte Bayern 5 Jahre vor dem Bund klimaneutral sein, also nicht mehr Treibhausgase ausstoßen, als aufgenommen werden können. Die Grünen im Landtag werfen CSU und Freien Wählern deswegen Wortbruch vor und sprechen von einem traurigen Tag für Bayern. Vom Flieger Horst Wunstorf in Niedersachsen startet in der Früh ein Einsatzteam des THW nach Venezuela. Knapp 50 Helfer fliegen mit einer Bundeswehrmaschine ins Erdbebengebiet, um bei der Suche nach Verschütteten zu helfen. In Venezuela ist momentan von 188 Toten und mehr als 1500 Verletzten die Rede. Unter den Trümmern werden noch viele weitere Opfer befürchtet. Im Prozess um den Anschlag auf den Magdeburger Weihnachtsmarkt wird am Vormittag das Urteil erwartet. Der 51 Jahre alte Angeklagte war am 20. Dezember 2024 mit einem Mietwagen über den belebten Weihnachtsmarkt gefahren. Infolge der Tat, die nur gut eine Minute gedauert hat, sind 5 Frauen und ein 9-jähriger Junge gestorben. Hunderte Menschen wurden außerdem verletzt. In England will König Charles III. Den Buckingham-Palast nach einer millionenschweren Renovierung nicht mehr als Wohnsitz nutzen. Der Prachtbau in London soll ab nächstem Jahr vor allem für Staatsbankette, Empfänge und Ordensverleihungen dienen. Charles und Camilla bleiben dann im benachbarten Clarence House. Der Palast soll außerdem stärker für Touristen geöffnet werden. Es ist jetzt 2:15. Auch jetzt in der Nacht ist es nicht wirklich kühl draußen. Die Tiefstwerte liegen heute Nacht bei 23 bis 14 Grad. Trotzdem Fenster auf, denn wir haben eine sternenklare Nacht, meistens zumindest. Und es bedeutet, sobald die Sonne dann am Freitagmorgen aufgeht, ist es wieder richtig brütend heiß. Uns erwarten Temperaturen zwischen 32 und um die 40 Grad. Es wird sich dann auch am Wochenende nicht ändern. Im Gegenteil, da könnten es sogar 41 Grad werden. Dann nimmt auch die Gewitterneigung vor allem in Alpen.
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2: A3 Passau Richtung Nürnberg, zwischen Passau Nord und Eicher vom Wald, ein Pannen-LKW und Personen auf der rechten Spur. Eine Metallkiste liegt auf der A92 Deckendorf Richtung München, zwischen Freising Süd und Eching Ost. Allen unterwegs eine gute und sichere Fahrt.

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2: Ich bin Yves Simon.
3: Vom Fliegerhorst Wunstorf in Niedersachsen startet in der Früh ein Einsatzteam des THW nach Venezuela. Knapp 50 Helfer fliegen mit einer Bundeswehrmaschine ins Erdbebengebiet, um bei der Suche nach Verschütteten zu helfen. In Venezuela ist momentan von 188 Toten und mehr als 1500 Verletzten die Rede. Unter den Trümmern werden noch viele weitere Opfer befürchtet. Bayern will seine Klimaziele lockern. Klimaneutralität soll es jetzt erst im Jahr 2045 geben, nicht mehr 2040 wie bisher geplant. Der Landtag hat jetzt zum ersten Mal darüber diskutiert. Von der Staatsregierung heißt es, die neuen Ziele wären einfach nur realistisch und ehrlich. Eigentlich sollte Bayern 5 Jahre vor dem Bund klimaneutral sein, also nicht mehr Treibhausgase ausstoßen, als aufgenommen werden können. Die Grünen im Landtag werfen CSU und Freien Wählern deswegen Wortbruch vor und sprechen von einem traurigen Tag für Bayern. Auch jetzt in der Nacht ist es nicht wirklich kühl draußen. Die Tiefstwerte liegen heute Nacht bei 23 bis 14 Grad. Trotzdem Fenster auf, denn wir haben eine sternenklare Nacht, meistens zumindest. Und es bedeutet, sobald die Sonne dann am Freitagmorgen aufgeht, ist es wieder richtig brütend heiß. Uns erwarten Temperaturen zwischen 32 und um die 40 Grad. Es wird sich dann auch am Wochenende nicht ändern. Im Gegenteil, da könnten es sogar 41 Grad werden. Dann nimmt auch die Gewitterneigung vor allem in Alpennähe zu.
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3: A3 Passau Richtung Nürnberg zwischen Passau Nord und Eicher vom Wald, ein Pannen-LKW und Personen auf der rechten Spur. Eine Metallkiste liegt auf der A92 Deckendorf Richtung München zwischen Freising Süd und Eching Ost. Allen unterwegs eine gute und sichere Fahrt.
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3: Ich bin Yves Simon. Das war ein ganz schöner Dämpfer für die deutsche Fußballnationalmannschaft bei der WM. Mit 1:2 hat das DFB-Team gegen Ecuador verloren, trotz des Führungstreffers von Leroy Sané nach nicht mal ganz 2 Minuten. Der Ausgleich ist schnell gefallen in der 9. Minute und dann hat Deutschland schlicht und einfach den Faden verloren. Trotzdem schaut Joshua Kimmich positiv nach vorn, wie er bei Magenta TV gesagt hat.
4: Wir dürfen nicht jedes Spiel 1-2 Gegentore bekommen. Wir müssen absolut die Ballverlustquote minimieren und dann können wir auch jeden schlagen.
3: Ja, besser werden muss es dann vor allem direkt am Montag, denn dann steht in Boston das 16. Finale an. Der Gegner ist aber noch unklar. Die Lage in der Straße von Hormus bleibt angespannt und unübersichtlich. Die UN-Schifffahrtsorganisation hat eine geplante Evakuierungsaktion für gestrandete Schiffe nach einem Angriff auf einen Frachter vorläufig gestoppt. Dabei hatten die USA und der Iran erst vor einer Woche ein Rahmenabkommen für Frieden vereinbart, das auch die Öffnung der für den Welthandel so wichtigen Meerenge vorsieht. Der Bundestag hat die Klagerechte von Umweltverbänden bei großen Infrastrukturprojekten eingeschränkt. Künftige Klagen haben nicht mehr automatisch eine aufschiebende Wirkung. Ein Baustopp muss erst von einem Gericht angeordnet werden. Außerdem dürfen Verbände nur noch klagen, wenn ein Projekt in ihren sachlichen und räumlichen Zuständigkeitsbereich fällt. Die evangelische Kirche bei uns in Bayern lädt heute zur Aktion Einfach heiraten ein. Paare können da ohne lange Vorbereitung ganz spontan kirchlich Ja sagen. Nach einem kurzen Vorgespräch geht's dann auch schon direkt los. Blumenschmuck, Musik und Sektempfang sind vorbereitet. Über 60 Kirchen und besondere Locations sind mit dabei, unter anderem der gläserne Schanzenturm an der Skisprungschanze in Oberstdorf oder auch die Christophoruskapelle am Münchner Flughafen. Die Deutsche Bahn streicht die Pommes von der Speisekarte im Bordrestaurant. Hintergrund sind neue EU-Vorgaben für bestimmte Kältemittel in den Kühlanlagen. Die Bahn verzichtet deswegen künftig weitgehend auf Tiefkühltechnik in ihren Fernzügen. Statt den Fritten gibt es jetzt Kartoffelecken, dafür reicht ein ganz normaler Kühlschrank aus. Die Bahn verspricht dafür jetzt unter anderem mehr Platz für gekühlte Getränke. Es ist jetzt 3:15. Auch jetzt in der Nacht ist es nicht wirklich kühl draußen. Die Tiefstwerte liegen heute Nacht bei 23 bis 14 Grad. Trotzdem Fenster auf, denn wir haben eine sternenklare Nacht, meistens zumindest. Und es bedeutet, sobald die Sonne dann am Freitagmorgen aufgeht, ist es wieder richtig brütend heiß. Uns erwarten Temperaturen zwischen 32 und um die 40 Grad. Das wird sich dann auch am Wochenende nicht ändern. Im Gegenteil, da könnten es sogar 41 Grad werden. Dann nimmt auch die Gewitterneigung vor allem in Alpen. Nähe zu.
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3: A96 Lindau Richtung München zwischen Oberpfaffenhofen und dem Rastplatz Kreuzlinger Forst, da liegt ein größerer Gegenstand auf der Fahrbahn. Das war's aber auch schon. Allen unterwegs eine gute und sichere Fahrt.
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2: Ich bin Yves Simon. Die Lage in der Straße von Hormus bleibt angespannt und unübersichtlich. Die UN-Schifffahrtsorganisation hat eine geplante Evakuierungsaktion für gestrandete Schiffe nach einem Angriff auf einen Frachter vorläufig gestoppt. Dabei hatten die USA und der Iran erst vor einer Woche ein Rahmenabkommen für Frieden vereinbart, das auch die Öffnung der für den Welthandel so wichtigen Meerenge vorsieht. Die evangelische Kirche bei uns in Bayern lädt heute zur Aktion Einfach heiraten ein. Paare können da ohne lange Vorbereitung ganz spontan kirchlich Ja sagen. Nach einem kurzen Vorgespräch geht's dann auch schon direkt los. Blumenschmuck, Musik und Sektempfang sind vorbereitet. Über 60 Kirchen und besondere Locations sind mit dabei, unter anderem der gläserne Schanzenturm an der Skisprungschanze in Oberstdorf oder auch die Christophoruskapelle am Münchner Flughafen. Auch jetzt in der Nacht ist es nicht wirklich kühl draußen. Die Tiefstwerte liegen heute Nacht bei 23 bis 14 Grad. Trotzdem Fenster auf, denn wir haben eine sternenklare Nacht, meistens zumindest. Und es bedeutet, sobald die Sonne dann am Freitagmorgen aufgeht, ist es wieder richtig brütend heiß. Uns erwarten Temperaturen zwischen 32 und um die 40 Grad. Es wird sich dann auch am Wochenende nicht ändern. Im Gegenteil, da könnten es sogar 41 Grad werden. Dann nimmt auch die Gewitterneigung vor allem in Alpen Nähe zu.
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2: A96 Lindau Richtung München zwischen Oberpfaffenhofen und dem Rastplatz Kreuzlinger Forst, da liegt ein größerer Gegenstand auf der Fahrbahn. Das war's aber auch schon. Allen unterwegs eine gute und sichere Fahrt.

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2: Ich bin Yves Simon. Niederlage für das deutsche Team am Abend bei der Fußball-WM. In New York hat die Mannschaft von Bundestrainer Nagelsmann mit 1:2 gegen Ecuador verloren. Da konnte auch Edeljoker Dennis Undaff nicht helfen, der nach dem Spiel bei Magenta TV.
3: Ich hatte das Gefühl, dass sie es mehr wollten als wir. Die waren griffiger, bei denen ging es noch um alles. Daraus müssen wir lernen, dass wir selbst in solchen Spielen, weil wir wollten gewinnen, auch alles reinschmeißen und den Sieg wollen. Und ich glaube, man hat heute auf dem Platz gesehen, dass sie es mehr wollten.
2: Ja, Ecuador ist wegen des Siegs auch eine Runde weiter. Deutschland stand ja schon vor dem Spiel als Gruppensieger fest. Nicht auf dem Platz war Nathaniel Brown. Der 23-Jährige kämpft mit Adduktorenproblemen. Während er sich auskuriert, berichten Medien, dass Brown für 55 Millionen Euro von Eintracht Frankfurt zum FC Bayern wechselt und dort einen 5-Jahres-Vertrag bekommt. An den bayerischen Mittelschulen beginnen heute die Abschlussprüfungen für den qualifizierenden Abschluss. 43.000 Schülerinnen und Schüler müssen in der Früh antreten, bei Temperaturen deutlich über 30 Grad, teilweise eher an die 40. Die Abiturienten in Bayern sind dagegen schon fertig. Sie bekommen heute ihre Zeugnisse und werden dann offiziell verabschiedet. Der Bund hat sich mit den Ländern auf eine Finanzreform geeinigt. Das ist das Ergebnis der Ministerpräsidentenkonferenz, das am Abend bekannt wurde. Die Bundesländer wollen, dass der Bund sich stärker an den Kosten neuer Bundes- und EU-Vorgaben beteiligen wird. Und zwar 80% soll der Bund davon übernehmen. Internationale Rettungsteams bereiten gerade ihren Einsatz im Erdbebengebiet von Venezuela vor. Aus Deutschland fliegen in der Früh knapp 50 THW-Kräfte mit Spürhunden. Auch Mexiko schickt ein großes Team mit Rettungskräften, Medizinern und Drohnen. Nach zwei schweren Beben meldet die Regierung bisher 188 Tote, mehr als 1500 Verletzte und rund 200 Vermisste unter den Trümmern. Auch die Vereinten Nationen und die USA wollen helfen. Zigaretten sollen nach den Plänen des Bundesfinanzministeriums in den nächsten Jahren deutlich teurer werden. Der Durchschnittspreis für eine 20er-Packung könnte von 8,80 Euro auf bis zu 11,40 Euro im Jahr 2030 steigen. Betroffen sind dann auch andere Tabakprodukte. Das Ministerium begründet die Erhöhung mit dem Schutz der öffentlichen Gesundheit und dem Ziel, die Raucherquote zu senken. Es ist jetzt kurz nach 4. Es ist die kühlste Zeit des Tages. Wir messen gerade in Bad Staffelstein in Oberfranken 19 Grad, unter Schleißheim in Oberbayern und Obertraubling in der Oberpfalz 20 Grad. Sobald die Sonne dann wieder richtig runterknallt, geht es dann hoch auf Spitzenwerte von bis zu 40 Grad heute. Und am Wochenende, da wird es teilweise noch heißer, da sind bis zu 41 Grad möglich. Dann nimmt auch die Gewitterwahrscheinlichkeit zu.
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2: Die A3 ist jetzt gesperrt. Würzburg in Richtung Frankfurt zwischen Helmstadt und Wertheim-Lengfurt nach einem Unfall. Polizei und Rettungswagen sind schon vor Ort. Ansonsten haben wir keine Meldungen. Wir wünschen allen unterwegs eine gute und sichere Fahrt.
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1: Wir sind kurz vorm Wochenende, da schauen wir natürlich, was so ansteht. Ich bin Emily Rettenberger, servus. Morgen heißt es Sommerfeeling pur in Bad Reichenhall. In der Spielbank Bad Reichenhall steigt das Brunnenfest Open Air. Im Innenhof direkt am Brunnen gibt's Live-Musik von der Band Repeated. Dazu gegrilltes und kühle Drinks, perfekt also für einen entspannten Sommerabend. Los geht's morgen ab 17 Uhr, also kommt einfach vorbei und genießt den Abend. Und während in den USA gerade das große WM-Fußballturnier läuft, wird auch bei uns gekickt. Vielleicht eine Stufe kleiner, aber mindestens genauso spannend. In Kirchhain-Schöring steigt morgen der Silo King Cup. Die besten Teams aus Südostbayern treten gegeneinander an. Anpfiff ist morgen nicht wie geplant um 13 Uhr, sondern wegen des Wetters schon um 10 Uhr morgen in der EM Group Arena. Und die Feuerwehr Freilassing feiert auch morgen ihr Sommernachtsfest. Gefeiert wird am neuen Feuerwehrhaus. Los geht's schon ab 16 Uhr mit einem Kinderprogramm und der Happy Hour. Eine Maß Bier bekommt ihr dafür 6 Euro und alkoholfreie Getränke sogar für 2 Euro. Am Abend wird dann weiter gefeiert. Ab 20 Uhr spielt die Band Six on Fire live. Also kommt vorbei, feiert mit und genießt einen langen, lauen Sommerabend in Freilassing. Und habt ihr mal wieder Lust auf frische Texte, neue Stimmen und überraschende Geschichten? Dann schaut bei den Literaturtreffen der Chiemgau-Autorinnen und Autoren vorbei im Natz in Traunstein nächsten Montag. Hier stehen kurze Lesungen im Mittelpunkt. 3 Schreibende sind gesetzt, 3 weitere kommen dann spontan dazu. Das entscheidet das Los an diesem Abend. Alles ist erlaubt.
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2: Ich bin Yves Simon. Der Bund hat sich mit den Ländern auf eine Finanzreform geeinigt. Das ist das Ergebnis der Ministerpräsidentenkonferenz, das am Abend bekannt wurde. Die Bundesländer wollen, dass der Bund sich stärker an den Kosten neuer Bundes- und EU-Vorgaben beteiligen wird. Und zwar 80% soll der Bund davon übernehmen. An den bayerischen Mittelschulen beginnen heute die Abschlussprüfungen für den qualifizierenden Abschluss. 43.000 Schülerinnen und Schüler müssen in der Früh antreten, bei Temperaturen deutlich über 30 Grad, teilweise eher an die 40. Die Abiturienten in Bayern sind dagegen schon fertig. Sie bekommen heute ihre Zeugnisse und werden dann offiziell verabschiedet. Es ist die kühlste Zeit des Tages. Wir messen gerade in Bad Staffelstein in Oberfranken 19 Grad, unter Schleißheim in Oberbayern und Obertraubling in der Oberpfalz 20 Grad. Sobald die Sonne dann wieder richtig runterknallt, geht es dann hoch auf Spitzenwerte von bis zu 40 Grad heute. Und am Wochenende, da wird es teilweise noch heißer, da sind bis zu 41 Grad möglich. Dann nimmt auch die Gewitterwahrscheinlichkeit zu.
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2: Die A3 ist jetzt gesperrt, Würzburg in Richtung Frankfurt zwischen Helmstadt und Wertheim-Lengfurt nach einem Unfall. Polizei und Rettungswagen sind schon vor Ort. Ansonsten haben wir keine Meldungen. Wir wünschen allen unterwegs eine gute und sichere Fahrt.
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Heute ist der 26. Juni und das ist ein wichtiger Tag für Berlin. Am 26. Juni 1948 beginnen die Alliierten West-Berlin mit der sogenannten Luftbrücke zu versorgen. Zwei Tage vorher hatte die sowjetische Besatzungsmacht die Stadt von der Versorgung aus Westdeutschland auf dem Land- und Wasserweg komplett abgeschnitten. Über ein Jahr lang versorgten Amerikaner, Briten und Australier daraufhin die eingeschlossene Stadt mit dem Lebensnotwendigsten aus der Luft. In fast 200.000 Flügen werden weit über 2 Millionen Tonnen Güter nach Berlin gebracht. Am 26. Juni 1963 spricht John F. Kennedy in Berlin sein vielleicht berühmtestes Zitat: Ich bin ein Berliner. Nachdem der US-Präsident 1961 den Bau der Mauer hingenommen hatte, sollte sein Besuch zum 15. Jahrestag der Luftbrücke die anhaltende Solidarität der USA mit West-Berlin verdeutlichen. Mit Ich bin ein Berliner wollte er klarstellen, dass er Berlin nicht den Sowjets überlassen würde. Eine kleine technische Revolution gibt's auch am 26. Juni. 1974 wird in einem Supermarkt in Ohio erstmals das Strichcode-System an einer Kasse eingesetzt. Eingelesen wird eine Packung Kaugummi der Marke Wrigley's.

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2: Ich bin Yves Simon. Schönen guten Morgen. Im dritten WM-Gruppenspiel gab es den ersten heftigen Dämpfer für die deutsche Fußballnationalmannschaft. Gegen Ecuador gab es eine 1:2 Niederlage und das völlig verdient. Pia Wegner mit den Einzelheiten.
3: Nach einer Minute und 49 Sekunden erzielte Leroy Sané das zweitschnellste Tor in der deutschen WM-Geschichte. Doch das reichte nicht. Nur wenige Minuten später traf Ecuador zum Ausgleich. Das deutsche Team machte anschließend zu viele Fehler und kassierte in der 77. Minute den 1:2-Treffer zur ersten Turnierniederlage. Die WM-Reise ist für Deutschland damit aber nicht vorbei. Der Gruppensieg und auch der Einzug ins 16. Finale standen bereits vor der Partie fest.
2: Außerdem eine Runde weiter, die Elfenbeinküste, die Niederlande, Japan und auch Schweden. Die Sanierung der Bahnstrecke Hamburg-Berlin ist deutlich teurer geworden als geplant. Laut Bundesverkehrsministerium liegen die Kosten inzwischen bei etwa 2,7 Milliarden Euro und das statt der ursprünglich veranschlagten 2,2 Milliarden plus Risikopuffer. Grund sind unter anderem wochenlange Bauverzögerungen durch Frost letzten Winter. Kritiker monieren außerdem, dass trotz der hohen Ausgaben das modernere Zugsystem ETCS nicht installiert wurde und es in einigen Jahren wieder zu einer Großsperrung kommen dürfte deswegen. Bayern ist das Land für Gründer und Start-ups, denn letztes Jahr hat es fast 55.000 Neugründungen gegeben, das ist mehr als in jedem anderen Bundesland. Der bayerische Wirtschaftsminister Aiwanger hat in einer Regierungserklärung im Landtag gesagt, dass Firmengründungen schneller und vor allem auch einfacher werden müssen. Da sieht Aiwanger vor allem den Bund in der Pflicht, Bürokratie abzubauen. Von der Opposition heißt es, Aiwanger soll lieber erstmal seine eigenen Hausaufgaben machen. Im Osten der Demokratischen Republik Kongo sind inzwischen mehr als 300 Menschen an Ebola gestorben. Die Behörden melden außerdem über 1150 bestätigte Infektionen. Die Epidemie in den betroffenen Provinzen ist damit noch nicht gestoppt. In den nächsten Tagen sollen neue Medikamente getestet werden. Die ersten Bundesländer starten heute in die Sommerferien. Hessen, Rheinland-Pfalz und das Saarland. Damit startet die Hauptreisezeit. Der ADAC warnt vor längeren Staus, vor allem auf den Autobahnen im Westen. Zusätzlichen Verkehr erwarten die Experten auch durch die anhaltende Hitze, Tagesausflügler und die etwa 1000 Dauerbaustellen. Als letztes Bundesland geht dann Bayern am 31. Juli in die Ferien. Es ist jetzt kurz nach 5. Es ist die kühlste Zeit des Tages. Wir messen gerade in Bad Staffelstein in Oberfranken 19 Grad, unter Schleißheim in Oberbayern und Obertraubling in der Oberpfalz 20 Grad. Sobald die Sonne dann wieder richtig runterknallt, geht es dann hoch auf Spitzenwerte von bis zu 40 Grad heute. Und am Wochenende, da wird es teilweise noch heißer, da sind bis zu 41 Grad möglich. Dann nimmt auch die Gewitterwahrscheinlichkeit zu.
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2: A3 Würzburg Richtung Frankfurt zwischen Helmstadt und Wertheim-Lenkfurt, Bergungsarbeiten. A6 Nürnberg Richtung Heilbronn zwischen Schwäbisch Hall und Kupferzell, eine ungesicherte Unfallstelle. Und die A93 Regensburg Richtung Holledau zwischen Abensberg und Siegenburg, da liegt eine Plane auf der Fahrbahn. Allen unterwegs eine gute und sichere Fahrt.
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1: Mit mir, Emily Rettenberger. Schönen Freitag. Ein Tag der offenen Gartentür erwartet euch diesen Sonntag in Rottau. Von 10 bis 16 Uhr gibt es viele Infostände und auch Aussteller für euch. Erlebt viele offene Gärten quer durchs Dorf, schöne Privatgärten mit Blumen, Gemüse und vielem mehr. Die Rottauer Vereine sorgen vor Ort für die passende Bewirtung, also verhungern und verdursten braucht auch niemand von euch. Schaut also vorbei am Sonntag beim Tag der offenen Gartentür in Rottau. Und die Saline in Bad Reichenhall feiert ihren 100. Geburtstag und das mit einem Tag der offenen Tür. Morgen könnt ihr von 10 bis 18 Uhr einen Blick hinter die Kulissen der Salzherstellung werfen. Damit alles entspannt läuft, parkt doch bitte am Festplatz in Bad Reichenhall. Der Weg zur Saline von dort aus ist auch sehr gut zu schaffen und zur Belohnung gibt's dann auch Kaffee und Kuchen. Außerdem warten jede Menge spannende Einblicke auf euch rund ums Salz. Und wer Lust auf eine kleine Zeitreise am Wochenende hat, der ist in Laufen ganz gut aufgehoben beim Mittelalterfest. Das startet heute wieder bis zum Sonntag mit Gauklern, Zauberern, Musikern, ganz viel Handwerk und natürlich jeder Menge Mittelalterstimmung. Los geht's heute um 17 Uhr, am Samstag und Sonntag dann schon ab 11 Uhr.
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2: Ich bin Yves Simon. Schönen guten Morgen. Die Sanierung der Bahnstrecke Hamburg-Berlin ist deutlich teurer geworden als geplant. Laut Bundesverkehrsministerium liegen die Kosten inzwischen bei etwa 2,7 Milliarden Euro und das statt der ursprünglich veranschlagten 2,2 Milliarden plus Risikopuffer. Grund sind unter anderem wochenlange Bauverzögerungen durch Frost letzten Winter. Kritiker monieren außerdem, dass trotz der hohen Ausgaben das modernere Zugsystem ETCS nicht installiert wurde und es in einigen Jahren wieder zu einer Großsperrung kommen dürfte deswegen. Bayern ist das Land für Gründer und Start-ups, denn letztes Jahr hat es fast 55.000 Neugründungen gegeben, das ist mehr als in jedem anderen Bundesland. Der bayerische Wirtschaftsminister Aiwanger hat in einer Regierungserklärung im Landtag gesagt, dass Firmengründungen schneller und vor allem auch einfacher werden müssen. Da sieht Aiwanger vor allem den Bund in der Pflicht, Bürokratie abzubauen. Von der Opposition heißt es, Aiwanger soll lieber erstmal seine eigenen Hausaufgaben machen. Es ist die kühlste Zeit des Tages. Wir messen gerade in Bad Staffelstein in Oberfranken 19 Grad, unter Schleißheim in Oberbayern und Obertraubling in der Oberpfalz 20 Grad. Sobald die Sonne dann wieder richtig runterknallt, geht es dann hoch auf Spitzenwerte von bis zu 40 Grad heute. Und am Wochenende, da wird es teilweise noch heißer, da sind bis zu 41 Grad möglich. Dann nimmt auch die Gewitterwahrscheinlichkeit zu.
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2: A3 Würzburg Richtung Frankfurt zwischen Helmstadt und Wertheim-Lenkfurt, Bergungsarbeiten. A6 Nürnberg Richtung Heilbronn zwischen Schwäbisch Hall und Kupferzell, eine ungesicherte Unfallstelle. Und die A93 Regensburg Richtung Holledau zwischen Abensberg und Siegenburg, da liegt eine Plane auf der Fahrbahn. Allen unterwegs eine gute und sichere Fahrt.
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1: 26. Juni 1992. John Cicada steht kurz vor seinem großen Durchbruch mit Just Another Day. Cicada kommt ursprünglich aus Kuba. Als er 9 Jahre alt ist, emigrieren seine Eltern mit ihm in die Staaten. Sie ziehen genauer gesagt nach Miami. Dort wächst John Cicada auf und studiert später Jazz an der University of Miami. In den späten 80ern lernt er Gloria Estefan kennen und wird ihr Backgroundsänger. Er schreibt auch einen ihrer Songs. Bald darauf startet er eine Solo-Karriere. Die Inspiration für seine Songs bekommt er unter anderem von Marvin Gaye, Stevie Wonder und auch Elton John. 1992 bringt er dann sein erstes Album mit dem einprägsamen Namen John Cicada raus. Auf dieser Platte befindet sich auch Just Another Day. Mit diesem Song erreicht er Platz 3 der deutschen Singlecharts und hält sich insgesamt stolze 37 Wochen lang gelistet. Just Another Day wird zu einem von John Cicadas größten und auch besten Hits.

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2: Und jetzt die Top-Meldung aus der Region mit Markus Gohlinger. Das Festivalgelände ist bereit. Heute Nachmittag startet der Chiemsee Reggae Summer in Übersee. Die Veranstalter setzen auf ein Festival mit kurzen Wegen und angesichts hoher Temperaturen bieten sie auch zusätzliche Angebote zur Abkühlung. Mehr in den Regionalnachrichten um halb und auf bayernwelle.de.
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3: Ich bin Dominik Schweiger. Guten Morgen. Dämpfer für die deutsche Fußballnationalmannschaft bei der WM. Mit 1:2 hat das DFB-Team gegen Ecuador verloren, trotz des Führungstreffers von Leroy Sané nach nicht mal ganz 2 Minuten. Der Ausgleich ist schnell gefallen und dann hat Deutschland den Faden verloren. Trotzdem schaut Joshua Kimmich positiv nach vorn.
4: Wir dürfen nicht jedes Spiel 1-2 Gegentore bekommen. Wir müssen absolut die Ballverlustquote minimieren und dann können wir auch jeden schlagen.
3: Montag muss es dann besser werden, dann steht in Boston das 16. Finale an. Der Gegner steht noch nicht fest. Vom Fliegerhorst Wunsdorf in Niedersachsen aus startet heute Morgen ein Einsatzteam des Technischen Hilfswerks nach Venezuela. Knapp 50 Helferinnen und Helfer fliegen mit einer Bundeswehrmaschine ins Erdbebengebiet, um die Suche nach Verschütteten zu unterstützen. In Venezuela ist derzeit von 188 Toten und mehr als 1500 Verletzten die Rede. Unter den Trümmern werden noch weitere Opfer befürchtet. Die Lage in der Straße von Hormus bleibt angespannt und unübersichtlich. Die UN-Schifffahrtsorganisation hat eine geplante Evakuierungsaktion für gestrandete Schiffe erstmal gestoppt, nachdem ein Frachter angegriffen worden war. Eigentlich hatten die USA und der Iran erst vor einer Woche ein Rahmenabkommen für Frieden vereinbart. Die Straße von Hormus ist für den Welthandel sehr wichtig und sollte wieder offen sein. An den bayerischen Mittelschulen beginnen heute die Abschlussprüfungen für den qualifizierenden Abschluss. 43.000 Schülerinnen und Schüler müssen in der Früh antreten, bei Temperaturen deutlich über 30 Grad. Die Abiturienten in Bayern sind dagegen schon fertig. Sie bekommen heute ihre Zeugnisse und werden dann offiziell verabschiedet. König Charles will den Buckingham-Palast nach einer millionenschweren Renovierung nicht mehr als Wohnsitz nutzen. Der Prachtbau in London soll ab kommendem Jahr vor allem für Staatsbankette, Empfänge und Ordensverleihungen dienen. Charles und Camilla bleiben im benachbarten Clarence House. Der Palast soll außerdem stärker für Touristen geöffnet werden. Es ist jetzt 6:15.
5: Und damit kommen wir zum Bayernwelle-Wetter mit den aktuellen Frühtemperaturen. 17 Grad in Ramsau, genauso in Staudach-Ingerndach, in Kirch an Schöring beim Aachenpark ebenfalls 17. Die Sonne treibt die Temperaturen kräftig nach oben. Am Nachmittag hat es heiße 30 bis 35, teils sogar 36 Grad. Und selbst in 2000 Metern Höhe werden es um die 20 Grad. Hinzu kommen nur ein paar wenige Wolken heute. Der Bahnwelle Verkehrsservice, damit ihr sicher ankommt. Keine Störungen im Moment von den Straßen in der Region. Keine Blitzer, wenn aber ihr irgendwo einen Blitzer seht, wenn ihr eine Verkehrsstörung für uns habt, meldet das 0800 3x7 3x3 und die 2 oder ihr schickt eine WhatsApp-Nachricht, die Nummer auf bayernwelle.de. Dankeschön, gute Fahrt.
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5: Mit Thorsten Just einen schönen Freitag. Guten Morgen. Und mir ging es gestern Abend so ein bisschen wie der deutschen Nationalmannschaft. Ich hatte auch schon so im Kopf die Gedanken, wir sind ja eh schon durch. Guckst du die erste Halbzeit und dann gehst du schlafen. Und heute Morgen habe ich dann das Ergebnis gesehen. Müssen wir natürlich sprechen drüber. Machen wir auch noch in der nächsten Viertelstunde hier auf der Bayernwelle. Und natürlich schauen wir auch darauf, was am kommenden Wochenende ansteht. Für eure Pläne. Heiß wird's, das auf alle Fälle. Und was ihr so anstellen könnt bei uns in der Region, das gibt's in ein paar Minuten.

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Schönen Freitagmorgen. Ja, und wir haben in dieser Woche so viel geschwitzt, da haben wir uns an diesem Wochenende eine Belohnung verdient. Und tatsächlich gibt es unglaublich viele tolle Veranstaltungen zwischen Chiemsee und Königssee. Da habt ihr die freie Auswahl. Von heute bis Sonntag ist in der Stadt Laufen wieder ein Mittelalterfest. Erlebt da tolle Kostüme, einen Mittelaltermarkt und das pralle Lagerleben. Morgen feiert dann auch die Saline Bad Reichenhall ihren 100. Geburtstag mit einem Tag der offenen Tür. Da könnt ihr euch die Salzherstellung früher und heute anschauen. Und bei der Lebenshilfe-Fachwerkstatt in Traunreuth-Oderberg, da gibt es am morgigen Samstag ein Fest der Begegnung ab 15 Uhr. Buntes Programm für die ganze Familie. Es geht aber auch um wichtige Themen wie die öffentliche Teilhabe von Menschen mit Behinderung in unserer Gesellschaft. Ganz egal, was ihr unternehmt, die Bayernwelle wünscht euch jetzt schon ein schönes Wochenende.

0: 18 nach 6 ist es. Die Bayernwelle heute an diesem Freitag. Guten Morgen. Heute früh beneide ich den Kollegen Gollinger. Der ist gestern Abend um 9 ins Bett gegangen und hat sich deswegen nicht ärgern müssen. Im Gegensatz zu mir. Das letzte Gruppenspiel unserer deutschen Nationalmannschaft bei der Fußball-WM war, eher mäßig. Am Ende verlieren wir 1-2 gegen Ecuador. Und klar, das Erreichen der nächsten Runde war schon vorher klar, aber so ein bisschen mehr hätte ja schon sein dürfen. Das findet auch dieser deutsche Fan, der im Stadion in New York dabei war.
1: Schon enttäuscht von der Leistung. Die einzige Entschuldigung, die ich eigentlich gelten lassen würde, wäre, wir waren schon Gruppenerster und es ging um nichts. Aber ich glaube, wenn man sich das Zweikampfverhalten anschaut und die Art und Weise, wie wir gespielt haben, das finde ich jetzt schon sehr ernüchternd, muss ich zugeben.
0: Und so hat unsere schöne WM-Euphorie jetzt den ersten Dämpfer bekommen. Weiter geht's für das Team am Montagabend im 16. Finale. Der Gegner steht noch nicht fest, aber die Leistung, das ist schon klar, muss dann wieder besser sein. Vor allem das Abwehrverhalten.

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13: Freitag heute, es ist der 26. Juni. Schönen guten Morgen an den Info-Markus, der ist im Studio. Hallo Markus, guten
14: Morgen. Servus, schönen Freitag.
13: Was gibt's Neues?
15: Ja, nach dem schweren Erdbeben in Venezuela steigt die Zahl der Opfer weiter. Heute früh ist schon von mehr als 230 Toten die Rede. Viele Menschen werden noch vermisst. Übrigens auch eine Spezialeinheit des Deutschen Technischen Hilfswerks fliegt heute ins Krisengebiet, um bei den Sucharbeiten mit Suchhunden zu helfen.
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13: Mit Markus Gollinger. Nach 10 Jahren Pause ist der Chiemsee Reggae Summer zurück. Heute startet auf dem Festivalgelände in Übersee ein langes Wochenende mit viel Musik und sommerlich heißen Temperaturen.
17: Das Comeback fällt bewusst kleiner aus als früher. Statt bis zu 30.000 Gästen sind diesmal maximal 10.000 Besucher dabei. Die Veranstalter setzen auf kurze Wege, eine entspannte Atmosphäre und möglichst viele regionale Partner, vom Catering bis zur Entsorgung. So soll das Festival nachhaltiger werden und gleichzeitig den Ort Übersee entlasten. Für die Besucher wird das Wochenende allerdings auch eine Hitzeschlacht. Bis zu 36 Grad sind angekündigt. Abkühlung versprechen hier Badebusse zum Chiemsee und Shuttlebusse vom Bahnhof zum Gelände. Musikalisch bleibt das Line-up trotz einer Absage hochkarätig mit Materia, Burning Spear, Patrice und Anthony B. Für die Bayernwelle Angelina Quocciala.
13: Der heutige 26.06.26 ist wieder einer dieser Schnapszahltage, an denen sich besonders viele Paare das Ja-Wort geben. Heiraten ganz ohne Planung, dazu lädt heute wieder die Aktion Einfach heiraten der evangelisch-lutherischen Kirche in Bayern ein. Bei uns in der Region können sich Paare in der Auferstehungskirche Traunstein, der Stadtkirche Bad Reichenhall und der Friedenskirche in Burghausen spontan oder auch nach vorheriger Anmeldung kirchlich trauen lassen. Einfach ein kurzes Vorgespräch vorab führen. Danach gibt's die feierliche Zeremonie. Für Musik, Blumenschmuck und einen kleinen Umtrunk im Anschluss sorgen die Organisatoren.

0: 6.39 Uhr ist es. Einen schönen guten Morgen heute an diesem Freitag. Hier ist die Bayernwelle.
1: Und Markus, im Moment höre ich schon besonders oft den Rettungswagen oder den Rettungshubschrauber. Kann es sein, dass es auch so ein bisschen an den Temperaturen liegt?
2: Ja, eindeutig. Ja. Also bei 30, 35 Grad gibt es natürlich mehr Kreislaufprobleme, mehr Sonnenstiche als sonst. Mhm. Die Bergwacht Berchtesgaden zum Beispiel meldet in dieser Woche schon ungewöhnlich viele Einsätze in den Bergen, zum Teil mehrere am Tag, auch wegen Erschöpfungsfällen, die natürlich auf die Hitze zurückzuführen sind.
1: Wie schaut es denn mit einer Bergtour am Wochenende aus? Kann ich das machen oder sollte ich es mir bei 35 Grad lieber schenken?
2: Also der Deutsche Alpenverein sagt dazu jetzt ganz aktuell, Bergsport ist auch an heißen Tagen möglich. Entscheidend ist, Touren und Verhalten an die Bedingungen anzupassen. Also das heißt, besonders früh losgehen am Morgen, damit du der größten Hitze möglichst noch aus dem Weg gehst. Vielleicht auch nur eine kürzere Tour machen. Unbedingt gut eincremen. Mhm. Besonders viel zu trinken mitnehmen und auch ein Käppi gegen den Sonnenstich aufsetzen. Klingt eigentlich alles ganz logisch, aber sollte nochmal gesagt werden. Und ja, wenn ihr merkt, der strengt mich zu sehr an, dann brecht's lieber ab und kehrt's wieder um. Mhm. Weil eins ist klar, es wird bei 35 Grad und Sommerhitze anstrengender als sonst. Also ich persönlich würde meinen Körper am Wochenende lieber schonen.
1: Ja, aber das machst du ja auch bei 20 Grad.
2: Das stimmt halt.
1: Was auch immer ihr am Wochenende macht, alles Gute und kommt vor allem gesund wieder.

0: 6:47 Uhr ist es. Einen wunderschönen guten Morgen. Hier ist die Bayernwelle. Ja, und auch bei diesen heißen Sommertemperaturen, da geht es mit unserem Bayernwelle Weißwurst-Frühstück quer durch unsere Region für euch. Na, selbstverständlich. Wir wollen nicht drauf verzichten und ihr erst recht nicht.
1: Sau gut, ja. Gut ausgucken.
2: Einfach fantastisch, dass wir nicht zusammengesessen sind und wirklich eine gute Stimmung war.
1: Ja, war mega. Vielen, vielen Dank an die Bayernwelle und an euch, ja.
0: Ja, sehr gerne. Heute geht es für uns übrigens nach Liobendorf zur lieben Nicole Brechtl. Und wer sich unser Weißwurstfrühstück für nächsten Freitag sichern kann, das hört ihr in wenigen Minuten um 7:15 hier auf der Bayernwelle.

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10: Guten Morgen, da ist die Anita aus Inzell. Also mein Tag, der fängt immer gut an, weil ich in der Früh schon die Bayernwelle Südost her. Dann frühstücken und dann freue ich mich auf meine Arbeit mit meinen Kollegen. Ich arbeite im Postferiendorf in Inzell und wir haben lauter tolle Kollegen und die grüßen jetzt an dem Morgen und euch Zuhörer natürlich auch. Und es ist jetzt kurz vor 7 Uhr.

0: Und jetzt die Top-Meldung aus der Region mit Markus Gollinger. Für eine Mutter und ihre 9-jährige Tochter wäre ein Badeausflug in der Saalach fast ins Auge gegangen. Das Mädchen wurde plötzlich abgetrieben. Wasserwacht und Wasserretter der Feuerwehr aus Bad Reichenhall konnten beide wieder sicher ans Ufer bringen. 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
2: Ich bin Dominik Schweiger. Guten Morgen. Eine Niederlage zum Abschluss, aber kein Grund zur Sorge. Deutschland hat sein letztes Vorrundenspiel bei der Fußball-WM mit 1:2 gegen Ecuador verloren. Als Gruppensieger steht das DFB-Team trotzdem im 16-Finale. Auch Ecuador ist eine Runde weiter. Premiere für die Elfenbeinküste. Das Team zieht zum ersten Mal überhaupt in die K.O.-Runde einer Fußball-WM ein, nach einem 2:0 gegen Curaçao. Außerdem spielten Niederlande Tunesien 3:1 und Schweden Japan 1:1. Wir haben künftig ein Recht auf Reparatur. Der Bundestag hat am Abend beschlossen, dass diese EU-Richtlinie umgesetzt werden muss. Damit werden Hersteller gesetzlich verpflichtet, ihre Produkte wie etwa Handys oder Waschmaschinen während der üblichen Lebensdauer zu einem angemessenen Preis zu reparieren. Von der Industrie kommt Kritik. Mehr von Ronny Thorau.
3: Das neue Gesetz soll die Wegwerfmentalität beenden. Konkret werden die Hersteller verpflichtet, Geräte während ihrer üblichen Lebensdauer zu einem angemessenen Preis zu reparieren. Auch unabhängig von der Dauer der Produktgarantie, die meist kürzer ist. Außerdem müssen Geräte künftig reparierbar konstruiert sein. Damit soll zum Beispiel verhindert werden, dass Geräte mit Akkus gebaut werden, die man nicht tauschen kann.
2: Wenn der Bund neue Gesetze beschließt, soll er künftig auch den Großteil der Kosten übernehmen. Darauf haben sich Kanzler Merz und die Ministerpräsidenten geeinigt. Der Bund trägt künftig 80% der Kosten für Gesetze, die Länder und Kommunen finanziell belasten, zum Beispiel beim Ausbau der Ganztagsbetreuung an Grundschulen. Merz sprach von einem neuen Kapitel in den Beziehungen zwischen Bund und Ländern. Für die einen wird's heute nochmal richtig ernst, für die anderen ist die Schulzeit geschafft. An den bayerischen Mittelschulen beginnen heute die Abschlussprüfungen für den Quali. Rund 43.000 Schülerinnen und Schüler müssen bei Temperaturen deutlich über 30 Grad ran. Die Abiturientinnen und Abiturienten in Bayern haben's dagegen geschafft. Sie bekommen heute ihre Zeugnisse und werden offiziell verabschiedet. Kaum ein Fahrzeug steht so sehr für Italien wie die Vespa. Ob auf dem Weg zur Arbeit, zum Einkaufen oder zum Aperitivo, seit Jahrzehnten gehört der Motorroller dort zum Straßenbild. Jetzt feiert die Vespa ihren 80. Geburtstag. Gebaut wird sie seit 1946 vom Hersteller Piaggio. In Rom steigt an diesem Wochenende die große Geburtstagsparty mit einer Parade tausender Vespas aus aller Welt. Auch mehrere hundert Fans aus Deutschland werden erwartet. Es ist jetzt 7:15.
4: Und damit zum Bayernwelle Wetter mit den aktuellen Temperaturen. Bad Endorf bei der St. Jakobs Apotheke 20 Grad, im Bergen 19, genauso in Einring. Die Sonne treibt die Temperaturen kräftig nach oben. Am Nachmittag hat es heiße 30 bis 35 Grad, teils auch 36. Selbst in 2000 Metern Höhe werden es um die 20 Grad und hinzu kommen nur ein paar wenige Wolken. Der Bayernwelle Verkehrsservice, damit ihr sicher ankommt. Keine Störungen in dem Moment von den Straßen in der Region. Geblitzt wird in der Oberau bei Berchtesgaden. Und wenn ihr irgendwo einen Blitzer seht, wenn ihr eine Verkehrsstörung für uns habt, meldet das 0800 3x7 3x3 und die 2 oder ihr schickt eine WhatsApp-Nachricht, die Nummer auf bayernwelle.de. Dankeschön, gute Fahrt weiter.
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4: Es ist 7:15, das ist die Bayernwelle und Freitag ist bei uns immer Weißwurst-Frühstück-Tag. Wir ziehen einen Namen und wenn das euer Name ist, dann habt ihr eine klitzekleine Aufgabe, um euch ein Bayernwelle-Weißwurst-Frühstück zu sichern, nämlich anrufen innerhalb von 3 Songs und zwar unter der 0800 3x7 3x3 und die 2 und der Name, den der Zufallsgenerator gerade ausgespuckt hat, ist folgender. Nicole Israel aus Traunstein hat sich angemeldet für sich bzw. für ihr Unternehmen. Wer das genau ist, warum sie sich das verdient haben, das Bayernwelle Weißwurstfrühstück, das wird sie mir hoffentlich gleich selbst erzählen. Nicole Israel aus Traunstein, von jetzt an 3 Songs Zeit, sich bei uns zu melden für das Bayernwelle Weißwurstfrühstück.

Viertel nach sieben ist es, ihr hört die Bayernwelle und es geht um ein Bayernwelle Weißwurst-Frühstück Nicole Israel aus Traunstein. Ihr Name ist gerade ausgespuckt worden von unserem Zufallsgenerator und ob sie sich innerhalb der drei Songs gemeldet hat, das hören wir gleich mal in ein paar Minuten hier auf der Bayernwelle. Whenever.

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1: Und gerade für das Bayernwelle Weißwurstfrühstück haben wir die Nicole Israel ausgerufen, ausgewählt aus Traunstein. Die hat sich beworben für das Bayernwelle Weißwurstfrühstück. Und jetzt bin ich sehr gespannt, ob sie dran ist. Hier ist die Bayernwelle, Thorsten Joost. Schönen guten Morgen.
2: Ja, hallo, jetzt Israel, Nicole. Ihr habt es mir gerade im Radio erwähnt.
1: Genau, das haben wir. Weißt du denn auch, worum es geht?
2: Wahrscheinlich ums Weißwurstfrühstück, oder?
1: Ganz genau, Nicole.
2: Ja, super.
1: Bist in der Zeit. Herzlichen Glückwunsch.
2: Ja, danke. Super.
1: Nachdem es jetzt doch auch ein, zwei Songs gedauert hat, hat jemand Bescheid gesagt oder wie war das?
2: Ja, tatsächlich, ich habe jetzt sämtliche Anrufe gekriegt.
1: Ich sage normalerweise immer dazu, nicht anrufen, weil die Nicole bzw. derjenige, der gewinnt, der soll sich ja bei uns melden und wenn dann ständig das Telefon geht, dann klappt das halt nicht. Aber immerhin.
2: Ja, genau, war ein bisschen schwierig. Aber es hat ja geklappt.
1: Sehr gut. Also, hat jemand von den Kollegen wahrscheinlich gehört oder wer war es genau?
2: Ja, genau.
1: Ah, super.
2: Ja, die Kollegen waren es.
1: Erzähl mal, EGW, Elektrizitätsgenossenschaft Wolkersdorf, was machst du dort und warum sagst du, also wir hätten gern so ein Weißwurstfrühstück?
2: Also ich arbeite im Marketing und meine Kollegen bei der Hitze sind draußen unterwegs, die hätten es jetzt mal verdient, auch so ein tolles Weißwurstfrühstück. Und auch die Leute im Büro, es ist ziemlich warm momentan und da hätte es jeder verdient.
1: Absolut.
2: Was Kühles und Weißwurstfrühstück, genau.
1: Ja, sehr gut, eine super Kombination, gell? Also das passt ja wunderbar. Na, dann machen wir das doch, oder? Würde ich sagen, dann kommen wir vorbei.
2: Ja, schön.
1: Und dann weißwursteln wir zusammen nächste Woche.
2: Ja, super.
1: Okay.
2: Super. Ja, dann vielen, vielen Dank, wir freuen uns voll.
1: Wunderbar. Dann einen schönen Tag und ein schönes schweißtreibendes Wochenende.
2: Ja, euch auch.
1: Danke,
2: gell?
1: Servus.
2: Danke. Ciao.
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10: Freitag heute, es ist 19:30 und der Infomarkus im Studio. Schönen guten Morgen.
11: Servus, guten Morgen.
10: Was gibt's Neues?
11: Ja, für die einen wird's heute richtig ernst, für die anderen ist die Schulzeit geschafft. An den bayerischen Mittelschulen beginnen heute die Abschlussprüfungen für den Quali. Die Abiturientinnen und Abiturienten dagegen haben's hinter sich. Die bekommen heute auch bei uns in der Region ihre Abi-Zeugnisse und werden offiziell verabschiedet.
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11: Mit Markus Gohlinger. Eine Mutter und ihre 9-jährige Tochter sind beim Baden in der Saarlach in Bad Reichenhall in eine Notlage geraten. Die Wasserwacht und Wasserretter der Feuerwehr sind ihnen zu Hilfe gekommen. Beim Baden an der Nonnerrampe sei das Kind plötzlich abgetrieben worden, so das Rote Kreuz. Die Mutter schwamm hinterher und konnte ihre Tochter erreichen, allerdings seien beide dann nicht mehr selbstständig ans Ufer zurückgekommen. Die Wasserretter schafften es, Mutter und Tochter in der Strömung zu sichern. Beide kamen ans Ufer zurück, etwas unterkühlt, aber ansonsten unverletzt. Ein Mann, der den beiden vorher zu Hilfe kommen wollte, erlitt dagegen eine Knieverletzung. Laufen und Oberndorf rücken weiter zusammen. Mit einem neuen grenzüberschreitenden Städtemarketing wollen die beiden Nachbarstädte ihre gemeinsame Entwicklung vorantreiben. Weitere Details wollen sie heute Vormittag bekannt geben.
13: Zwei Städte, ein Wirtschaftsraum. So lässt sich die Idee hinter dem neuen Städtemarketing Laufen-Oberndorf zusammenfassen. Dahinter stecken die beiden Kommunen, die Wirtschaft und der Tourismusverband. Gemeinsam wollen sie die Innenstädte attraktiver machen, Leerstände wieder mit Leben füllen und mehr Menschen zum Einkaufen und Verweilen in die Ortskerne bringen. Die Initiatoren setzen dabei bewusst auf die enge Verbindung beider Städte über die Salzach hinweg. Weitere Projekte und konkrete Maßnahmen stellen die Verantwortlichen heute vor. Für die Bayernwelle Angelina Quocciala.
11: 35 Grad sind fürs Wochenende auch bei uns in der Region vorausgesagt. Da sollte eine Bergtour gut geplant sein, sagt jetzt der Deutsche Alpenverein. Laut DAV ist ein überwiegender Teil der tödlichen Bergunfälle auf Herz-Kreislauf-Versagen zurückzuführen. Deswegen sagt der DAV, Bergsport ist auch am kommenden Wochenende möglich. Ihr solltet aber so früh wie möglich am Morgen schon starten, genug zu trinken dabei haben und euren Körper auf keinen Fall überfordern. An den vergangenen heißen Tagen hat die Bergwacht in Berchtesgaden zum Beispiel ungewöhnlich viele Einsätze zu bewältigen gehabt, laut eigenen Angaben zum Teil mehrere pro Tag. Diese und auch weitere Nachrichten aus der Region könnt ihr auch nachlesen bei uns auf bayernwelle.de.
10: Und damit zum Bayernwelle-Wetter mit den aktuellen Temperaturen. 18 Grad in Bernau bei der Touristinfo, genauso in Inzell. Marktschellenberg meldet 19 Grad. Auch heute wieder schönstes Sommerwetter mit heißen Temperaturen. Bis 35 Grad geht es rauf, teilweise sogar schon ein bisschen mehr. Dazu nur ein paar wenige Wolken. Der Bayernwelle Verkehrsservice, damit ihr sicher ankommt. Keine Störungen im Moment von den Straßen in der Region. Geblitzt wird aktuell in der Oberau, dort in der Ortsdurchfahrt. Und dann haben wir gerade noch eine WhatsApp bekommen. In Traunstein, Blaue Wandstraße, zwischen Traunstein und der Autobahnanschlussstelle A8. Ebenfalls ein Blitzer. Wenn auch ihr irgendwo einen seht, wenn ihr eine Verkehrsstörung für uns habt, meldet das 0800 3x die 7, 3x die 3 und die 2. Oder ihr schickt eine WhatsApp-Nachricht, die Nummer auf bayernwelle.de. Dankeschön, gute Fahrt weiter.
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10: Mit Thorsten Joost, euch allen einen guten Start rein in diesen Freitag, auch wenn der ein oder andere sicherlich etwas enttäuscht aufwacht. Also ich muss sagen, ich habe mir gestern auch gedacht, so ein bisschen wie die Jungs von der deutschen Nationalmannschaft, wir sind ja eh schon durch, was soll da jetzt groß passieren? Es ist ja auch nichts passiert, aber am Ende muss man einfach sagen, war so ein bisschen Dämpfer in der ganzen WM-Euphorie. Das Spiel gestern gegen Ecuador, blicken wir gleich nochmal drauf zurück, in ein paar Minuten hier auf der Bayernwelle.

7:44 ist es gleich und ihr hört die Bayernwelle heute am Freitag. Guten Morgen. Heute früh beneide ich den Kollegen Gollinger. Der ist gestern Abend um 9 ins Bett gegangen und hat sich deswegen nicht ärgern müssen. Im Gegensatz zu mir. Das letzte Gruppenspiel unserer deutschen Nationalmannschaft bei der Fußball-WM war, naja, eher mäßig. Am Ende verlieren wir 1:2 gegen Ecuador. Und klar, das Erreichen der nächsten Runde war schon vorher klar, aber so ein bisschen mehr hätte ja schon sein dürfen. Das findet auch dieser deutsche Fan, der im Stadion in New York dabei war.

0: schon enttäuscht von der Leistung. Die einzige Entschuldigung, die ich eigentlich gelten lassen würde, wäre, wir waren schon Gruppenerster und es ging um nichts. Aber ich glaube, wenn man sich das Zweikampfverhalten anschaut und die Art und Weise, wie wir gespielt haben, das finde ich jetzt schon sehr ernüchternd, muss ich zugeben.
1: Und so hat unsere schöne WM-Euphorie jetzt den ersten Dämpfer bekommen. Weiter geht's für das Team am Montagabend im 16. Finale. Der Gegner steht noch nicht fest, aber die Leistung, das ist schon klar, muss dann wieder besser sein. Vor allem das Abwehrverhalten.

0: Michael Jackson, Smooth Criminal, auch einer seiner vielen großartigen Songs hier auf der Bayernwelle. 10 Minuten noch, dann wird es 8. Und Markus, heute früh sage ich endlich Ferien! Ja, Entschuldigung, Kinder. Leider noch nicht bei uns in Bayern, aber Markus, tatsächlich starten an diesem Wochenende schon die ersten deutschen Bundesländer in die Sommerferien.
1: Ja, ja, heute ist letzter Schultag in Hessen, Rheinland-Pfalz und im Saarland. Diese drei Bundesländer starten heute in die Sommerferien. Das könnte uns im Chiemgau, Rupertiwinkel und Berchtesgadener Land erstmal wurscht sein, ist es aber nicht, weil viele dieser Urlauber in den nächsten Tagen bei uns auf der A8 unterwegs sein werden. Der ADAC rechnet mit der ersten Sommerreisewelle dieses Jahres.
0: Jetzt wirklich schon, oder was?
1: Ja, ja, die nächsten Wochenenden werden wieder hart. In einer Woche starten dann gleich 6 weitere Bundesländer in die Sommerferien und so geht's dann Woche für Woche dahin. Wir in Bayern und die Baden-Württemberger sind dann die letzten Ende Juli. Mhm. Da sind die Leute aus anderen Bundesländern da schon langsam wieder auf dem Heimweg und Überraschung, auch das läuft natürlich dann wieder viel über die A8.
0: Also wenn ihr am Wochenende nicht unbedingt auf die Autobahn müsst, dann macht es besser nicht. Da werden schon genug andere Autos sein und bei den Temperaturen stundenlang im Stau stehen. Also da kann ich mir was Schöneres vorstellen.

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9: Und jetzt die Top-Meldung aus der Region mit Markus Gohlinger. Das Festivalgelände ist bereit. Heute Nachmittag startet der Chiemsee Reggae Summer in Übersee. Die Veranstalter setzen auf ein Festival mit kurzen Wegen und angesichts hoher Temperaturen bieten sie auch zusätzliche Angebote zur Abkühlung. 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
11: Ich bin Dominik Schweiger. Guten Morgen. Jetzt nur nicht den Kopf hängen lassen. Die deutsche Fußballnationalmannschaft hat das letzte Gruppenspiel bei der WM gegen Ecuador mit 1:2 verloren. Jetzt geht's ins 16. Finale. Thomas Bremser berichtet.
12: Es ist ein Dämpfer zur richtigen Zeit und hoffentlich ein Weckruf. Mit der bisher schwächsten Turnierleistung beendet das deutsche Team die Gruppenphase, trotz der ganz frühen Führung durch Leroy Sané. Danach zeigt das deutsche Team viele Schwächen, wirkt fahrig und unkonzentriert. Der Siegtreffer nach rund 80 Minuten völlig verdient. Die Fans in den gelben Trikots rasten förmlich aus. Ecuador hat sich für die K.O.-Phase qualifiziert.
11: Wenn der Bund neue Gesetze beschließt, sollen Länder und Kommunen künftig weniger auf den Kosten sitzen bleiben. Darauf haben sich Kanzler Merz und die Ministerpräsidenten geeinigt. Künftig übernimmt der Bund 80% der Kosten, wenn neue Gesetze Länder und Kommunen mit mehr als 200 Millionen Euro belasten. Da geht's etwa um die Ganztagsbetreuung in Grundschulen. Künftig gelte, wer bestellt, der bezahlt, so der Kanzler. Kaputt heißt künftig nicht mehr automatisch neu kaufen. Der Bundestag hat ein Recht auf Reparatur beschlossen und setzt damit eine EU-Richtlinie um. Hersteller von Waschmaschinen, Tablets, E-Bikes oder anderen Elektrogeräten müssen defekte Produkte künftig zu einem angemessenen Preis reparieren. Außerdem sollen neue Geräte leichter zu reparieren sein. Fest verbaute Akkus, zum Beispiel in Handys, sollen damit der Vergangenheit angehören. Die Deutsche Bahn streicht Pommes von der Speisekarte im Bordrestaurant. Hintergrund sind neue EU-Vorgaben für bestimmte Kältemittel in den Kühlanlagen. Die Bahn verzichtet deswegen künftig weitgehend auf Tiefkühltechnik in ihren Fernzügen. Statt Pommes gibt es jetzt Kartoffelecken. Dafür reicht nämlich ein normaler Kühlschrank. Die Bahn verspricht dafür jetzt unter anderem mehr Platz für gekühlte Getränke. Bei der Hitze zieht es viele Menschen an den See oder ins Freibad. Leider hat die Badesaison seit Mai in Bayern schon 15 Menschen das Leben gekostet. Die meisten Badeunfälle passieren nach Angaben der Wasserwacht in Seen. Besonders häufig betroffen waren junge Männer und Senioren. Letztes Wochenende sind unter anderem ein Schwimmanfänger und ein Nichtschwimmer gestorben. Es ist jetzt 8:15.
0: Und damit kommen wir zum Bayernwelle-Wetter mit den aktuellen Frühtemperaturen. 22 Grad in Schleching und in Bad Reichenhall. Kienberg beim Feuerwehrmuseum, da werden im Moment 23 Grad gemessen. Die Sonne treibt die Temperaturen kräftig nach oben. Am Nachmittag hat es heiße 30 bis 35 Grad oder sogar 36 Grad teilweise. Selbst in 2000 Metern Höhe werden es um die 20 Grad. Hinzu kommen nur ein paar wenige Wolken. Der Bayernwelle Verkehrsservice, damit ihr sicher ankommt. Keine Störungen im Moment von den Straßen in der Region. Geblitzt wird aktuell in der Oberau in der Ortsdurchfahrt, dann Blaue Wandstraße in Traunstein steht ein Blitzer und wir haben gerade noch diese Nachricht bekommen.
13: Hier ist der Andi aus Traunreit. Ich möchte einen Blitzer melden. Von Bad Endorf Richtung Seebruck, Abzweigung Hemhof, Pellhammer See. Danke.
0: Danke auch, gute Fahrt weiterhin und wenn ihr irgendwo einen Blitzer seht, wenn ihr eine Verkehrsstörung für uns habt, meldet das 0800 3x die 7, 3x die 3 und die 2 oder ihr schickt eine WhatsApp-Nachricht. Die Nummer findet ihr auf bayernwelle.de. Dankeschön, gute Fahrt weiter.
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0: Mit Thorsten Joost einen schönen guten Morgen heute am Freitag. Wir stehen vorm Wochenende und es wird ein schweißtreibendes Wochenende, gar keine Frage. Ich kann mir gut vorstellen, viele von euch werden den Tag im Pool verbringen, am See und im Schwimmbad. Und trotzdem haben wir wunderbare Veranstaltungen, die ihr zusätzlich noch besuchen könnt, weil so den ganzen Tag nur am See zu liegen, nur im Schwimmbad zu liegen, ist ja auch irgendwie langweilig. Deswegen ein paar Tipps von uns für euch gleich in ein paar Minuten.

Passende Musik zu diesem wunderbaren Sommerwetter. Bob Marley, Iron Lion, Zion. 7:58, guten Morgen. Ja, und wir haben in dieser Woche so viel geschwitzt, da haben wir uns an diesem Wochenende eine Belohnung verdient. Und tatsächlich gibt es unglaublich viele tolle Veranstaltungen zwischen Chiemsee und Königssee, da habt ihr die freie Auswahl. Von heute bis Sonntag ist in der Stadt Laufen wieder ein Mittelalterfest. Erlebt da tolle Kostüme, einen Mittelaltermarkt und das pralle Lagerleben. Morgen feiert dann auch die Saline Bad Reichenhall ihren 100. Geburtstag mit einem Tag der offenen Tür. Da könnt ihr euch die Salzherstellung früher und heute anschauen. Und bei der Lebenshilfe-Fachwerkstatt in Traunreuth-Oderberg, da gibt es am morgigen Samstag ein Fest der Begegnung ab 15 Uhr. Buntes Programm für die ganze Familie. Es geht aber auch um wichtige Themen wie die öffentliche Teilhabe von Menschen mit Behinderung in unserer Gesellschaft. Ganz egal, was ihr unternehmt, die Bayernwelle wünscht euch jetzt schon ein schönes Wochenende.

0: 18 nach 8 ist es mit der Bayernwelle rein in diesen Freitag. Guten Morgen.
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0: Absolut.
1: Was Kühles und Weißwurstfrühstück.
0: Heute kurz nach 7 war es wieder soweit, das Bayernwelle Weißwurst-Frühstück. Wir haben eins verlost unter die Menschen bei uns in der Region gebracht. Und die Nicole Israel hat sich bei uns angemeldet und sie hat sich auch rechtzeitig gemeldet. Denn wenn wir freitags immer um kurz nach 7 einen Namen ziehen, dann heißt es für euch 3 Songs Zeit, sich bei uns zu melden. Das hat bei der Nicole wunderbar geklappt. Und für wen genau ist denn das Weißwurst-Frühstück? Du bist ja bei der EGW, bei der Elektrizität. Genossenschaft Wolkersdorf.
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0: Ja, die perfekte Kombination, wie ich finde. So soll es sein. 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
5: Es ist Freitag heute, es ist der 26. Juni, 8:30 und noch ganz ohne Schweißperle auf dem Kopf. Der Info Markus im Studio. Guten Morgen.
6: Ja, es war nicht leicht. Guten Morgen, Thorsten.
5: Was gibt's Neues, Markus?
6: Ja, kaputt heißt künftig nicht mehr automatisch sofort neu kaufen. Der Bundestag hat ein Recht auf Reparatur beschlossen und setzt damit eine EU-Richtlinie um. Das heißt, Hersteller von Waschmaschinen, Tablets oder Handys müssen defekte Geräte künftig zu einem angemessenen Preis reparieren.
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5: Mit Markus Gollinger. Nach 10 Jahren Pause ist der Chiemsee Reggae Summer zurück. Heute startet auf dem Festivalgelände in Übersee ein langes Wochenende mit viel Musik und sommerlich heißen Temperaturen.
8: Das Comeback fällt bewusst kleiner aus als früher. Statt bis zu 30.000 Gästen sind diesmal maximal 10.000 Besucher dabei. Die Veranstalter setzen auf kurze Wege, eine entspannte Atmosphäre und möglichst viele regionale Partner, vom Catering bis zur Entsorgung. So soll das Festival nachhaltiger werden und gleichzeitig den Ort Übersee entlasten. Für die Besucher wird das Wochenende allerdings auch eine Hitzeschlacht. Bis zu 36 Grad sind angekündigt. Abkühlung versprechen hier Badebusse zum Chiemsee und Shuttlebusse vom Bahnhof zum Gelände. Musikalisch bleibt das Line-up trotz einer Absage hochkarätig mit Materia, Burning Spear, Patrice und Anthony B. Für die Bayernwelle Angelina Quocciala.
5: Der heutige 26.06.26 ist wieder einer dieser Schnapszahltage, an denen sich besonders viele Paare das Ja-Wort geben. Heiraten ganz ohne Planung, dazu lädt heute wieder die Aktion Einfach heiraten der evangelisch-lutherischen Kirche in Bayern ein. Bei uns in der Region können sich Paare in der Auferstehungskirche Traunstein, der Stadtkirche Bad Reichenhall und der Friedenskirche in Burghausen spontan oder auch nach vorheriger Anmeldung kirchlich trauen lassen. Einfach ein kurzes Vorgespräch vorab führen. Danach gibt's die feierliche Zeremonie. Für Musik, Blumenschmuck und einen kleinen Umtrunk im Anschluss sorgen die Organisatoren. Laufen und Oberndorf wollen ihre Zusammenarbeit weiter ausbauen. Dafür wurde das neue gemeinsame Stadtmarketing gegründet. Ziel ist es, den gemeinsamen Lebens- und Wirtschaftsraum beiderseits der Salzach zu stärken. Erste Projekte laufen bereits. Leerstehende Räume in den Ortskernen sollen wiederbelebt, das Einkaufs- und Aufenthaltserlebnis verbessert und die Region als attraktiver Arbeitgeber positioniert werden. Über weitere Pläne wollen die Verantwortlichen heute Vormittag informieren. Diese und auch weitere Nachrichten aus der Region könnt ihr auch nachlesen bei uns auf bayernwelle.de.
9: Und damit zum Bayernwelle-Wetter mit den aktuellen Temperaturen. Wir haben 23 Grad in Bischofswiesen gemessen, dort beim Rathaus in Ruhpolding ebenfalls und im Pittenhardt 24 Grad. Auch heute wieder schönstes Sommerwetter mit heißen Temperaturen, bis 35 Grad geht es rauf, teilweise sogar nur ein bisschen mehr. Dazu ein paar wenige Wolken, die durchziehen.
10: Einen schönen guten Morgen von der Talstation der Hochwellenseilbahn in Bergen. Die Temperatur im Tal beträgt im Moment 25 Grad, am Gipfel 24 Grad, bei strahlend blauem Himmel. Die Seilbahn hat Fahrbetrieb, die erste Gondel startet um 9 Uhr. Die Panoramagaststätte an der Mittelstation hat ebenfalls geöffnet. Wer Lust hat, sich am Sonntag mit einem Frühstück am Berg vor wunderschöner Kulisse verwöhnen zu lassen, kann gerne noch einen Tisch reservieren. Infos zum Fahrbetrieb der Seilbahn und unseren Veranstaltungen am Hochfellen finden Sie auf der Internetseite hochfellenseilbahn.de. Ein schönes Wochenende wünscht Ihnen Renate Pertl von der Touristinformation in Bergen.
9: Der Bayernwelle Verkehrsservice, damit ihr sicher ankommt. Keine Störungen im Moment von den Straßen. Geblitzt wird aktuell in der Ortsdurchfahrt von Oberndorf, dann auf der Blauen Wandstraße in Traunstein. Wenn ihr von Bad Endorf Richtung Seebruck unterwegs seid, dort bei der Abzweigung Hinhof-Pillhammer See. Und die Nachricht kam gerade noch per WhatsApp rein.
0: Guten Morgen. Ich wollte einen Blitzer melden, und zwar in Siegsdorf, innerorts, in der 30er-Zone, wenn du von der Schule runterfährst Richtung Dorf runter. Danke.
9: Danke auch, gute Fahrt weiterhin, und wenn ihr irgendwo einen Blitzer seht, wenn ihr eine Verkehrsstörung für uns habt, meldet das 0800 3x7, 3x3 und die 2, oder ihr schickt eine WhatsApp-Nachricht, die Nummer auf bayernwelle.de. Danke, gute Fahrt.
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9: Mit Thorsten Joost einen schönen Freitag. Und wie sieht's aus? Pläne fürs Wochenende? Geht's rauf in die Berge, wo es dann doch auch ein bisschen kühler ist, trotz alledem nicht unterschätzen. Es ist trotzdem sehr, sehr warm da oben in den Bergen. Und wir haben den einen oder anderen Tipp für euch gleich in ein paar Minuten. Das jetzt für euch, Ray Dalton hier auf der Bayernwelle und Blood Running. Lady.

0: Die Bayernwelle am Freitag. Einen schönen guten Morgen. Und Markus, im Moment höre ich schon besonders oft den Rettungswagen oder den Rettungshubschrauber. Kann es sein, dass es auch so ein bisschen an den Temperaturen liegt?
1: Ja, eindeutig. Ja. Also bei 30, 35 Grad gibt es natürlich mehr Kreislaufprobleme, mehr Sonnenstiche als sonst. Mhm. Die Bergwacht Berchtesgaden zum Beispiel meldet in dieser Woche schon ungewöhnlich viele Einsätze in den Bergen, zum Teil mehrere am Tag, auch wegen Erschöpfungsfällen, die natürlich auf die Hitze zurückzuführen sind.
0: Wie schaut es denn mit einer Bergtour am Wochenende aus? Kann ich das machen oder sollte ich es mir bei 35 Grad lieber schenken?
1: Also der Deutsche Alpenverein sagt dazu jetzt ganz aktuell, Bergsport ist auch an heißen Tagen möglich. Entscheidend ist, Touren und Verhalten an die Bedingungen anzupassen. Also das heißt, besonders früh losgehen am Morgen, damit du der größten Hitze möglichst noch aus dem Weg gehst. Vielleicht auch nur eine kürzere Tour machen. Unbedingt gut eincremen. Mhm. Besonders viel zu trinken mitnehmen und auch ein Käppi gegen den Sonnenstich aufsetzen. Klingt eigentlich alles ganz logisch, aber sollte nochmal gesagt werden. Und ja, wenn ihr merkt, der strengt mich zu sehr an, dann brecht's lieber ab und kehrt's wieder um. Mhm. Weil eins ist klar, es wird bei 35 Grad und Sommerhitze anstrengender als sonst. Also ich persönlich würde meinen Körper am Wochenende lieber schonen.
0: Ja, aber das machst du ja auch bei 20 Grad.
1: Das stimmt leider.
0: Was auch immer ihr am Wochenende macht, alles Gute und kommt vor allem gesund wieder.

0: auch so ein Song, den ich im Moment sehr gerne und zwar sehr laut aufdrehe, wenn er im Radio läuft oder auch auf der Playlist. Alex Warren und Ordinary. Schön, dass ihr mit dabei seid. Hier ist die Bayernwelle um kurz vor neun.
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2: Wir sind kurz vorm Wochenende, da schauen wir natürlich, was so ansteht. Ich bin Emily Rettenberger, servus. Morgen heißt es Sommerfeeling pur in Bad Reichenhall. In der Spielbank Bad Reichenhall steigt das Brunnenfest Open Air. Im Innenhof direkt am Brunnen gibt's Live-Musik von der Band Repeated. Dazu gegrilltes und kühle Drinks, perfekt also für einen entspannten Sommerabend. Los geht's morgen ab 17 Uhr, also kommt einfach vorbei und genießt den Abend. Und während in den USA gerade das große WM-Fußballturnier läuft, wird auch bei uns gekickt. Vielleicht eine Stufe kleiner, aber mindestens genauso spannend. In Kirchhain-Schöring steigt morgen der Silo King Cup. Die besten Teams aus Südostbayern treten gegeneinander an. Anpfiff ist morgen nicht wie geplant um 13 Uhr, sondern wegen des Wetters schon um 10 Uhr morgen in der EM Group Arena. Und die Feuerwehr Freilassing feiert auch morgen ihr Sommernachtsfest. Gefeiert wird am neuen Feuerwehrhaus. Los geht's schon ab 16 Uhr mit einem Kinderprogramm und der Happy Hour. Eine Maß Bier bekommt ihr dafür 6 Euro und alkoholfreie Getränke sogar für 2 Euro. Am Abend wird dann weiter gefeiert. Ab 20 Uhr spielt die Band Six on Fire live. Also kommt vorbei, feiert mit und genießt einen langen, lauen Sommerabend in Freilassing. Und habt ihr mal wieder Lust auf frische Texte, neue Stimmen und überraschende Geschichten? Dann schaut bei den Literaturtreffen der Chiemgau-Autorinnen und Autoren vorbei im Natz in Traunstein nächsten Montag. Hier stehen kurze Lesungen im Mittelpunkt. 3 Schreibende sind gesetzt, 3 weitere kommen dann spontan dazu. Das entscheidet das Los an diesem Abend. Alles ist erlaubt.
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10: Und jetzt die Top-Meldung aus der Region mit Markus Gollinger. Für eine Mutter und ihre 9-jährige Tochter wäre ein Badeausflug in der Saarlach fast ins Auge gegangen. Das Mädchen wurde plötzlich abgetrieben. Wasserwacht und Wasserretter der Feuerwehr aus Bad Reichenhall konnten beide wieder sicher ans Ufer bringen. Mehr in den Regionalnachrichten um halb und auf bayernwelle.de.
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12: Ich bin Dominik Schweiger. Guten Morgen. Wenn der Bund neue Gesetze beschließt, soll er künftig auch den Großteil der Kosten übernehmen. Darauf haben sich Kanzler Merz und die Ministerpräsidenten geeinigt. Der Bund trägt künftig 80% der Kosten für Gesetze, die Länder und Kommunen finanziell belasten, also etwa beim Ausbau der Ganztagsbetreuung an Grundschulen. Merz sprach von einem neuen Kapitel in den Beziehungen zwischen Bund und Ländern. Wir haben künftig ein Recht auf Reparatur. Der Bundestag hat am Abend beschlossen, dass diese EU-Richtlinie umgesetzt werden muss. Damit werden Hersteller gesetzlich verpflichtet, ihre Produkte, wie zum Beispiel Handys oder Waschmaschinen, während der üblichen Lebensdauer zu einem angemessenen Preis zu reparieren. Von der Industrie kommt Kritik. Mehr von Ronny Thorau.
13: Das neue Gesetz soll die Wegwerfmentalität beenden. Konkret werden die Hersteller verpflichtet, Geräte während ihrer üblichen Lebensdauer zu einem angemessenen Preis zu reparieren. Auch unabhängig von der Dauer der Produktgarantie, die meist kürzer ist. Außerdem müssen Geräte künftig reparierbar konstruiert sein. Damit soll zum Beispiel verhindert werden, dass Geräte mit Akkus gebaut werden, die man nicht tauschen kann.
12: Vom Fliegerhorst Wunsdorf in Niedersachsen schickt das Technische Hilfswerk heute ein Einsatzteam nach Venezuela. Knapp 50 Helferinnen und Helfer fliegen mit einer Bundeswehrmaschine ins Erdbebengebiet, um die Suche nach Verschütteten zu unterstützen. In Venezuela ist derzeit von 188 Toten und mehr als 1500 Verletzten die Rede. Unter den Trümmern werden weitere Opfer befürchtet. Wer heute einkaufen geht, muss sich teilweise auf leere Kassen oder längere Wartezeiten einstellen. Die Gewerkschaft Verdi hat im bayerischen Handel zu Warnstreiks aufgerufen. Betroffen sind laut Verdi rund 100 Betriebe, darunter Supermärkte, Discounter sowie IKEA oder H&M. In Augsburg ist am Mittag eine zentrale Kundgebung geplant. Der Gewerkschaft ist das bisherige Angebot der Arbeitgeber zu niedrig. Sie will deutlich mehr Geld für die Beschäftigten. Eine Niederlage zum Abschluss, aber kein Grund zur Sorge. Deutschland hat sein letztes Vorrundenspiel bei der Fußball-WM mit 1:2 gegen Ecuador verloren. Als Gruppensieger steht das DFB-Team trotzdem im 16-Finale. Auch Ecuador ist eine Runde weiter. Es ist jetzt 9:15.
14: Und damit kommen wir zum Bayernwelle Wetter mit den aktuellen Temperaturen. Geht schon gut nach oben. Pfaffendorf 25 Grad, Unterwössen bei der Musikschule ebenfalls 25, in Freilassing 26 Grad. Die Sonne treibt die Temperaturen heute kräftig nach oben, bis an die 35, 36 Grad geht's rauf bis zum Nachmittag. Selbst in 2000 Metern Höhe werden es so um die 20 Grad und dazu kommen nur ein paar wenige Wolken. Der Bahnwelle Verkehrsservice, damit ihr sicher ankommt. Keine Störungen von den Straßen in der Region. Geblitzt wird aktuell in der Ortsdurchfahrt von der Oberau, dann auf der Blauen Wandstraße in Traunstein und Bad Endorf Richtung Seebruck. Abzweigung Hinhof Pelhammer See. Ebenfalls ein Blitzer. Wenn auch ihr etwas für uns habt, meldet das 0800 3x7 3x3 und die 2 oder ihr schickt eine WhatsApp-Nachricht. Die Nummer auf bayernwelle.de. Danke, gute Fahrt.
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14: Mit Thorsten Jost einen schönen Vormittag heute an diesem Freitag. Und es geht schon wieder los, um es mal so zu sagen. Denn der Sommerreiseverkehr startet. Ja, es ist so, die ersten Bundesländer starten heute in die Sommerferien. Entsprechend wird es auch ab heute wieder voll auf den Straßen hier bei uns in der Region. Wo ihr euch auf was genau einstellen müsst, das erfahrt ihr in ein paar Minuten hier auf der Bayernwelle. Wow!

0: Echt und du trägst keine Liebe in dir. Das ist die Bayernwelle an diesem Freitagvormittag. Servus. Und Markus, heute früh sage ich endlich Ferien. Ja, Entschuldigung, Kinder. Leider noch nicht bei uns in Bayern, aber Markus, tatsächlich starten an diesem Wochenende schon die ersten deutschen Bundesländer in die Sommerferien.
1: Ja, ja, heute ist letzter Schultag in Hessen, Rheinland-Pfalz und im Saarland. Diese drei Bundesländer starten heute in die Sommerferien. Das könnte uns im Chiemgau, Rupertiwinkel und Berchtesgadener Land erstmal wurscht sein, ist es aber nicht, weil viele dieser Urlauber in den nächsten Tagen bei uns auf der A8 unterwegs sein werden. Der ADAC rechnet mit der ersten Sommerreisewelle dieses Jahres.
0: Jetzt wirklich schon, oder was?
1: Ja, ja, die nächsten Wochenenden werden wieder hart. In einer Woche starten dann gleich 6 weitere Bundesländer in die Sommerferien und so geht's dann Woche für Woche dahin. Wir in Bayern und die Baden-Württemberger sind dann die letzten Ende Juli. Mhm. Da sind die Leute aus anderen Bundesländern da schon langsam wieder auf dem Heimweg und Überraschung, auch das läuft natürlich dann wieder viel über die A8.
0: Also wenn ihr am Wochenende nicht unbedingt auf die Autobahn müsst, dann macht es besser nicht. Da werden schon genug andere Autos sein und bei den Temperaturen stundenlang im Stau stehen, also da kann ich mir was Schöneres vorstellen.

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1: So schnell geht's, ist so eine Woche auch schon wieder vorbei. Irre, oder? Wahnsinn. Ich wünsche euch allen einen wunderschönen Freitag, ein wunderschönes Wochenende. Ich weiß, red sich leicht, aber schwitzt nicht so viel. Sucht euch Schattenplätze, schaut, dass ihr irgendwo zum Planschen kommt, Bach, Seen, Schwimmbäder, wir haben alles hier bei uns in der Region. Oder ihr geht in die Berge, so wie ich morgen früh, also ich werde morgen früh, relativ früh schon auf dem Weg sein, Richtung Berge, ja, zumindest 2-3 Stunden, das sollte reichen, dann wird es wahrscheinlich auch da oben etwas warm und dann geht's aber sowas von an den See, das kann ich euch versprechen. Genießt die Zeit, lasst es euch gut gehen, schmeißt den Grill an, schaut Fußball, erlebt einfach wunderschöne Stunden mit eurer Family oder macht einfach mal was für euch selber, um die Woche so für euch zu verarbeiten. Kann ja auch nicht schaden, gell? Montag ist die Emily wieder hier am Start, hier auf der Bayernwelle, Montag ab 6 und von meiner Seite, wir hören uns dann übernächste Woche wieder. Bis dann, Servus!

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7: Mit Markus Gohlinger. Eine Mutter und ihre 9-jährige Tochter sind beim Baden in der Saarlach in Bad Reichenhall in eine Notlage geraten. Die Wasserwacht und Wasserretter der Feuerwehr sind ihnen zu Hilfe gekommen. Beim Baden an der Nonnerrampe sei das Kind plötzlich abgetrieben worden, so das Rote Kreuz. Die Mutter schwamm hinterher und konnte ihre Tochter erreichen, allerdings seien beide dann nicht mehr selbstständig ans Ufer zurückgekommen. Die Wasserretter schafften es, Mutter und Tochter in der Strömung zu sichern. Beide kamen ans Ufer zurück, etwas unterkühlt, aber ansonsten unverletzt. Ein Mann, der den beiden vorher zu Hilfe kommen wollte, erlitt dagegen eine Knieverletzung. Laufen und Oberndorf rücken weiter zusammen. Mit einem neuen grenzüberschreitenden Städtemarketing wollen die beiden Nachbarstädte ihre gemeinsame Entwicklung vorantreiben. Weitere Details wollen sie heute Vormittag bekannt geben.
8: Zwei Städte, ein Wirtschaftsraum, so lässt sich die Idee hinter dem neuen Städtemarketing Laufen-Oberndorf zusammenfassen. Dahinter stecken die beiden Kommunen, die Wirtschaft und der Tourismusverband. Gemeinsam wollen sie die Innenstädte attraktiver machen, Leerstände wieder mit Leben füllen und mehr Menschen zum Einkaufen und Verweilen in die Ortskerne bringen. Die Initiatoren setzen dabei bewusst auf die enge Verbindung beider Städte über die Salzach hinweg. Weitere Projekte und konkrete Maßnahmen stellen die Verantwortlichen heute vor. Für die Bayernwelle Angelina Quocciala.
7: 35 Grad sind fürs Wochenende auch bei uns in der Region vorausgesagt. Da sollte eine Bergtour gut geplant sein, sagt jetzt der Deutsche Alpenverein. Laut DAV ist ein überwiegender Teil der tödlichen Bergunfälle auf Herz-Kreislauf-Versagen zurückzuführen. Deswegen sagt der DAV, Bergsport ist auch am kommenden Wochenende möglich. Ihr solltet aber so früh wie möglich am Morgen schon starten, genug zu trinken dabei haben und euren Körper auf keinen Fall überfordern. An den vergangenen heißen Tagen hat die Bergwacht in Berchtesgaden zum Beispiel ungewöhnlich viele Einsätze zu bewältigen gehabt. Laut eigenen Angaben zum Teil mehrere pro Tag. Diese und auch weitere Nachrichten aus der Region könnt ihr auch nachlesen bei uns auf bayernwelle.de.
9: Und damit zum Bayernwelle Wetter mit den aktuellen Temperaturen. Wonneberg bei der Kirche St. Leonhard 26 Grad, in Grabenstedt 25, Ramsau meldet 23. Auch heute wieder schönstes Sommerwetter mit heißen Temperaturen. Bis 35 Grad geht es rauf, teilweise sogar ein bisschen mehr. Dazu ein paar wenige Wolken. Der Bayernwelle Verkehrsservice, damit ihr sicher ankommt. Keine Störungen von den Straßen in der Region. Alles ruhig. Geblitzt wird Blaue Wandstraße in Traunstein und Bad Endorf Richtung Seebruck bei der Abzweigung Pelhammer See-Hähnhof. Wenn auch ihr etwas für uns habt, meldet das 0800 3x die 7, 3x die 3 und die 2 oder ihr schickt eine WhatsApp-Nachricht, die Nummer auf bayernwelle.de. Dankeschön, gute Fahrt.
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0: Heute ist der 26. Juni und das ist ein wichtiger Tag für Berlin. Am 26. Juni 1948 beginnen die Alliierten West-Berlin mit der sogenannten Luftbrücke zu versorgen. Zwei Tage vorher hatte die sowjetische Besatzungsmacht die Stadt von der Versorgung aus Westdeutschland auf dem Land- und Wasserweg komplett abgeschnitten. Über ein Jahr lang versorgten Amerikaner, Briten und Australier daraufhin die eingeschlossene Stadt mit dem Lebensnotwendigsten aus der Luft. In fast 200.000 Flügen werden weit über 2 Millionen Tonnen Güter nach Berlin gebracht. Am 26. Juni 1963 spricht John F. Kennedy in Berlin sein vielleicht berühmtestes Zitat: Ich bin ein Berliner. Nachdem der US-Präsident 1961 den Bau der Mauer hingenommen hatte, sollte sein Besuch zum 15. Jahrestag der Luftbrücke die anhaltende Solidarität der USA mit West-Berlin verdeutlichen. Mit Ich bin ein Berliner wollte er klarstellen, dass er Berlin nicht den Sowjets überlassen würde. Eine kleine technische Revolution gibt's auch am 26. Juni. 1974 wird in einem Supermarkt in Ohio erstmals das Strichcode-System an einer Kasse eingesetzt. Eingelesen wird eine Packung Kaugummi der Marke Wrigley's.
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17: Ich bin Dominik Schweiger. Fast 2 Jahre nach dem Anschlag auf den Magdeburger Weihnachtsmarkt ist das Urteil gefallen. Der Todesfahrer ist zu lebenslanger Haft verurteilt worden. Das Landgericht Magdeburg stellte außerdem die besondere Schwere der Schuld fest. Eine spätere Sicherungsverwahrung bleibt damit möglich. Der Mann hatte Ende 2024 6 Menschen getötet und zahlreiche weitere verletzt. Die Bundesregierung will ja die Rente reformieren und sich dabei an die Vorschläge ihrer eingesetzten Rentenkommission halten. Die Vorschläge kommen unter anderem bei Gewerkschaften aber nicht gut an. Der Deutsche Gewerkschaftsbund hat mit seiner Rentenkommission Gegenvorschläge. Fiona Reinert berichtet.
18: Der Deutsche Gewerkschaftsbund setzt auf 2 Säulen. Die erste ist eine verpflichtende betriebliche Rente. Die zweite ist die gesetzliche Rente. Hier soll das Rentenniveau schrittweise wieder angehoben werden. Bezahlt werden soll das zum Teil mit höheren Beiträgen und einem höheren Zuschuss aus dem Bundeshaushalt. Außerdem sollen auch hohe Einkommen und große Vermögen herangezogen werden.
17: Straßen, Brücken oder Bahnstrecken sollen künftig schneller gebaut werden können. Der Bundestag hat dafür die Klagerechte von Umweltverbänden eingeschränkt. Künftig stoppt eine Klage ein Infrastrukturprojekt nicht mehr automatisch. Ob ein Baustopp nötig ist, sollen stattdessen die Gerichte entscheiden. Heute könnte es so heiß werden wie noch nie in diesem Jahr. Der Deutsche Wetterdienst hält örtlich sogar bis zu 41 Grad für möglich. Auch in Bayern wird es am Untermain besonders heiß. In München sorgen bei der morgigen Christopher Street Day Parade Trinkwasserbrunnen und Sprühstationen für Abkühlung. An der Donau werden wegen der Hitze Baggerarbeiten gestoppt, damit der Sauerstoffgehalt im Wasser nicht weiter sinkt. König Charles will den Buckingham-Palast nach einer millionenschweren Renovierung nicht mehr als Wohnsitz nutzen. Der Prachtbau in London soll ab kommenden Jahr vor allem für Staatsbankette, Empfänge und Ordensverleihungen dienen. Charles und Camilla bleiben im benachbarten Clarence House. Der Palast soll zudem stärker für Touristen geöffnet werden. Es ist jetzt kurz nach 10.
0: Das Bayernwelle Wetter und pünktlich zum Start des Reggae-Summers in Übersee werden auch die Temperaturen karibisch. Bis 35 Grad heute, viel Sonnenschein. Regen und Gewitter sind heute noch sehr unwahrscheinlich. Da steigt die Wahrscheinlichkeit erst am Wochenende langsam an, wobei auch das Wochenende überwiegend hochsommerlich wird und sogar noch ein paar Grad heißer. Eigentlich unvorstellbar. Der Bahnwelle Verkehrsservice, damit ihr sicher ankommt. Wir haben einen Stau auf der A8 München Richtung Salzburg zwischen Rosenheim und Rohrdorf. Der Grund hier eine Wanderbaustelle. Aktuell knapp 20 Minuten Zeitverlust. Die gute Nachricht, die Bauarbeiten sollten demnächst am Vormittag beendet werden. So, und dann haben wir noch eine Abstandsmessung, die uns schon durch die ganze Woche begleitet. Auch heute wieder A8 Richtung Salzburg bei Grabenstedt von der Brücke runter wird gemessen, ob ihr auch genug Abstand zum Fahrzeug davor haltet. Also macht's das bitteschön und fahrt's auch generell die schneller als erlaubt. Wenn ihr noch weitere Verkehrsinfos für uns habt, dann bitteschön ruft's an 0800 3x die 7, 3x die 3 und die 2 oder schickt's uns gerne eine WhatsApp. Sämtliche Nummern findet ihr nochmal auf bayernwelle.de. Gute Fahrt!
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16: Mit Markus Gohlinger. Heute Nachmittag startet in Übersee das Comeback des Chiemsee Reggae Summers. Nach fast 10 Jahren Pause kehrt das Festival für 3 Tage an den Chiemsee zurück. Die Veranstalter melden bereits vor dem Auftakt ausverkaufte Campingtickets und keine freien Wohnmobilstellplätze mehr. Tagestickets und Festivalpässe ohne Camping seien noch erhältlich. Wegen des neuen Konzeptes ist die Zahl der Festivalgäste heuer auf 10.000 Besucher begrenzt. Aufgrund der vorausgesagten großen Hitze sind zusätzliche kostenlose Trinkwasserstellen und eine Kühldusche eingerichtet. Auf die Besucher warten viele nationale und internationale Stars, vor allem der Reggae-Branche. Nach der kurzfristigen Absage des Headliners Capleton übernimmt dessen Platz am Samstagabend nun Dancehall-Musiker Mr. Vegas. Die Stadt Tittmoning macht den nächsten Schritt bei der Ganztagsbetreuung für Grundschulkinder. Hintergrund ist der gesetzliche Anspruch auf einen Ganztagsplatz, der ab 2026 schrittweise über mehrere Jahre für alle Grundschüler eingeführt wird. Dem Tittmoninger Stadtrat sind jetzt die ersten konkreten Pläne vorgestellt worden. Vorgesehen sind neue Räume für die offene Ganztagsschule, außerdem eine neue Mensa mit Küche und eine Zentralgarderobe am Adolf-Kolping-Platz. Diese Lösung gilt als sinnvollste und förderfähigste. Für das Gesamtprojekt sind bis 2029 rund 9,1 Millionen Euro eingeplant. Die Stadt rechnet mit Fördergeldern. Wie hoch die ausfallen, ist noch offen. Und für viele junge Menschen im Berchtesgadener Land und im Landkreis Traunstein beginnt heute ein neuer Lebensabschnitt. An den Gymnasien werden die Abi-Zeugnisse überreicht. Mit feierlichen Verabschiedungen sagen die Schulen ihren Absolventinnen und Absolventen Servus. Das Karls-Gymnasium Bad Reichenhall zum Beispiel gratuliert seinen Abiturientinnen und Abiturienten und spricht von einem bedeutenden Meilenstein nach Jahren voller Lernen, Herausforderungen und gemeinsamer Erlebnisse. Für die Zukunft wünscht das Gymnasium allen Abiturienten alles Gute, egal ob im Studium, Ausbildung, Freiwilligendienst oder erst einmal auf einer Reise. Diese und auch weitere Nachrichten aus der Region könnt ihr auch nachlesen bei uns auf bayernwelle.de. Das Bayernwelle-Wetter, die Hitzewoche steuert auf ihren Höhepunkt zu, bis 35 Grad heute und sehr viel Sonnenschein. Am Wochenende dann sogar bis 37 oder 38 Grad. Vereinzelt kann es am Wochenende dann schon ein paar Hitzegewitter geben und zur neuen Woche soll es dann ein bisschen zumindest kühler werden. Der Bayernwelle Verkehrsservice, damit ihr sicher ankommt. Keine Störungen aktuell mehr gemeldet, also gute Fahrt weiterhin. So, Blitzer haben wir ganz frisch einen gemeldet bekommen auf der B306. Wenn ihr von Traunstein Richtung Siegsdorf bzw. Richtung Autobahn fahrt, auf diesem Abschnitt zwischen Ortsausgang Traunstein und der Autobahn steht ein Blitzer. Außerdem in Bischofswiesen auf der B20 einer bei der Leupelbrücke. Und wir haben eine Abstandsmessung auf der A8 bei Grabenstedt, zumindest mal in Richtung Salzburg. Vielleicht wird in beiden Richtungen euer Abstand gemessen. Wenn ihr noch weitere Verkehrsinfos für uns habt, bitte ruft uns an unter 0800 3x die 7, 3x die 3 und die 2 oder schickt uns eure Infos gerne auch per WhatsApp und dann können wir es weitergeben. Gute Fahrt!
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14: Ich bin Dominik Schweiger. Bei Volkswagen steht offenbar der nächste große Einschnitt an. Laut einem Bericht des Manager-Magazins plant Konzernchef Blume einen deutlich größeren Umbau als bisher bekannt. 100.000 Stellen könnten in den nächsten Jahren wegfallen. Auch 4 deutsche Werke stehen demnach auf der Kippe, die Standorte Hannover, Zwickau, Emden und das Audi-Werk in Neckarsulm. Der Konzern selbst hat sich bisher noch nicht zu dem Bericht geäußert. Im Prozess nach dem Anschlag auf den Magdeburger Weihnachtsmarkt ist jetzt ein Urteil gefallen. Das Landgericht hat den Täter zu lebenslanger Haft verurteilt. Das Gericht stellte außerdem die besondere Schwere der Schuld fest. Damit bleibt eine spätere Sicherungsverwahrung möglich. Bei dem Anschlag im Dezember 2024 waren 6 Menschen ums Leben gekommen und viele weitere verletzt worden. Zum ersten Mal könnte an einem Tag im Juni die historische 40-Grad-Marke geknackt werden. Besonders heiß wird es laut Deutschem Wetterdienst am Oberrhein bis zum Rhein-Main-Gebiet. Fiona Reinhardt berichtet.
15: Die bisher höchste gemessene Temperatur an einem Junitag liegt bei 39,6 Grad. Die wurde 2019 in Sachsen-Anhalt gemessen. Dieser Rekord wurde am Donnerstag in einem Ort in Baden-Württemberg schon fast geknackt. Dort war es mit 39 Grad so heiß wie nirgendwo sonst in Deutschland. Angesichts dieser Temperaturen hat der Arbeiter-Samariter-Bund bereits empfohlen, Amateursportveranstaltungen zu verschieben.
14: Bei der Hitze zieht es viele Menschen an den See oder ins Freibad. Leider hat die Badesaison seit Mai in Bayern schon 15 Menschen das Leben gekostet. Die meisten Badeunfälle passieren nach Angaben der Wasserwacht in Seen. Besonders häufig betroffen waren junge Männer und Senioren. Letztes Wochenende sind unter anderem ein Schwimmanfänger und ein Nichtschwimmer gestorben. Die Europäische Union will verhindern, dass sich ukrainische Männer dem Kriegsdienst entziehen und dann unkompliziert in Deutschland oder anderen EU-Staaten Schutz bekommen. Männer zwischen 23 und 60 sollen laut EU-Kommission von der vereinfachten Ausnahmeregelung ausgenommen werden, wenn sie von der Ukraine keine Ausreiseerlaubnis bekommen haben. Der Schutz für ukrainische Geflüchtete in der EU gilt grundsätzlich aber weiter. Es ist jetzt kurz nach 11.
0: Das Bayernwelle Wetter und pünktlich zum Start des Reggae Summers in Übersee werden auch die Temperaturen karibisch. Bis 35 Grad heute, viel Sonnenschein. Regen und Gewitter sind heute noch sehr unwahrscheinlich. Da steigt die Wahrscheinlichkeit erst am Wochenende langsam an, wobei auch das Wochenende überwiegend hochsommerlich wird und sogar noch ein paar Grad heißer. Eigentlich unvorstellbar. Der Bahnwelle Verkehrsservice, damit ihr sicher ankommt. Schauen wir erstmal nach Übersee. Da beginnt ja heute das Chiemsee Reggae Summer Festival. Das heißt, rund ums Festivalgelände ist die ein oder andere Straße für den Durchgangsverkehr. Deswegen ab heute gesperrt. Das ganze Wochenende für die Dauer des Festivals bis zum Sonntag. Und wir haben einen Unfall reinbekommen in Bischofswiesen. Und zwar Bischofswiesen Sportplatz Richtung Bischofswiesen. Leichte Behinderungen hier wegen eines Unfalls. Bitte schön vorsichtig fahren. Übrigens, Blitzer haben auch einen Bischofswiesen, und zwar auf der B20 bei der Leupelbrücke. Außerdem ein Blitzer auf der B306, wenn ihr von Traunstein Richtung Autobahnauffahrt Siegsdorf fahrt, in dem Abschnitt ein Blitzer. Und wir haben die Abstandsmessung nach wie vor auf der A8 München Richtung Salzburg bei Grabenstedt. Vielleicht habt ihr noch weitere Dinge für uns, Unfälle, Staus oder Blitzer, dann bitte schön meldet uns die entweder per WhatsApp oder ruft uns an unter 0800 3x7, 3x3 und die 2. Vielen Dank und gute Fahrt an diesem heißen Freitag.
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1: Mit mir, Emily Rettenberger. Schönen Freitag. Ein Tag der offenen Gartentür erwartet euch diesen Sonntag in Rottau. Von 10 bis 16 Uhr gibt es viele Infostände und auch Aussteller für euch. Erlebt viele offene Gärten quer durchs Dorf, schöne Privatgärten mit Blumen, Gemüse und vielem mehr. Die Rottauer Vereine sorgen vor Ort für die passende Bewirtung, also verhungern und verdursten braucht auch niemand von euch. Schaut also vorbei am Sonntag beim Tag der offenen Gartentür in Rottau. Und die Saline in Bad Reichenhall feiert ihren 100. Geburtstag und das mit einem Tag der offenen Tür. Morgen könnt ihr von 10 bis 18 Uhr einen Blick hinter die Kulissen der Salzherstellung werfen. Damit alles entspannt läuft, parkt doch bitte am Festplatz in Bad Reichenhall. Der Weg zur Saline von dort aus ist auch sehr gut zu schaffen und zur Belohnung gibt's dann auch Kaffee und Kuchen. Außerdem warten jede Menge spannende Einblicke auf euch rund ums Salz. Und wer Lust auf eine kleine Zeitreise am Wochenende hat, der ist im Laufen ganz gut aufgehoben beim Mittelalterfest. Das startet heute wieder bis zum Sonntag mit Gauklern, Zauberern, Musikern, ganz viel Handwerk und natürlich jeder Menge Mittelalterstimmung. Los geht's heute um 17 Uhr, am Samstag und Sonntag dann schon ab 11 Uhr.
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9: Mit Markus Gohlinger. Eine Mutter und ihre 9-jährige Tochter sind beim Baden in der Saarlach in Bad Reichenhall in eine Notlage geraten. Die Wasserwacht und Wasserretter der Feuerwehr sind ihnen zu Hilfe gekommen. Beim Baden an der Nonner Rampe sei das Kind plötzlich abgetrieben worden, so das Rote Kreuz. Die Mutter schwamm hinterher und konnte ihre Tochter erreichen, allerdings seien beide dann nicht mehr selbstständig ans Ufer zurückgekommen. Die Wasserretter schafften es, Mutter und Tochter in der Strömung zu sichern. Beide kamen ans Ufer zurück, etwas unterkühlt, aber ansonsten unverletzt. Ein Mann, der den beiden vorher zu Hilfe kommen wollte, erlitt dagegen eine Knieverletzung. 35 Grad sind fürs Wochenende auch bei uns in der Region vorausgesagt. Da sollte eine Bergtour gut geplant sein, sagt jetzt der Deutsche Alpenverein. Laut DAV ist ein überwiegender Teil der tödlichen Bergunfälle auf Herz-Kreislauf-Versagen zurückzuführen. Deswegen sagt der DAV, Bergsport ist auch am kommenden Wochenende möglich. Ihr solltet aber so früh wie möglich am Morgen schon starten, genug zu trinken dabei haben und euren Körper auf keinen Fall überfordern. An den vergangenen heißen Tagen hat die Bergwacht in Berchtesgaden zum Beispiel ungewöhnlich viele Einsätze zu bewältigen gehabt. Laut eigenen Angaben zum Teil mehrere pro Tag. Der heutige 26.06.26 ist wieder einer dieser Schnapszahltage, an denen sich besonders viele Paare das Ja-Wort geben. Heiraten ganz ohne Planung, dazu lädt heute wieder die Aktion Einfach heiraten der evangelisch-lutherischen Kirche in Bayern ein. Bei uns in der Region können sich Paare in der Auferstehungskirche Traunstein, der Stadtkirche Bad Reichenhall und der Friedenskirche in Burghausen spontan oder auch nach vorheriger Anmeldung kirchlich trauen lassen. Einfach ein kurzes Vorgespräch vorab führen. Danach gibt's die feierliche Zeremonie. Für Musik, Blumenschmuck und einen kleinen Umtrunk im Anschluss sorgen die Organisatoren. Diese und auch weitere Nachrichten aus der Region könnt ihr auch nachlesen bei uns auf bayernwelle.de. Das Bayernwelle-Wetter, die Hitzewoche steuert auf ihren Höhepunkt zu, bis 35 Grad heute und sehr viel Sonnenschein. Am Wochenende dann sogar bis 37 oder 38 Grad. Vereinzelt kann es am Wochenende dann schon ein paar Hitzegewitter geben und zur neuen Woche soll es dann ein bisschen zumindest kühler werden. Hier ist der Bayernwelle Verkehrsservice, damit ihr sicher ankommt. A8 Salzburg Richtung München, da haben wir Stau zwischen Aachenmühle und Rosenheim. Etwa 20 Minuten Zeit verliert ihr da. Und dann schauen wir nach Übersee, da beginnt ja heute der Chiemsee-Summer. Das heißt, rund ums Festivalgelände sind einige Straßen ab sofort für den Durchgangsverkehr gesperrt. Wenn irgendwie möglich, solltet ihr, wenn es geht, sowieso mit öffentlichen Verkehrsmitteln hinkommen. Das wird am gescheitsten sein. Damit sind wir bei den Blitzer. Gerade nochmal bestätigt der auf der B306 der Blaue Wandstraße zwischen Traunstein und der Autobahnauffahrt Siegsdorf. Dann gibt's einen ganz frischen Blitzer in Schönau am Königssee beim Aachenstüberl Graf-Arco-Straße. In Bischofswiesen steht einer auf der B20 bei der Leupelbrücke und wir haben eine Abstandsmessung auf der A8 München Richtung Salzburg bei Grabenstedt. Vielleicht habt ihr nur weitere Verkehrsinfos für uns, dann ruft's uns bitte schnell an. 0800 3x die 7, 3x die 3 und die 2 oder schickt's uns eine WhatsApp. Und ansonsten gilt, fahrt Switching generell nie schneller als erlaubt.
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25: Ich bin Dominik Schweiger.
0: Nach den Berichten über einen tausendfachen Stellenabbau bei Volkswagen gibt es Widerstand. Der Betriebsrat und IG Metall sprechen von unverantwortlichen Drohungen und kündigen an, mögliche Werksschließungen oder einen noch stärkeren Stellenabbau mit aller Macht verhindern zu wollen. Das Manager-Magazin hatte berichtet, dass weltweit bis zu 100.000 Jobs wegfallen und 4 deutsche Werke auf der Kippe stehen könnten. Er raste 2024 mit einem Mietwagen durch die Menschenmengen auf dem Magdeburger Weihnachtsmarkt. 6 Personen starben bei dem Anschlag, Hunderte wurden verletzt. Das Landgericht hat den Todesfahrer jetzt zu lebenslanger Haft verurteilt. Mehr von Tanja Wagner.
1: Der 51-jährige frühere Psychiater muss lebenslang hinter Gitter. Auch stellten die Richter die besondere Schwere der Schuld fest. Eine Sicherungsverwahrung bleibt vorbehalten. Reue hatte der Mann aus Saudi-Arabien den ganzen Prozess über nicht gezeigt. Ein Gutachten bescheinigt ihm Narzissmus und ein enormes Bedürfnis nach Aufmerksamkeit.
0: Bis aus einer geplanten neuen Brücke oder Bahnstrecke tatsächlich eine Baustelle wird, vergehen oft Jahre. Das soll künftig schneller gehen. Der Bundestag hat ein Gesetz beschlossen, das Planungs- und Genehmigungsverfahren für Autobahnen, Schienen oder Wasserwege beschleunigen soll. Dafür werden Vorschriften vereinfacht und viele Verfahren digitalisiert. Das soll den Bauprozess insgesamt schneller machen. Noch mindestens 5 weitere Jahre wird es dauern, bis der neue Stuttgarter Tiefbahnhof eröffnet werden kann. Das ist seit 2 Tagen bekannt. Mit der Verschiebung bis 2031 steigen auch die Kosten für das Projekt 21. Die Bahn rechnet mit Mehrkosten von rund 3 Milliarden Euro und muss diese nach einem Gerichtsurteil selber tragen. Die Gesamtkosten erhöhen sich damit auf 14,5 Milliarden Euro. Die Hochzeitsglocken, die läuten immer seltener in Deutschland. Laut Statistischem Bundesamt haben letztes Jahr so wenige Paare geheiratet wie seit den 50ern nicht. Konkret haben sich knapp 350.000 Paare das Ja-Wort gegeben. Derweil ist die Zahl der Scheidungen leicht auf gut 130.000 gestiegen. Es ist jetzt kurz nach 12.
2: Jetzt das Bayernwelle-Wetter, heute nochmal volle Sommerpower zwischen Chiemsee und Königssee bei bis zu 35 Grad. Auch am Wochenende wird's heiß, sogar mit bis zu 38 Grad. 31 Grad messen wir aktuell in Freilassing beim Freibad, genauso wie in Trostberg und 30 Grad in Nussdorf. Der Bayernwelle-Verkehrsservice, damit ihr sicher ankommt. Wir schauen erstmal kurz auf die A8 Salzburg Richtung München. Da staut es sich zwischen Aachenmühle und Rosenheim. Knappe 10 Minuten gehen euch hier verloren. Und dann schauen wir auch noch kurz rüber nach Übersee. Vor allem in der Bahnhofstraße staut es sich da ziemlich zurück wegen des Chiemsee Reggae Summer Festivals. Also da braucht ihr aktuell knappe 20 Minuten länger. Aber auch generell, wenn ihr in Übersee gerade unterwegs seid, da müsst ihr mit Einschränkungen rechnen. Geblitzt wird noch, und zwar einmal im Bischofswiesen auf der B20 bei der Leupelbrücke, dann B306 auf der Blaue Wandstraße zwischen Traunstein und der Autobahnauffahrt Sixdorf und in der Schönau am Königssee beim Achsenstüberl. Und dann haben wir noch eine Abstandsmessung auf der A8 München Richtung Salzburg bei Grabenstedt von der Brücke runter. Wenn ihr auch noch was gesehen habt, Blitzer oder Staus, gebt Bescheid, 0800 3x7, 3x3 und die 2 oder schickt eine kurze WhatsApp. Nummer zum Einspeichern findet ihr auf bayernwelle.de. Danke und gute Fahrt.
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3: Servus, schönen Freitagmittag. Ihr hört's, die Bayernwelle. Ich bin Markus Gollinger. Ich wünsche euch, dass ihr es euch gerade irgendwo gemütlich machen könnt. Zum Beispiel im Biergarten von einem wunderbaren Gasthaus. Und davon gibt's ja genug bei uns in der Region. Übrigens ein besonders historisches, altes Gasthaus im Chiemgau. Das ist jetzt nach mehreren Jahren fertig saniert und macht an diesem Wochenende wieder auf. Und da blickt man gleich voraus in ein paar Minuten hier auf der Bayernwelle. Schönen Freitag.
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0: Mit der Weinwelle durch den Freitagmittag und auf dem Weg Richtung Wochenende. Servus, ich bin Markus Gollinger. Einiges los an diesem Wochenende bei uns in der Region. Chiemsee Reggae Summer, Mittelalterfest in Laufen, Tag der offenen Tür bei der Saline in Bad Reichenhall und ein weiteres Ausflugsziel im Chiemgau gibt's ab diesem Wochenende wieder. Der Berggasthof Streichen in der Gemeinde Schleching macht nach 3 Jahren Komplettsanierung am morgigen Samstag wieder auf. Gut 600 Jahre alt ist der Gasthof schon, mit seinen Gästezimmern, seinem Biergarten direkt neben der kleinen Kirche am Streichen gelegen. Die Yvonne und Thomas Wilde Familienstiftung hat den Gasthof von Grund auf saniert. Jetzt ist er fertig und trotzdem, obwohl er nach wie vor so urig ist, ist er technisch auf dem neuesten Stand, sagt Thomas Wilde.
1: Die Zusammenarbeit mit dem Landesamt für Denkmalpflege hatte sich von uns gewünscht, ein Schindeldach. Wir haben aber dann gekontert und haben gesagt, wir wollen ein Projekt für die nächsten Generationen machen. Das heißt also auch nachhaltig, auch was die Energieversorgung angeht.
0: Und deswegen sitzt jetzt eine große Photovoltaikanlage auf dem Dach und erzeugt Strom aus der Sonne. Corbinian Lindner von der Firma Spektralenergie.
2: Wir haben darauf geachtet, dass eben die Photovoltaikanlage hier ins Dach eingebaut wird als Indachsystem. Die PV-Anlage, die wir hier installiert haben, hat eine Gesamtleistung von 42,2 kW. Der große Speicher, der 20 kW hat, der überschüssige Strom wird hier in Heizschwerten und in großen Pufferspeicher geleitet, sodass wir warm Wasser damit im Sommer erzeugen können.
0: Auch eine Hackschnitzelheizung ist verbaut. Und für dieses Gesamtprojekt hat der Streichen jetzt den Bürgerenergiepreis bekommen von der Regierung von Oberbayern und vom Bayernwerk. Alles im Einklang mit dem Denkmalschutz, sodass der Berggasthof Streichen immer noch urig und historisch ausschaut. Und davon könnt ihr euch ab sofort wieder selber überzeugen. Am morgigen Samstag wird am Streichen nach jahrelanger Sanierung wieder eröffnet. Servus, schönen Freitag mit eurer Weinwelle.

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20: Mit Markus Gohlinger. Heute Nachmittag startet in Übersee das Comeback des Chiemsee Reggae Summers. Nach fast 10 Jahren Pause kehrt das Festival für 3 Tage an den Chiemsee zurück. Die Veranstalter melden bereits vor dem Auftakt ausverkaufte Campingtickets und keine freien Wohnmobilstellplätze mehr. Tagestickets und Festivalpässe ohne Camping seien noch erhältlich. Wegen des neuen Konzeptes ist die Zahl der Festivalgäste heuer auf 10.000 Besucher begrenzt. Aufgrund der vorausgesagten großen Hitze sind zusätzliche kostenlose Trinkwasserstellen und eine Kühldusche Dusche eingerichtet. Auf die Besucher warten viele nationale und internationale Stars, vor allem der Reggae-Branche. Nach der kurzfristigen Absage des Headliners Capleton übernimmt dessen Platz am Samstagabend nun Dancehall-Musiker Mr. Vegas. Die Stadt Tittmoning macht den nächsten Schritt bei der Ganztagsbetreuung für Grundschulkinder. Hintergrund ist der gesetzliche Anspruch auf einen Ganztagsplatz, der ab 2026 schrittweise über mehrere Jahre für alle Grundschüler eingeführt wird. Dem Tittmoninger Stadtrat sind jetzt die ersten konkreten Pläne vorgestellt worden. Vorgesehen sind neue Räume für die offene Ganztagsschule, außerdem eine neue Mensa mit Küche und eine Zentralgarderobe am Adolf-Kolping-Platz. Diese Lösung gilt als sinnvollste und förderfähigste. Für das Gesamtprojekt sind bis 2029 rund 9,1 Millionen Euro eingeplant. Die Stadt rechnet mit Fördergeldern. Wie hoch die ausfallen, ist noch offen. Und für viele junge Menschen im Berchtesgadener Land und im Landkreis Traunstein beginnt heute ein neuer Lebensabschnitt. An den Gymnasien werden die Abi-Zeugnisse überreicht. Mit feierlichen Verabschiedungen sagen die Schulen ihren Absolventinnen und Absolventen Servus. Das Karls-Gymnasium Bad Reichenhall zum Beispiel gratuliert seinen Abiturientinnen und Abiturienten und spricht von einem bedeutenden Meilenstein nach Jahren voller Lernen, Herausforderungen und gemeinsamer Erlebnisse. Für die Zukunft wünscht das Gymnasium allen Abiturienten alles Gute, egal ob im Studium, Ausbildung, Freiwilligendienst oder erst einmal auf einer Reise. Diese und auch weitere Nachrichten aus der Region könnt ihr auch nachlesen bei uns auf bayernwelle.de.
0: Das Bayernwelle-Wetter. Auch heute ist nochmal Schwitzen angesagt. Bis zu 35 Grad erreichen wir noch. Auch am Wochenende wird es sehr heiß mit sogar bis zu 38 Grad. 31 Grad messen wir aktuell in Chieming, genauso wie in Traunstein beim Parkcafé und auch in Bischofswiesen. Der Bayernwelle Verkehrsservice, damit ihr sicher ankommt. Und da schauen wir kurz rüber nach Übersee. Da staut es sich nämlich vor allem in der Bahnhofstraße zurück. Grund dafür ist der Chiemsee Reggae Summer. Also da gibt's aktuell zwischen Reifing und Obermoosen eine Totalsperre für den Durchgangsverkehr. Also hier dauert's heute etwas länger. Geblitzt wird auch noch, und zwar einmal in Bischofswiesen auf der B20 bei der Leupelbrücke, dann B306, Blaue Wandstraße zwischen Traunstein und der Autobahnauffahrt Siegsdorf, Schönau am Königssee in der Graf-Arco-Straße und dann haben wir noch eine Abstandsmessung auf der A8 bei Grabenstedt. Wenn ihr auch noch was gesehen habt, Blitzer oder Staus, gebt Bescheid, 0800 3x die 7, 3x die 3 und die 2 oder schickt einfach eine kurze WhatsApp. Nummer zum Einspeichern findet ihr auf bayernwelle.de. Danke und gute Fahrt.
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0: komplett voll mit unserem Gehirn. Da ist noch Flüssigkeit dazwischen und prallt unser Kopf jetzt irgendwo mit voller Wucht dagegen, dann prallt das Gehirn im Kopf gegen die Schädelwand. Und das ist eben nicht ganz ideal. Beim Specht ist es aber anders. Sein Gehirn füllt komplett den Kopf aus. Da ist kein Spiel zwischen Schädeldecke und Gehirn und dadurch kann es gar nicht hin und her rutschen. Es sitzt da einfach passgenau drin. Hinzu kommt aber noch was anderes. Früher dachte man, dass eine schwammige Struktur im Schädel des Spechts wie Stoßdämpfer wirkt und die Kraft quasi abfedert. Mittlerweile gibt es aber aktuellere Studien, die das nicht mehr belegen, aber einen anderen Grund liefern. Forscher gehen demnach davon aus, dass der Specht beim Hämmern brutal steif bleibt und seine Muskeln angespannt sind und der Schnabel die Kraft so über diese Muskeln einfach in den Körper ableitet. Und so kann er Löcher ins Holz hämmern, ohne eine Gehirnerschütterung zu bekommen.
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18: Ich bin Dominik Schweiger. Höchststrafe für den sogenannten Todesfahrer von Magdeburg. Das Landgericht hat den Attentäter zu lebenslanger Haft verurteilt. Außerdem stellte es die besondere Schwere der Schuld fest. Damit bleibt im Anschluss eine Sicherungsverwahrung möglich. Der inzwischen 51-Jährige aus Saudi-Arabien hatte im Dezember 2024 6 Menschen mit einem Mietwagen getötet und über 300 verletzt. Volkswagen will die Berichte über einen möglichen Kahlschlag im Konzern vorerst nicht kommentieren. Der Autobauer verweist auf Beratungen in den zuständigen Gremien, bestätigt aber gleichzeitig, an einem umfassenden Umbau zu arbeiten. Über konkrete Maßnahmen will das Unternehmen aber erst nach der Entscheidung des Aufsichtsrats sprechen. Konzernchef Blume hat im Manager-Magazin von weiteren 50.000 wegfallenden Stellen als geplant gesprochen. Bei großen Bauprojekten liegen zwischen der ersten Planung und der ersten Baustelle oft viele Jahre. Genau das soll sich ändern. Der Bundestag hat ein Gesetz beschlossen, das Planungs- und Genehmigungsverfahren für Autobahnen, Schienen und Wasserwege beschleunigen soll. Dafür werden Vorschriften vereinfacht und viele Verfahren digitalisiert. Hunderte kriminelle Gruppen sind in Europa aktiv. Sie haben mehr als 400.000 Mitglieder und 118 Nationalitäten. Das zeigt eine Studie der europäischen Polizeibehörde Europol. Dieter Ebeling berichtet.
19: Drogenhandel, Menschenhandel, Cybercrime, Betrug und Migrantenschmuggel sind die Geschäftsfelder. Viele Banden kommen und gehen, heißt es in der Studie, die Gangster sind flexibel. Aber es gibt einen harten Kern von etwa 200 Netzwerken. Die Ermittler sagen, es reiche nicht aus, nur einige Schlüsselfiguren aus dem Verkehr zu ziehen, denn sehr schnell entstehen neue Strukturen mit neuen Köpfen.
18: Kaum ein Fahrzeug steht so sehr für Italien wie die Vespa. Ob auf dem Weg zur Arbeit, zum Einkaufen oder zum Aperitivo, seit Jahrzehnten gehört der Motorroller dort zum Straßenbild. Jetzt feiert die Vespa ihren 80. Geburtstag. Gebaut wird sie seit 1946 vom Hersteller Piaggio. In Rom steigt an diesem Wochenende die große Geburtstagsparty mit einer Parade tausender Vespas aus aller Welt. Auch mehrere hundert Fans aus Deutschland werden erwartet. Es ist jetzt kurz nach eins.
2: Das Bayernwelle-Wetter heute und am Wochenende nochmal volle Sommerpower zwischen Chiemsee und Königssee bei bis zu 35 Grad. Auch am Wochenende wird es sehr heiß mit bis zu 38 Grad. 32 Grad messen wir aktuell in Pieding, 29 Grad in Ruhpolding bei der Chiemgau Arena und 31 Grad in Bernau am Chiemsee. Der Bayernwelle Verkehrsservice, damit ihr sicher ankommt. Wir haben einen kleinen Stau auf der B306 Traunstein Richtung Siegsdorf. Hier staut es sich zurück. Knappe 10 Minuten gehen euch hier verloren. Geblitzt wird auch noch, und zwar einmal in der Schnur am Königssee in der Graf-Arco-Straße und in Tachating Richtung Wiesmühl kurz vorm Netto. Im Gebüsch ist er versteckt. Wenn ihr auch noch was entdeckt habt, Blitzer oder Staus, ruft kurz an 0800 3x die 7, 3x die 3 und die 2. Oder ihr schickt mir eine kurze WhatsApp hier ins Studio. Nummer zum Einspeichern findet ihr auf bayernwelle.de. Danke schon mal fürs Melden und gute Fahrt.

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1: 26. Juni 1992. John Cicada steht kurz vor seinem großen Durchbruch mit Just Another Day. Cicada kommt ursprünglich aus Kuba. Als er 9 Jahre alt ist, emigrieren seine Eltern mit ihm in die Staaten. Sie ziehen genauer gesagt nach Miami. Dort wächst John Cicada auf und studiert später Jazz an der University of Miami. In den späten 80ern lernt er Gloria Estefan kennen und wird ihr Backgroundsänger. Er schreibt auch einen ihrer Songs. Bald darauf startet er eine Solo-Karriere. Die Inspiration für seine Songs bekommt er unter anderem von Marvin Gaye, Stevie Wonder und auch Elton John. 1992 bringt er dann sein erstes Album mit dem einprägsamen Namen John Cicada raus. Auf dieser Platte befindet sich auch Just Another Day. Mit diesem Song erreicht er Platz 3 der deutschen Singlecharts und hält sich insgesamt stolze 37 Wochen lang gelistet. Just Another Day wird zu einem von John Cicadas größten und auch besten Hits.

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10: Mit Angelina Quirtschala. An diesem Wochenende gehen in den ersten deutschen Bundesländern die Sommerferien los. Damit wird es am Wochenende auch auf den Straßen in unserer Region deutlich voller. Der ADAC rechnet von Freitag bis Sonntag mit der ersten großen Reisewelle des Sommers. Besonders betroffen sind die A8 München-Salzburg, die Grenzübergänge nach Österreich und die Strecken in Richtung Alpen. Zusätzlich sorgen zahlreiche Baustellen für Verzögerungen. Wer verreist, sollte möglichst außerhalb der Hauptreisezeiten unterwegs sein. Auch auf den beliebten Ausweichrouten rund um Rosenheim und dem Berchtesgadener Land gelten bei Staus wieder Abfahrtssperren. Geduld brauchen Autofahrer außerdem an den Grenzkontrollen nach Österreich und bei der Rückreise nach Deutschland. Gute Nachbarn sind sie schon lange. Jetzt wollen die Städte Laufen und Oberndorf auch wirtschaftlich stärker zusammenarbeiten. Vor kurzem haben sie ein gemeinsames Städtemarketing gegründet. Unter einem Dach sollen Politik, Tourismus und Wirtschaft von beiden Seiten der Salzach zusammenarbeiten. Einen Geschäftsführer gibt's auch schon und heute haben die Verantwortlichen erste konkrete Ziele vorgestellt. Laufens Bürgermeister Christian Burr im Bayernwelle-Interview.
11: Dann hat unser Geschäftsführer vom Städtemarketing jetzt schon die ersten Maßnahmen im Köcher, dass man sagt, man stellt sich mal da, man macht einen Gewerbetag, die Gewerbetreibenden stellen sich vor, was kennen wir vor Ort überhaupt, was haben wir für Unternehmen. Wir müssen uns ganz klar über den Service definieren, wir müssen unsere Stärken vor Ort definieren. Nur so kann man jetzt mit Onlinehandel oder sonstige Sachen auch wirklich in gewisser Weise mithalten. Da müssen wir uns aufstellen, das müssen wir nach außen strecken.
10: Außerdem wollen Laufen und Oberndorf gemeinsam um Fachkräfte werben und leerstehende Gewerbeflächen wieder mit Leben füllen. Und Beamte der Piedinger Grenzpolizei haben bei der Kontrolle eines Vans dutzende Baumaschinen gefunden, möglicherweise Diebesgut. Eine Familie aus Bosnien war mit dem Wagen auf dem Weg in Richtung Heimat und fuhr bei Anger in die Polizeikontrolle. Beamte fanden in dem Fahrzeug mehr als 80 gebrauchte Baumaschinen mit einem geschätzten Neuwert von etwa 50.000 Euro. Die Polizei hat die Maschinen vorerst sichergestellt. Sie vermutet, dass sie gestohlen worden sind. Nähere Einzelheiten will die Polizei jetzt im Rahmen von internationalen Ermittlungen untersuchen. Und weitere Nachrichten aus unserer Region findet ihr auf bayernwelle.de.
12: Dankeschön, Angelina Quocciala. Das Bayernwelle-Wetter jetzt. Die Einwohner schwitzen. Exemplarisch habe ich euch drei Einwohner rausgesucht. Das sind einmal die in Prien am Chiemsee. Die schwitzen bei 32 Grad. In Pieding ebenfalls 32 und in Berchtesgaden haben wir 31 Grad. Natürlich wird es noch heißer heute. Es geht hoch auf 4,35, also noch ein bisschen heißer als gestern. Und dann kommt das Top-Hitze-Wochenende. Morgen und übermorgen 36, 37 Grad. Für die, die sagen, jetzt ist es mir wirklich zu heiß, langsam, aber sicher. Für den kann ich sagen, nächste Woche gibt es deutliche Abkühlung. Am Montag und Dienstag ziehen schon stärkere Gewitter durch und insgesamt die nächste Woche deutlich kühler, teilweise mit Temperaturen, die nicht mal 25 Grad erreichen. Entspannung kommt also. Der Bayernwelle Verkehrsservice, damit ihr sicher ankommt. B306 Traunstein Richtung Autobahn. Vor der Autobahn habt ihr einen Stau und es geht so langsam voran, dass ihr hier doch einen Zeitverlust von 10 Minuten habt. An vielen anderen Stellen registrieren wir dichten Verkehr, aber keine nennenswerten Zeitverluste. Also ein bisschen mehr Geduld und dann kommt ihr gut überall durch. Es wird noch geblitzt und zwar... In Tacherting, da steht er zwischen der Schule und dem Netto, ist auf der rechten Seite im Gebüsch versteckt, blitzt euch also in Richtung Wiesmühl. Und in Schönau am Königssee in der Graf von Arco Straße. Diese beiden liegen vor, legt bitte weitere dazu, sprich ruft uns an, sobald ihr einen Blitzer seht. Unsere Nummer 0800, 3x die 7, 3x die 3 und die 2.
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20: Ich bin Florian Klaus. Heute könnte es so heiß werden wie noch nie in diesem Jahr. Der Deutsche Wetterdienst hält örtlich sogar bis zu 40 Grad für möglich. Auch in Bayern wird es am Untermain besonders heiß. In München sorgen bei der morgigen Christopher Street Day Parade Trinkwasserbrunnen und Sprühstationen für Abkühlung. An der Donau werden wegen der Hitze Baggerarbeiten gestoppt, damit der Sauerstoffgehalt im Wasser nicht weiter sinkt. Er raste 2024 mit einem Mietwagen durch die Menschenmengen auf dem Magdeburger Weihnachtsmarkt. 6 Personen starben bei dem Anschlag, Hunderte wurden verletzt. Das Landgericht Magdeburg hat den Todesfahrer jetzt zu lebenslanger Haft verurteilt. Mehr von Tanja Wagner.
21: Der 51-jährige frühere Psychiater muss lebenslang hinter Gitter. Auch stellten die Richter die besondere Schwere der Schuld fest. Eine Sicherungsverwahrung bleibt vorbehalten. Reue hatte der Mann aus Saudi-Arabien den ganzen Prozess über nicht gezeigt. Ein Gutachten bescheinigt ihm Narzissmus und ein enormes Bedürfnis nach Aufmerksamkeit.
20: Nach den Berichten über einen tausendfachen Stellenabbau bei Volkswagen gibt es Widerstand. Der Betriebsrat und IG Metall sprechen von unverantwortlichen Drohungen und kündigen an, mögliche Werksschließungen oder einen noch stärkeren Stellenabbau mit aller Macht verhindern zu wollen. Das Manager-Magazin hatte berichtet, dass weltweit bis zu 100.000 Jobs wegfallen und 4 deutsche Werke auf der Kippe stehen könnten. Nach dem Vorfall auf einer Brücke in Dinkelsbühl hat sich die mutmaßliche Täterin selbst bei der Polizei gemeldet. Sie soll 2 11-jährige Kinder gegen das Geländer gestoßen haben, als diese von der Brücke in die Wörnitz springen wollten. Die Kinder wurden leicht verletzt. Zu den Hintergründen ermittelt die Polizei noch. Am Montag startet in Wimbledon das 3. Tennis-Grand-Slam-Turnier des Jahres. French Open-Sieger und die deutsche Nummer 1 Alexander Zverev bekommt es zum Auftakt des Rasenklassikers mit dem Belgier Alexander Bloks zu tun. Das hat die heutige Auslosung ergeben. Gegen Bloks hat Zverev beide Matches in diesem Jahr gewonnen, beide ohne Satzverlust. Auf Titelverteidiger und Topfavorit Jannik Sinner aus Italien könnte Zverev erst in einem möglichen Finale treffen. Es ist jetzt 2:15.
0: Vielen Dank, hier ist das Bayern-Welle-Wetter. Chieming aktuell 32 Grad, Freilassing 33 Grad, Bad Reichenhall 31 Grad. Alles mit einer 3 davor, die wird auch nicht weggehen übers Wochenende. Morgen und übermorgen bis zu 37 Grad. Erst am Montag kommen die Gewitter rein und große Erleichterung. Insgesamt wird die gesamte nächste Woche kühler. Hier ist der Bayernwelle Verkehrsservice, damit ihr sicher ankommt. B306 Traunstein Richtung Autobahn. Vor der Autobahn praktisch der tägliche, der stündliche Stau. Aktuell mit einem Zeitverlust zwischen 5 und 10 Minuten. Sobald ihr an der Autobahn seid, ist das Elend dann vorbei. Ansonsten in der Region aktuell keine nennenswerten Wartezeiten. Nur einen Blitzer gibt's noch, der ist durchaus nennenswert. Der steht schon seit Stunden in Tacherting und zwar kurz nach der Schule auf der rechten Seite und blitzt euch dementsprechend Richtung Wiesmühl. Ruft uns an bei weiteren Blitzern, die ihr seht, bitte kostenlos. 0800 3x die 7, 3x die 3 und die 2. Vielen Dank.
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1: Wir sind kurz vorm Wochenende, da schauen wir natürlich, was so ansteht. Ich bin Emily Rettenberger, servus. Morgen heißt es Sommerfeeling pur in Bad Reichenhall. In der Spielbank Bad Reichenhall steigt das Brunnenfest Open Air. Im Innenhof direkt am Brunnen gibt's Live-Musik von der Band Repeated. Dazu gegrilltes und kühle Drinks, perfekt also für einen entspannten Sommerabend. Los geht's morgen ab 17 Uhr, also kommt einfach vorbei und genießt den Abend. Und während in den USA gerade das große WM-Fußballturnier läuft, wird auch bei uns gekickt. Vielleicht eine Stufe kleiner, aber mindestens genauso spannend. In Kirchhain-Schöring steigt morgen der Silo King Cup. Die besten Teams aus Südostbayern treten gegeneinander an. Anpfiff ist morgen nicht wie geplant um 13 Uhr, sondern wegen des Wetters schon um 10 Uhr morgen in der EM Group Arena. Und die Feuerwehr Freilassing feiert auch morgen ihr Sommernachtsfest. Gefeiert wird am neuen Feuerwehrhaus. Los geht's schon ab 16 Uhr mit einem Kinderprogramm und der Happy Hour. Eine Maß Bier bekommt ihr dafür 6 Euro und alkoholfreie Getränke sogar für 2 Euro. Am Abend wird dann weiter gefeiert. Ab 20 Uhr spielt die Band Six on Fire live. Also kommt vorbei, feiert mit und genießt einen langen, lauen Sommerabend in Freilassing. Und habt ihr mal wieder Lust auf frische Texte, neue Stimmen und überraschende Geschichten? Dann schaut bei den Literaturtreffen der Chiemgau-Autorinnen und Autoren vorbei im Natz in Traunstein nächsten Montag. Hier stehen kurze Lesungen im Mittelpunkt. 3 Schreibende sind gesetzt, 3 weitere kommen dann spontan dazu. Das entscheidet das Los an diesem Abend. Alles ist erlaubt.
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15: Mit Angelina Quirtschala. An diesem Wochenende gehen in den ersten deutschen Bundesländern die Sommerferien los. Damit wird es am Wochenende auch auf den Straßen in unserer Region deutlich voller. Der ADAC rechnet von Freitag bis Sonntag mit der ersten großen Reisewelle des Sommers. Besonders betroffen sind die A8 München-Salzburg, die Grenzübergänge nach Österreich und die Strecken in Richtung Alpen. Zusätzlich sorgen zahlreiche Baustellen für Verzögerungen. Wer verreist, sollte möglichst außerhalb der Hauptreisezeiten unterwegs sein. Auch auf den beliebten Ausweichrouten rund um Rosenheim und dem Berchtesgadener Land gelten bei Staus wieder Abfahrtssperren. Geduld brauchen Autofahrer außerdem an den Grenzkontrollen nach Österreich und bei der Rückreise nach Deutschland. Gute Nachbarn sind sie schon lange, jetzt wollen die Städte Laufen und Oberndorf auch wirtschaftlich stärker zusammenarbeiten. Vor kurzem haben sie ein gemeinsames Städtemarketing gegründet. Unter einem Dach sollen Politik, Tourismus und Wirtschaft von beiden Seiten der Salzach zusammenarbeiten. Einen Geschäftsführer gibt's auch schon und heute haben die Verantwortlichen erste konkrete Ziele vorgestellt. Laufens Bürgermeister Christian Burr im Bayernwelle-Interview.
16: Dann hat unser Geschäftsführer vom Städtemarketing jetzt schon die ersten Maßnahmen im Köcher, dass man sagt, man stellt sich mal da, man macht einen Gewerbetag, die Gewerbetreibenden stellen sich vor, was kennen wir vor Ort überhaupt, was haben wir für Unternehmen. Wir müssen uns ganz klar über den Service definieren, wir müssen unsere Stärken vor Ort definieren. Nur so kann man jetzt mit Onlinehandel oder sonstige Sachen auch wirklich in gewisser Weise mithalten. Da müssen wir uns aufstellen, das müssen wir nach außen strecken.
15: Außerdem wollen Laufen und Oberndorf gemeinsam um Fachkräfte werben und leerstehende Gewerbeflächen wieder mit Leben füllen. Aus Küchenabfällen wird bester Kompost. Im Naturhotel Rehlig in der Ramsau hat sich Bayerns Tourismusministerin Michaela Kaniber ein besonderes Nachhaltigkeitsprojekt angeschaut. Das Hotel verarbeitet organische Küchenabfälle direkt vor Ort. Und zwar mit Hilfe einer modernen Kompostieranlage entsteht innerhalb von rund 24 Stunden nährstoffreicher Frischkompost. Laut Kaniber zeigt das Rehlig beispielhaft, wie Nachhaltigkeit und Wirtschaftlichkeit zusammenpassen. Abfall werde reduziert. Transportwege entfallen und gleichzeitig sinken die Entsorgungskosten. Für die Ministerin sind solche Konzepte ein wichtiger Wettbewerbsfaktor für den Tourismus der Zukunft. Auch Gäste würden immer stärker darauf achten, wie nachhaltig ein Betrieb mit Lebensmitteln umgeht. Und weitere Nachrichten aus unserer Region findet ihr auch auf bayernwelle.de.
17: Vielen Dank, Angelina Quocciala. Das Bayernwelle-Wetter jetzt. Wir befinden uns im europäischen Mittelmaß mit diesen Hitzetemperaturen. Ich gebe euch mal einen Vergleich. Aktuell in Paris 36 Grad, in Barcelona 33, in Rom 34. Und jetzt kommen wir. Aschau im Chiemgau 32, in Laufen am Marienplatz 34 und in der Engadei 31. Also die südeuropäischen Länder können uns momentan in Sachen Schwitzen nicht viel vormachen. Morgen und übermorgen bleibt es heiß, bis zu 37 Grad. Erst am Montag kommt eine dicke Gewitterfront, da kracht's und bumst's an allen Enden und dementsprechend wird die gesamte nächste Woche auch deutlich kühler. Der Bayernwelle Verkehrsservice, damit ihr sicher ankommt. Stau auf der A8 Salzburg Richtung München. Der Stau befindet sich zwischen Fraßdorf und der Raststätte Samerberg Nord. Zeitverlust knapp 20 Minuten. Und was die Blitze angeht, liegt uns momentan nichts vor. Ruft uns aber bitte an, sobald ihr einen Blitzer seht. Nur mit eurer Hilfe sind wir immer auf dem neuesten Stand. 0800, dreimal die 7, dreimal die 3 und die 2.
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20: Und jetzt die Top-Meldung aus der Region mit Angelina Quocciala. Nach 10 Jahren Pause ist das Chiemsee Reggae Summer Festival zurück. In wenigen Minuten startet der Einlass auf das Gelände in Übersee. Das Comeback fällt bewusst kleiner aus als früher. Statt bis zu 30.000 Gästen sind diesmal maximal 10.000 Besucher dabei. Die Veranstalter setzen auf kurze Wege, eine entspannte Atmosphäre und möglichst viele regionale Partner, vom Catering bis zur Entsorgung. Mehr dazu in den Regionalnachrichten um 5 und auch auf bayernwelle.de.
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22: Ich bin Florian Klaus. Wer am Flughafen eincheckt oder durch die Sicherheitskontrolle geht, könnte das künftig auch per Gesichtserkennung erledigen. Der Bundestag hat dafür die rechtliche Grundlage geschaffen. Die digitale Abfertigung soll aber freiwillig bleiben. Tanja Wagner berichtet.
1: Einchecken, Gepäckaufgabe, Kontrolle, Boarding, überall müssen Papiere vorgelegt werden. Das soll sich ändern, der Weg zum Flieger schneller werden. Künftig sollen Airlines die Daten von EU-Bürgern sowie aus Liechtenstein, Norwegen und der Schweiz einmal gleich zu Beginn über eine App oder Selbstbedienungsautomaten registrieren. Später werden Passagiere dann über eine biometrische Gesichtskontrolle identifiziert.
22: Von der Idee bis zum Bau kann es bei neuen Schienen oder Autobahnen teils lange dauern. Ein neues Gesetz der Bundesregierung soll das deutlich beschleunigen. Der Bundestag hat dafür gestimmt, Verfahren für Genehmigungen zu vereinfachen und zu digitalisieren. Die Opposition warnt unter anderem, dass darunter der Naturschutz leiden könnte. Bayern steht vor einem Hitzewochenende. Schon für heute hat der Deutsche Wetterdienst Höchstwerte von bis zu 40 Grad am unteren Main erwartet, für morgen sogar 41 Grad in Teilen Nordbayerns. Bayerns Gesundheitsministerin Gerlach hat dazu aufgerufen, die gesundheitlichen Risiken durch die Hitze ernst zu nehmen. Außerdem bittet sie darum, darauf zu achten, ob Nachbarn Unterstützung brauchen, vor allem bei Älteren. Auch nach dem Urteil gegen den Todesfahrer vom Magdeburger Weihnachtsmarkt lässt Sachsen-Anhalt die Betroffenen nicht allein. Das hat Ministerpräsident Schulz versprochen. Das Landgericht Magdeburg hat den Angeklagten zu lebenslanger Haft verurteilt. Im Anschluss ist eine Sicherungsverwahrung des Täters möglich. Er hatte 2024 sechs Menschen mit einem Mietwagen getötet und Hunderte verletzt. Die Hochzeitsglocken läuten in Deutschland immer seltener. Laut Statistischem Bundesamt haben letztes Jahr so wenige Paare geheiratet wie seit den 50ern nicht. Konkret haben sich knapp 350.000 Paare das Jawort gegeben. Derweil ist die Zahl der Scheidungen leicht auf gut 130.000 gestiegen. Es ist jetzt kurz nach drei.
9: Dankeschön, hier ist das Bayernwelle-Wetter. Also einige wedeln immer schon mit der großen Angsttemperatur. 40 Grad, nein, die werden wir nicht erreichen. Weder heute noch am Wochenende, auch wenn es ziemlich heiß ist. Gebe euch mal die aktuellen Temperaturen. 34 Grad in Taching, in Marquardtstein 32 und in Schneitzelreuth 31. Am Wochenende wird es zwar noch ein bisschen heißer, morgen und übermorgen bis zu 37 Grad, aber in unserer Region wird keine 40 davor stehen. Also immer mal langsam mit den jungen Pferden, wie man so sagt. Und am Montag kommt die Abkühlung. Montag und Dienstag drohen uns zum Teil heftige Gewitter. Die bringen eine ordentliche Abkühlung und dementsprechend wird die gesamte nächste Woche spürbar kühler als diese. Der Bayernwelle-Verkehrsservice, damit ihr sicher ankommt. Die A8 in Richtung Salzburg ist voll gesperrt aktuell und zwar in Höhe Chiemsee. Vor einer halben Stunde hat es in Höhe Chiemsee-Moos einen schwereren Unfall gegeben. Seit 10 Minuten hat die Polizei die A8 Richtung Salzburg voll gesperrt. Und das sorgt natürlich für massive Behinderungen. Erstmal langer Stau, der beginnt zwischen Fraßdorf und Bernau. In Bernau versuchen dann natürlich viele von der Autobahn abzufahren. Dort ist Chaos momentan, beeinträchtigt auch die Strecke von Prien am Chiemsee in Richtung Autobahn. Ihr kommt natürlich nicht auf die Autobahn drauf aktuell und so gibt es auch hier schon Stau mit etwa einer Wartezeit von 20 Minuten. Aber das bitte ich mit Vorsicht zu genießen. Wenn wir eine Vollsperrung haben, kommst du nicht vor und zurück. Die Bayernwelle Umleitung-Empfehlung: verlasst die Autobahn in Höhe Fraßdorf und macht dann den langen Umweg um den Chiemsee rum, bis ihr in Traunstein-Siegsdorf wieder ohne weitere Störungen auf die A8 kommt. Ja, es ist ein langer Umweg, aber er schützt euch vor Stillstand aktuell. Weitere Meldung für die A8, jetzt aber in der Gegenrichtung. Auch hier hat es einen Unfall gegeben, also in Richtung München. Kurz vor Rohrdorf ist der Unfall passiert und deswegen staut es sich zwischen Fraßdorf und Rohrdorf. Passierdauer aktuell eine halbe Stunde. Und es wird geblitzt auf der B20 Bayerisch Gmain in Höhe des Gasthauses Dreisesselberg. Dort ist 70er-Zone. Ruft uns auch an bei Blitzern, die ihr seht. 0800 3x die 7, 3x die 3 und die 2. Hallo um 15 Uhr, Peter Mack mein Name. In den nächsten Stunden dieses Nachmittags für euch da. Ist es nicht prinzipiell schön, dass wir so einen neuen sonnigen Nachmittag haben? Der gestrige Donnerstag war ja pünktlich um Mitternacht aus. Das tut möglicherweise heute dem einen oder anderen noch weh, aber ich weiß aus sicherer Quelle, das ist nicht das Ende der Welt und genau deshalb fängt diese Show heute mit diesem Song an. Let's pretend it's not the end of the world, Miley Cyrus. Die

0: Rock'n'Roll auf der Bayernwelle, Survivor, Eye of the Tiger. Adrian, Sie spielen unser Lied. Naja, jetzt spielen Sie es nicht mehr, jetzt ist dann auch vorbei. Lass uns mal schauen, was bei uns noch lange nicht vorbei ist. Im Gegenteil, was morgen wieder anfängt. Eine fantastische Neueröffnung. Der Chiemgau wird um ein Ausflugsziel reicher, das es im Grunde schon lange gibt, aber halt 3 Jahre nicht gegeben hat. Der Berggasthof Streichen in der Gemeinde Schleching macht nach 3 Jahren komplett Sanierung wieder auf. Und damit haben wir dieses gut 600 Jahre alte Tradition. Gebäude, Gasthof, Gästezimmer, Biergarten, die kleine Kirche nebendran, wieder genauso schön wie früher. Dass das Ding saniert werden konnte, ist zu verdanken der Yvonne und Thomas Wilde Familienstiftung. Die hat sich bemüht, viele Dinge so zu lassen, wie sie schon immer waren, hat aber auch auf moderne Dinge geachtet, wie aufs Dach zum Beispiel.
1: Die Zusammenarbeit mit dem Landesamt für Denkmalpflege hatte sich von uns gewünscht, ein Schindeldach. Wir haben aber dann gekontert und haben gesagt, wir wollen ein Projekt für die nächsten Generationen machen. Das heißt also auch nachhaltig, auch was die Energieversorgung angeht.
0: Und damit haben sie sich durchgesetzt, sagt Thomas Wilde. Deswegen auf dem Dach jetzt eine große neue Photovoltaikanlage. Mitgeholfen hat da die Firma Spektralenergie. Corbinian Lindner, der da arbeitet, sagt dazu.
2: Wir haben darauf geachtet, dass eben die Photovoltaikanlage hier ins Dach eingebaut wird als Indachsystem. Die PV-Anlage, die wir hier installiert haben, hat eine Gesamtleistung von 42,2 kW. Der große Speicher, der 20 kW hat, der überschüssige Stromwert hier in Heizschwerten und einen großen Pufferspeicher geleitet, sodass wir warm Wasser damit im Sommer erzeugen können.
0: Und Hackschnitzelheizung ist auch mit verbaut. Also alles, was das Herz begehrt und was du brauchst heutzutage, ist dort drin. Und für dieses Projekt hat der Berggasthof Streichen auch den Bürgerenergiepreis bekommen, der Regierung von Oberbayern und vom Bayernwerk. Ab morgen ist große Eröffnung, also der Samstag wird ein schöner. Nach jahrelanger Sanierung strahlt das Ding im alten und im neuen Glanz, wie es nicht schöner sein kann. Alles Gute für die nächsten Wochen und Jahre auch von uns, von der Bayernwelle. Here is Dermot Kennedy, Outnumbered.
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Night Like This, Caro Emerald. Zwischendurch mal was Wichtiges vom Bayernwelle Verkehrsservice. Die Polizei hat die Vollsperrung der A8 in Richtung Salzburg in Höhe Chiemsee aufgehoben. Ihr kommt jetzt an der Unfallstelle vorbei, habt trotzdem auf eurem Weg in den Süden noch massive Probleme, denn diese erst vor wenigen Minuten aufgehobene Vollsperrung sorgt immer noch für einen langen Stau. Stauende ist zwischen Fraßdorf und Bernau am Chiemsee und der Zeitverlust beträgt über eine Stunde. Also viel Geduld gefragt Richtung Süden, aber immerhin, die Vollsperrung ist erstmal weg. Klar.

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6: Mit Angelina Quotschala. Bei karibischen Temperaturen von mehr als 30 Grad startet jetzt am Nachmittag in Übersee der Chiemsee Reggae Summer. Seit 15 Uhr ist offizieller Einlass und nach fast 10 Jahren Pause ist das Festival jetzt zurück und viele Menschen in Übersee freuen sich drüber.
7: Toll für die Jungen auf alle Fälle. Und es sind eigentlich chillige Leute alle. Also es war immer toll.
8: Schön wie das ist, haben wir Glück. Keine Schlammschlacht oder nix. Ja, also freue mich drauf.
6: Wegen der großen Hitze in den nächsten Tagen haben die Veranstalter reagiert mit zusätzlichen Gratis-Trinkwasserstellen an allen Wassertoiletten sowie einer Abkühlungsdusche. Das Festival läuft von heute bis zum Sonntag. Die Zahl der Besucher ist dieses Jahr auf 10.000 begrenzt. An diesem Wochenende gehen in den ersten deutschen Bundesländern die Sommerferien los. Damit wird es am Wochenende auch auf den Straßen in unserer Region deutlich voller. Der ADAC rechnet von Freitag bis Sonntag mit der ersten großen Reisewelle des Sommers. Besonders betroffen sind die A8 München-Salzburg, die Grenzübergänge nach Österreich und die Strecken in Richtung Alpen. Zusätzlich sorgen zahlreiche Baustellen für Verzögerungen. Wer verreist, sollte möglichst außerhalb der Hauptreisezeiten unterwegs sein. Auch auf den beliebten Ausweichrouten rund um Rosenheim und dem Berchtesgadener Land gelten bei Staus wieder Abfahrtssperren. Geduld brauchen Autofahrer außerdem an den Grenzkontrollen nach Österreich und bei der Rückreise nach Deutschland. Ein Stück Industriegeschichte feiert Geburtstag. Die neue Saline in Bad Reichenhall wird 100 Jahre alt. Aus diesem Anlass lädt das Unternehmen morgen zu einem Tag der offenen Tür ein. Die neue Saline wurde 1926 fertiggestellt und entwickelte sich in den folgenden Jahrzehnten zum Zentrum der bayerischen Salzproduktion. Heute wird dort noch immer das weltweit bekannte Bad Reichenhaller Markensalz hergestellt. Die Geschichte des weißen Goldes reicht in Bad Reichenhall allerdings noch viel weiter zurück. Und zwar bis in die Bronzezeit. Wer mehr darüber erfahren möchte, kann die historische Alte Saline oder auch das Reichenhall-Museum besuchen. 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
9: Dankeschön, das Bayernwelle-Wetter. Es ist stark davon auszugehen, dass dieser Juni der heißeste seit Wetteraufzeichnungen wird. Dazu trägt auch der heutige Freitag und das kommende Wochenende bei. Aktuell in Traunreuth 33 Grad, auch in Teisendorf 33 Grad. Schönau am Königssee ist mit 30 Grad auch nicht gerade auf der kühlen Seite. Und es wird weiter heiß bleiben, morgen und übermorgen sogar noch heißer, bis zu 36, 37 Grad sind drin. Erst am Montag wird es dann kühler, am Montag ziehen einige starke Gewitter durch, auch am Dienstag. Und so wird die gesamte nächste Woche deutlich kühler als diese. 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Massive Behinderungen auf der A8 München Richtung Salzburg. Nach einer Vollsperrung der A8 in Höhe Chiemsee ist die Autobahn zwar wieder freigegeben, aber der Verkehr muss über den Standstreifen umgeleitet werden. Und das sorgt für einen langen Stau, der beginnt zwischen Fraßdorf und Bernau und ihr habt einen Zeitverlust von 1 Stunde und 15 Minuten aktuell. In der Gegenrichtung A8 Richtung München ebenfalls Behinderungen. Auch hier beginnt ein Stau zwischen Bernau und Fraßdorf. Der zieht sich fast bis nach Rohrdorf hin. Grund dafür ist ein Unfall, der kurz vor Rohrdorf passiert ist. Zeitverlust 25 Minuten. Damit zu den Blitzern. Gemeldet ist uns einer aktuell, dafür aber von vielen von euch vielen Dank. Der Blitzer steht auf der B20 in Bayerisch Gmain und zwar in Höhe vom Gasthof Dreisesselberg. Dort ist 70er-Zone. Ruft uns an bei weiteren Blitzern, die ihr seht bitte. Und vielen Dank an alle, die den schon gemeldet haben. 0800, 3x7, 3x3 und die 2. So, kurz nach 3:30, grüß Gott, Peter Mack mein Name. Wir verabschieden diese Arbeitswoche mit einem fröhlichen Baby Goodbye.
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0: Im Grunde kannst du sagen, dass ohne diesen Song Take On Me von Aha die 80er Jahre gar nicht denkbar gewesen wären. Das kannst du nicht über viele Songs sagen, über den schon. Die Bayern-Welle ist hier, hallo. Es wird viel los sein am kommenden Wochenende, nicht nur auf den Autobahnen Richtung Süden. Drei Bundesländer haben Beginn der Ferien, sondern auch in den Zügen könnte es sehr voll werden. Weil wir aber aktuell bei der Deutschen Bahn große Probleme haben, macht die Bahn jetzt seit gestern eine Aktion, die sie noch nie zuvor gemacht hat. Ich erwähne es nochmal für die es gar nicht mitbekommen haben. Die große Hitzewelle aktuell stellt den Zugbetrieb bundesweit derart in Frage. Die ganze Infrastruktur, sagt die Bahn, wird massiv beeinträchtigt, dass sie allen, die eine Fahrt für die nächsten Tage gebucht haben und die diese Reise gerne stornieren möchten, das komplette Ticket zurückerstattet. Ihr bekommt den Reisepreis also von der Bahn wieder. Wie gesagt, das haben die noch nie gemacht. Das gilt für Reisen, die gebucht sind bis inklusive 30.06., was dann der kommende Dienstag ist. Ab dann wird es ja ohnehin vom Wetter her Abkühlung in Deutschland geben. Also ein großes Entgegenkommen der Deutschen Bahn. Andererseits natürlich auch bedauerlich, dass du im Grunde bei jedem Wetter irgendwelche Probleme mit der Bahn hast. Aber so ist es. Holt euch euer Geld zurück für diejenigen, die nicht mit dem Zug fahren möchten bei der Hitze. Wir können es alle gut nachvollziehen. Die Bayernwelle jetzt mit Musik aus Deutschland. By Your Side, Leonie.
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Oh yeah, the sweet child of mine, Guns N' Roses, aus dem, heute kann man schon sagen, legendären Album Appetite for Destruction damals, wo auch Welcome to the Jungle und Paradise City und alles mögliche drauf war. Also das ist eine Perle nach wie vor in jedem Plattenschrank, wer überhaupt noch Platten zu Hause hat. Die Bayernwelle ist hier, Musik jetzt aus Südkorea, the K-Pop Demon Hunters Golden.

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17: Und jetzt die Top-Meldung aus der Region mit Angelina Quotschala. Mit Blick auf die fürs Wochenende erwarteten Temperaturen von bis zu 35 Grad ruft der Deutsche Alpenverein zu einer guten Planung von Bergtouren auf. Der DAV empfiehlt, möglichst früh zu starten, ausreichend zu trinken und den Körper nicht zu überfordern, da viele tödliche Bergunfälle auf Herz-Kreislauf-Versagen zurückzuführen sind. Die Bergwacht Berchtesgaden hatte in den vergangenen heißen Tagen nach eigenen Angaben ungewöhnlich viele Einsätze zu bewältigen. Mehr dazu in den Regionalnachrichten um halb und auf bayernwelle.de.
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18: Ich bin Florian Klaus. Der Fall hatte für Entsetzen gesorgt. Eine vierköpfige Familie aus Hamburg starb im November in der Türkei wegen einer Vergiftung mit Insektiziden. Jetzt hat das Istanbuler Gericht 4 der 6 Angeklagten schuldig gesprochen und hohe Haftstrafen verhängt. Der Betreiber des Hotels etwa wurde zu 13 Jahren und 4 Monaten Haft verurteilt. Der Inhaber der Schädlingsbekämpfungsfirma bekam eine 18-jährige Haftstrafe. Fallen bei Volkswagen bis zu 100.000 Jobs weg? Der Konzern will sich noch nicht konkret zu solchen Berichten äußern. Ein Sprecher hat nur einen Plan bestätigt, durch den das Unternehmen effizienter und schlanker aufgestellt werden soll. Der Konzern müsse sich tiefgreifend verändern. Das Manager-Magazin hatte berichtet, dass weltweit doppelt so viele Jobs wegfallen könnten wie bisher geplant. 4 Werken in Deutschland drohe die Schließung. Nochmal 5 Jahre kommen obendrauf. Bahnchefin Paller hat die Verspätung beim Bahnprojekt Stuttgart 21 bestätigt. Der Tiefbahnhof soll jetzt also 2031 eröffnet werden und wird durch die Verzögerung auch nochmal teurer. Die erwarteten Kosten steigen um 3 Milliarden auf 14,5 Milliarden Euro. Unter anderem Probleme bei der Digitalisierung des Stuttgarter Bahnknotens hatten für den erneuten Aufschub gesorgt. In Deutschland wird immer seltener geheiratet. Die Zahl der Eheschließungen ist im vergangenen Jahr auf den niedrigsten Stand seit 1950 gefallen. Gleichzeitig gab es etwas mehr Scheidungen als im Jahr zuvor. Thomas Bleskin berichtet.
19: Knapp 349.000 Paare haben sich 2025 das Ja-Wort gegeben, so wenige wie nie seit Beginn der Statistik. Rund 130.000 Ehen wurden geschieden, das ist ein leichtes Plus gegenüber dem Vorjahr. Insgesamt gehen aber auch die Scheidungszahlen langfristig zurück. Ehen werden heute im Schnitt später beendet, nach gut 14 Jahren. Die meisten Scheidungen erfolgen einvernehmlich, häufig mit gemeinsamen Lösungen für die Kinder.
18: Bei der Fußball-Weltmeisterschaft kämpfen am Abend Norwegen und Titelkandidat Frankreich im direkten Duell um Platz 1 in Gruppe I. Für das 16-Finale sind beide Teams mit je 6 Zählern bereits nominiert. Angepfiffen wird die Partie um 21 Uhr unserer Zeit. Parallel spielen der Senegal und Irak gegeneinander. Beide Teams haben selbst bei einem Sieg nur noch theoretische Chancen aufs Weiterkommen. Es ist jetzt kurz nach 4.
20: Dankeschön, jetzt das Bayernwelle-Wetter. Im endlosen Blau findet ihr nur vereinzelt ein paar Wolken und die befinden sich über den Bergen, sind aber hauptsächlich aus dekorativen Gründen da, damit halt ein bisschen bayerischer aussieht, weiß-blau und so, ihr versteht. Ansonsten schweißtreibende Temperaturen, wie angekündigt, bis 35 Grad waren heute im Skat. Wir haben den auch fast, haben in Trostberg 34 Grad, am Abtsee 34 Grad und in der Ramsau sind es genau 30 Grad. Weitere Hitzetage folgen, morgen und übermorgen noch heißere als heute, bis zu 37 Grad geht's hoch und dann kommt die große Abkühlung. Starke Gewitter für Montag und Dienstag angekündigt und insgesamt deutlicher Temperaturrückgang die gesamte nächste Woche. 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A8 München Richtung Salzburg. Nach einem schweren Unfall von heute Nachmittag ist die Autobahn Richtung Süden, Richtung Salzburg zwar wieder frei, ihr müsst aber über den Standstreifen umgeleitet werden und das bedeutet Einfädeln. Bei vielen Autos, die Richtung Süden unterwegs sind, bedeutet das einen Riesenstau. Stauende befindet sich etwa in Höhe Fraßdorf und dann geht's bis Mitte Chiemsee eben an diese neuralgische Stelle. Zeitverlust eine gute Stunde. Viele wollen sich das nicht geben, fahren deshalb rechtzeitig von der Autobahn ab und umfahren den Chiemsee über Prien und dann über Seebruck und Traunstein. Dementsprechend kommt es auch zu Behinderungen aktuell in Seebruck in der Ortsdurchfahrt. Auch hier kleiner Stau mit 10 Minuten Zeitverlust. Natürlich dadurch, dass nichts geht auf der Autobahn, ist auch betroffen die Strecke von Prien am Chiemsee in Richtung Bernau, also in Richtung Autobahn. Hier nahezu Stillstand. Uns wird ein Zeitverlust von 30 Minuten angezeigt. Das ist variabel, das kann auch mal durchaus etwas mehr sein, weil sich eben auf der Autobahn so gut wie nichts bewegt. Und darüber hinaus wird noch geblitzt. Auf der B20 in Bayerisch-Gmain steht einer in der Siebzgerzone beim Gasthof Dreisesselberg. Ruft uns an bei weiteren Blitzern, die ihr seht. Es ist kostenlos und hilft enorm allen anderen Autofahrern. Glaubt mir, 0800, dreimal die 7, dreimal die 3 und die 2. Dankeschön. Weil wir es kurz nach 4 haben, bin ich nur mit halbem Ohr bei euch. Mit dem anderen bin ich schon am Telefon. Hallo und grüß Gott, Peter Mack mein Name. So, also mein anderes halbes Ohr ist Ihnen gewidmet. Grüß Gott, Herr Intendant.
21: Ich wünsche Ihnen eine erfolgreiche Sendung.
20: Ja, vielen Dank. Auch heute bei dieser Hitze werde ich mir Mühe geben. Dürfte ich Sie was fragen betrefflich der deutschen Fußballnationalmannschaft?
21: Nein, gerade nicht.
20: Möchten Sie heute das Thema Fußball generell vermeiden?
21: Ja, so ist es.
20: Okay, dann sage ich nichts drüber. Grüßen Sie Ihre Frau und sorgen Sie übers Wochenende für ausreichend Getränke im Kühlschrank.
21: Ja, können wir machen.
20: Gut, bis dann. Phil Collins.

0: Wisst ihr, am Wochenende ist ja grundsätzlich immer sehr viel geboten an Veranstaltungen. Ich kann mich aber an kein Wochenende erinnern, an dem so viel los gewesen wäre wie jetzt am kommenden. Wo du hingehst, nach zwei Schritten spätestens stolperst du in irgendein Fest. Wer zum Beispiel nach Salzburg rübergeht, stolpert ab heute ins Salzburger Stadtfest. Eine Riesenparty und Fressmeile den ganzen Fluss entlang, die ganzen Brücken entlang. Also das geht noch bis Sonntag und bei uns geht's ja genauso rund. Ciao.
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2: Mit mir, Emily Rettenberger. Schönen Freitag. Ein Tag der offenen Gartentür erwartet euch diesen Sonntag in Rottau. Von 10 bis 16 Uhr gibt es viele Infostände und auch Aussteller für euch. Erlebt viele offene Gärten quer durchs Dorf, schöne Privatgärten mit Blumen, Gemüse und vielem mehr. Die Rottauer Vereine sorgen vor Ort für die passende Bewirtung, also verhungern und verdursten braucht auch niemand von euch. Schaut also vorbei am Sonntag beim Tag der offenen Gartentür in Rottau. Und die Saline in Bad Reichenhall feiert ihren 100. Geburtstag und das mit einem Tag der offenen Tür. Morgen könnt ihr von 10 bis 18 Uhr einen Blick hinter die Kulissen der Salzherstellung werfen. Damit alles entspannt läuft, parkt doch bitte am Festplatz in Bad Reichenhall. Der Weg zur Saline von dort aus ist auch sehr gut zu schaffen und zur Belohnung gibt's dann auch Kaffee und Kuchen. Außerdem warten jede Menge spannende Einblicke auf euch rund ums Salz. Und wer Lust auf eine kleine Zeitreise am Wochenende hat, der ist in Laufen ganz gut aufgehoben beim Mittelalterfest. Das startet heute wieder bis zum Sonntag mit Gauklern, Zauberern, Musikern, ganz viel Handwerk und natürlich jeder Menge Mittelalterstimmung. Los geht's heute um 17 Uhr, am Samstag und Sonntag dann schon ab 11 Uhr. Und in einem Monat steht in Tüßling wieder ein echtes Open-Air-Highlight an. Der Raiffeisen-Kultursommer geht in die nächste Runde. Auf der Bühne im Schlosspark stehen dieses Jahr ganz große Namen. Roland Kaiser, Mark Forster und Michael Patrick Kelly. Das Spektakel läuft vom 23. bis zum 26. Juli. Also sichert euch jetzt unbedingt schon mal die Tickets. Weitere Infos und Tickets bekommt ihr online unter raiffeisen-kultursommer.com.
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mag das sehr gern, die Killers und Human, aber gut, es geht ja nicht darum, was ich gerne mag, sondern nur um das, was ihr gerne mögt, also insofern, bang, haben wir euren Geschmack hoffentlich getroffen. Die Bayernwelle hier ist lustig anzuschauen, wie die Experten alle rätseln, wer wird denn unser Fußballgegner am Montag im 16. Finale, Montagabend 22.30 Uhr und alle Modelle, habt ihr möglicherweise schon mitbekommen, deuten auf Paraguay hin. Das sollte den Deutschen liegen, sie wissen ja seit gestern Abend gegen Ecuador, wie die südamerikanischen Mannschaften spielen. Es hat ja auch fast funktioniert. Dann wird es gegen Paraguay, wenn es Paraguay wird, am Montag dann hoffentlich auch fast funktionieren. Ob es denn wirklich Paraguay wird, werden wir erst final erfahren in der Nacht von Samstag auf Sonntag. Und so wachen wir dann eben am Sonntag früh auf und sehen, was uns der Fußballgott für einen Gegner unter den Sonnenschirm gelegt hat. Zweimal blinzeln noch, dann wissen wir Bescheid. Apropos zweimal blinzeln, Shabuzi und Miles Smith, Blink Twice.

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15: Mit Angelina Quotschala. Das derzeit hochsommerlich heiße Wetter lässt auch die Einsatzzahlen der Bergwacht in die Höhe schnellen. Wie die Bergwacht Berchtesgaden jetzt mitteilt, hat sie allein im Juni schon 24 Einsätze zu bewältigen gehabt. Besonders viele in den vergangenen Tagen, zum Beispiel wegen Erschöpfung. Der Deutsche Alpenverein richtet sich deswegen jetzt mit einem Appell an alle Bergsportler.
0: Am Wochenende werden zum Teil mehr als 35 Grad in der Region vorausgesagt. Das sind extreme Bedingungen für eine Bergtour. Der Deutsche Alpenverein gibt zu bedenken, ein überwiegender Teil der tödlichen Bergunfälle sei auf Herz-Kreislauf-Versagen zurückzuführen. Also auf ein Überfordern des Körpers. Gerade für das kommende Wochenende rät der Alpenverein, je früher am Morgen ihr eine Tour beginnt, desto besser. Nehmt unbedingt genug zu trinken und eine geeignete Kopfbedeckung mit. Und solltet ihr merken, es geht nicht, der Körper macht schlapp, dann brecht ab. Für die Bahnwelle Markus Gohlinger.
15: Gute Nachbarn sind sie schon lange. Jetzt wollen die Städte Laufen und Oberndorf auch wirtschaftlich stärker zusammenarbeiten. Vor kurzem haben sie ein gemeinsames Städtemarketing gegründet. Unter einem Dach sollen Politik, Tourismus und Wirtschaft von beiden Seiten der Salzach zusammenarbeiten. Einen Geschäftsführer gibt's auch schon und heute haben die Verantwortlichen erste konkrete Ziele vorgestellt. Laufens Bürgermeister Christian Burr im Bayernwelle-Interview.
20: Dann hat unser Geschäftsführer vom Städtemarketing jetzt schon die ersten Maßnahmen im Köcher, dass man sagt, man stellt sich mal da, man macht einen Gewerbetag, die Gewerbetreibenden stellen sich vor, was kennen wir vor Ort überhaupt, was haben wir für Unternehmen. Wir müssen uns ganz klar über den Service definieren, wir müssen unsere Stärken vor Ort definieren. Nur so kann man jetzt mit Onlinehandel oder sonstige Sachen auch wirklich in gewisser Weise mithalten. Da müssen wir uns aufstellen, das müssen wir nach außen strecken.
15: Außerdem wollen Laufen und Oberndorf gemeinsam um Fachkräfte werben und leerstehende Gewerbeflächen wieder mit Leben füllen. Aus Küchenabfällen wird bester Kompost. Im Naturhotel Rehlig in der Ramsau hat sich Bayerns Tourismusministerin Michaela Kaniber ein besonderes Nachhaltigkeitsprojekt angeschaut. Das Hotel verarbeitet organische Küchenabfälle direkt vor Ort. Und zwar mit Hilfe einer modernen Kompostieranlage entsteht innerhalb von rund 24 Stunden nährstoffreicher Frischkompost. Laut Kaniber zeigt das Rehlig beispielhaft, wie Nachhaltigkeit und Wirtschaftlichkeit zusammenpassen. Abfall werde reduziert, Transportwege entfallen und gleichzeitig sinken die Entsorgungskosten. Für die Ministerin sind solche Konzepte ein wichtiger Wettbewerbsfaktor für den Tourismus der Zukunft. Auch Gäste würden immer stärker darauf achten, wie nachhaltig ein Betrieb mit Lebensmitteln umgeht. Und weitere Nachrichten aus unserer Region findet ihr auch auf bayernwelle.de.
21: Dankeschön, das Bayernwelle-Wetter. Ooh baby, it's hot in the city und auch außerhalb der City. Wir haben folgende Temperaturen zu vermelden. Altenmarkt an der Angermühle 34 Grad, Halleluja. In Einring 34 Grad und in Berchtesgaden am Weihnachtsschützenplatz 32 Grad. Das geht noch heißer, nämlich morgen und übermorgen, da erreichen wir 36, 37 Grad. Und dann hat die Sommerhitze erstmal ein Ende. Ab Montag ziehen Gewitter durch mal für zwei Tage. Die bringen erstmal Lautstärke und dann bringen sie Abkühlung. Die gesamte nächste Woche deutlich kühler als diese mit Temperaturen spürbar unter 30 Grad, deutlich drunter. 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Weiterhin Stau auf der A8 München Richtung Salzburg. Grund für diesen Stau ist, dass in Höhe Chiemsee, also so auf halber Strecke am Chiemsee, ein Unfall passiert ist. Die Autobahn musste kurzfristig voll gesperrt werden, ist längst wieder geöffnet, aber ihr werdet eben über den Standstreifen an der Unfallstelle vorbeigeleitet und deshalb dieser lange Stau. Stauende ist zwischen Fraßdorf und Bernau. Zeitverlust hat sich etwas reduziert, immerhin. Es ist jetzt eine Dreiviertelstunde. Wie immer in Mitleidenschaft dadurch auch gezogen, die kleine Strecke von Prien am Chiemsee in Richtung Autobahn. Du kommst halt wegen des schleppenden Verkehrs kaum auf die Autobahn drauf und so staut es sich auch hier aus Richtung Prien kommend mit einem Zeitverlust von um die 25 Minuten. Für diejenigen, die sich das nicht geben wollen, nicht geben wollten und die sich entschieden haben, den Chiemsee zu umfahren, gibt es auch Probleme, denn die fahren jetzt alle durch Seebrugg durch. Dementsprechend ist in Seebrugg alles verstopft. Gerade die, die aus Richtung Autobahn kommen, brauchen Geduld. Ihr habt vor Seebrugg Stau mit einem Zeitverlust von einer halben Stunde. Jetzt beende ich diesen Verkehrsservice immerhin mit einer guten Nachricht. Die betrifft die A8 Richtung München, denn die Unfallstelle zwischen Fraßdorf und Rohrdorf ist beseitigt. Zumindest hier habt ihr wieder freie Fahrt. Und einen Blitzer gibt's noch oben drauf, der steht auf der B20 Bayerisch Gmain in Höhe vom Gasthof 3 Sesselberg, da ist 70er-Zone. Bitte ruft uns auch an bei Blitzern, die ihr seht. Trotz der Hitze wollen wir immer mit eurer Hilfe auf dem neuesten Stand sein und auch bleiben. 0800 3x die 7, 3x die 3 und die 2. Hallo Peter Mack, mein Name, kurz nach 16:30. Ich darf euch einen neuen Hitzerekord vermelden. Er ist heute nicht bei uns in Bayern gebrochen worden, sondern im Westen der Republik, nämlich im Saarland. Dort wurden heute um 14.20 Uhr glatt 40 Grad gemessen. Noch niemals zuvor in Deutschland wurden im Juni die 40 Grad erreicht. Saarbrücken hat jetzt also was, worüber sie sich, ich weiß nicht, freuen können, wenn sie vor lauter Hitze die Kraft noch dazu haben. So, aber wir sind mit unseren Temperaturen auch gut bedient. Danke, ich muss gar nicht auf die 14 kommen. In den nächsten Minuten Musik von Pink, Trustfall und passend zu allem, was mit Wärme zu tun hat, Melissa Etheridge, Bring Me Some Water. 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

0: glaube, nach Taylor Swift ist Pink die Frau, die den größten, vor allem weiblichen Fananhang von allen Frauen auf der Welt hat. Unter anderem wegen solcher toller Songs Trustfall. Die Bayern-Welle ist hier. Wir kommen zum Aufreger der Woche. Ja, es gab viele Dinge, über die man sich in dieser Woche hätte aufregen können, wenn man überhaupt vor lauter Hitze die Kraft dazu noch hatte. Unser Kollege Markus Gollinger aus den Bayern-Welle Nachrichten hat noch die Kraft. Für ihn der Aufreger der Woche, die Deutsche Bahn. Nur bevor jetzt einer kommt und sagt, ach komm, über die Deutsche Bahn kann sich doch jeden Tag und jede Woche aufregen und das seit Jahrzehnten schon. Ja, aber was in dieser Woche passiert ist, ist schon ein besonderer Aufreger. Markus.
1: Unsere Deutsche Bahn fasziniert mich immer wieder. Diese Woche ist 2 Stunden lang der Bahnverkehr in ganz Deutschland komplett zum Erliegen gekommen. Über

haben die technische Ausstattung der Deutschen Bahn kritisiert. Dabei haben doch Politiker und Regierungen die Bahn in den letzten Jahrzehnten erst kaputt gespart. Aber des Songs natürlich nicht.

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16: Und jetzt die Topmeldung aus der Region mit Angelina Quotschala. Ab 1. Juli darf die Alz im Landkreis Traunstein wieder mit Booten und Flößen befahren werden. Wegen des aktuell niedrigen Wasserstands von 55 Zentimetern am Pegel in Seebruck müssen Bootsfahrer jedoch damit rechnen, ihre Boote stellenweise zu tragen. Besonders zwischen Truchtlaching und Altenmarkt. Das Landratsamt Traunstein weist zudem darauf hin, dass auf der Alz stets mit Strömungen und Hindernissen wie umgestürzten Bäumen zu rechnen ist. Mehr dazu in den Regionalnachrichten um 12:30 und auf bayernwelle.de.
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17: Ich bin Florian Klaus. Bayern fördert künftig Projekte von Städten und Gemeinden, die die Folgen von Hitzewellen wie aktuell abschwächen sollen. Noch in diesem Sommer soll dafür eine neue Förderrichtlinie in Kraft treten. Hitze sei ein echtes Gesundheitsrisiko für Millionen Menschen, sagte Umweltminister Glauber. Aus Sicht der Grünen braucht es etwa in Kitas und Schulen mehr Hitzeschutz. Ihnen fehlen meistens Möglichkeiten, die Räume kühl zu halten, hieß es. Die Bundesregierung plant Kürzungen beim Wohngeld und das sorgt weiter für Kritik. Der Deutsche Mieterbund bezweifelt, ob der Staat hier wirklich Geld einspart und nicht nur Ausgaben verlagert, weil viele Wohngeldhaushalte in die Grundsicherung wandern werden. Mehr als die Hälfte der Wohngeldbezieher sind Rentner und Alleinerziehende. Der Mieterbund kritisiert, dass ihnen eine zusätzliche finanzielle Belastung droht. Lebenslange Haft für den sogenannten Todesfahrer vom Magdeburger Weihnachtsmarkt. Das Landgericht hat nach dem Anschlag von 2024 die Höchststrafe verhängt und die besondere Schwere der Schuld festgestellt. Eine anschließende Sicherungsverwahrung ist damit wahrscheinlich, berichtet Lea Matschulat.
18: Der Angeklagte verfolgt das Urteil gegen ihn regungslos. Das Gericht bescheinigt dem 51-Jährigen eine große Gefährlichkeit. Und es ist sehr wahrscheinlich, dass er den Rest seines Lebens im Gefängnis bzw. Maßregelvollzug verbringen wird. Beim Anschlag kurz vor Weihnachten 2024 waren ein 9-Jähriger und 5 Frauen ums Leben gekommen. Hunderte Menschen wurden verletzt.
17: Nach den 2 schweren Erdbeben in Venezuela ist die Zahl der Toten auf knapp 600 gestiegen. Außerdem seien knapp 3000 Menschen verletzt worden, teilte die Regierung des Landes mit. Es wird erwartet, dass die Zahlen noch weiter steigen. Mittlerweile haben sich auch die ersten Rettungskräfte des Technischen Hilfswerks aus Deutschland auf den Weg ins Katastrophengebiet gemacht. Bosch hat wie viele anderen Unternehmen mit der schwierigen Wirtschaftslage zu kämpfen. In Zukunft soll es ein neuer Chef richten. Stefan Hartung hört an der Konzernspitze auf. Sein Vertrag war erst im vergangenen Herbst verlängert worden. Ihm soll jetzt der bisherige Vizechef Christian Fischer nachfolgen. Bosch hat wegen der Probleme einen großen Stellenabbau geplant. 22.000 Jobs sollen in den kommenden Jahren wegfallen. Es ist jetzt kurz nach 5.
19: Vielen Dank, hier ist das Bayernwelle-Wetter. Nach wie vor brütend heiß, ne? Sicher ist erst 17 Uhr. Wer jetzt seinen ausgedörrten Kadaver irgendwo noch an einen Badesee schleppt, hat mein vollstes Verständnis. Traunstein melde 33 Grad, Tittmoning Stadtplatz 34 Grad und Schönau am Königssee 30 Grad. Die Hitze bleibt noch 2 Tage da und sie wird noch größer. Morgen und übermorgen 36, 37 Grad in der Spitze. Dann kommt die Abkühlung, ab Montag gibt's Gewitter und insgesamt wird die nächste Woche, die gesamte nächste Woche deutlich frischer. Mit Temperaturen unter 30 Grad, teilweise weit unter 30. 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Ja, es gibt schon noch Probleme auf der A8 München Richtung Salzburg. Nach dem Unfall heute am frühen Nachmittag in Höhe Chiemsee wird der Verkehr nach wie vor um die Standspur rumgeleitet, aber die Wartezeit hat sich deutlich reduziert. Wir sind jetzt bei etwa einer halben Stunde, mal ein bisschen mehr, mal ein bisschen weniger. Stauendes zwischen Fraßdorf und Bernau am Chiemsee. Dadurch hast du natürlich noch Probleme auf der Strecke von Prien am Chiemsee Richtung Autobahn. Auch da staut es sich eben, weil es so voll ist auf der Autobahn. Mit dem Zeitverlust von 15 bis 20 Minuten. Viele haben ein Navigationsgerät im Auto. Das Navi sagt dir, dann umfahr doch den Chiemsee, wenn es da immer noch so staut. Und dann leitet es dich rum über Prien am Chiemsee, über Seebrugg. Und so hast du in Seebrugg auch ein Problem. Der gesamte Verkehr nach Seebrugg über diese kleine Staatsstraße rein ist immer noch ziemlich gut besucht mit einem Zeitverlust von etwa 20 Minuten. Also auch da staut sich's. Nach Seebrugg kommt ihr aber wieder glatt durch und habt dann so den Chiemsee erfolgreich umfahren. Kann mir aber auch nicht vorstellen, dass die Probleme auf der A8 noch besonders lange dauern. Also, da wo es geht, eine gute Fahrt, denn sonst liegen keine Störungen vor. Dafür wird aber immerhin noch geblitzt, zumindest ist uns einer bekannt, B20, Bayerisch Gmein, da steht einer beim Gasthof Dreisesselberg und da ist 70er-Zone. Ruft uns an bei Blitzern, die ihr seht, bitte 0800 3x die 7, 3x die 3 und die 2. Ich weiß, dass es vielen Radiohörern genauso geht, wie es mir im Grunde auch geht. Schaltest du die Kiste an, dann willst du irgendeinen aktuellen Song hören. Du willst ja up-to-date sein, was so in den deutschen Charts los ist. Na, ich habe was Aktuelles für euch. Auch noch einen Song, bei dem ihr alles versteht. Ist nämlich die neue Single von Mark Forster. Sie heißt Ein Lied. Servus um kurz nach 5. Peter Mack mein Name.

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0: 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Schönen Freitagnachmittag. Erspart mir eine Überleitung von Simply the Best zur deutschen Fußballnationalmannschaft. Die Mühe gebe ich mir erst gar nicht. Aber wir bleiben für einen Moment bei den Deutschen. Dadurch, dass die Spielekonstellation so ist, wie sie gerade ist momentan, kommen für Montag als Gegner im 16. Finale nicht mehr 6 Mannschaften in Betracht, sondern es hat sich jetzt schon reduziert auf 3. Die einen sind die Schotten, die anderen die Schweden und Paraguay ist noch im Topf. Thomas Thronfeld, Sportreporter der Bayernwelle. Was ist von diesen 3 Gegnern zu halten?
1: Ja, in normaler Verfassung muss das DFB-Team sich vor keinem der 3 Gegner fürchten. Aber so ein fahriger Auftritt wie gegen Ecuador, der darf sich auf keinen Fall wiederholen. Das weiß auch Manuel Neuer.
2: Wir wissen, dass im Knockout-Stage wir da auch eine bessere Leistung einfach, egal gegen welchen Gegner, brauchen werden. Und das ist unser Ziel, da wieder das andere Gesicht zu zeigen.
1: Denn sonst könnte der WM-Traum schon Montagabend in Boston beendet sein. Damit das nicht passiert, wird bis dahin auch täglich trainiert. Freie Tage gibt's nicht mehr.
0: Okay, dann sind wir also in der Knockout-Stage. Das habe ich so auch nicht gekannt. Alle Experten sagen mir mit diesen ganzen Durchrechnereien, der wahrscheinlichste Gegner am Montag wird Paraguay sein. Kannst du uns nochmal erklären, warum gerade Paraguay?
1: Das ist gar nicht so leicht zu erklären. Die FIFA hat Kriterien festgelegt, nach denen die 8 besten Gruppendritten in diesem 16. Finale zugeteilt werden. Insgesamt gab es dafür 495 mögliche Szenarien. Für die deutsche Mannschaft sind noch 51 dieser Szenarien möglich. Die ergeben sich aus den Ergebnissen der Spiele, die noch ausstehen. In 45 dieser Szenarien wird Paraguay deutscher Gegner. In 5 Schottland und nur eine mögliche Ergebniskonstellation würde ein Duell mit Schweden ergeben. Es könnte sein, dass der deutsche Gegner schon morgen früh feststeht. Es könnte aber auch Sonntag werden.
0: Ja, okay. Und zwar Sonntag dann in aller Frühe. Das heißt, wir wachen am Sonntag auf und dann, habe ich vorhin schon mal gesagt, dann schauen wir, was uns der Fußballgott dann unter den Sonnenschirm gelegt hat. Dankeschön für diese Information, Thomas Thronfeld. Nächstes Spiel der Deutschen gegen wen auch immer. Montagabend, 22:30 Uhr.

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7: Mit Angelina Quocciala. Ab 1. Juli darf die Alz im Landkreis Traunstein wieder mit dem Boot oder dem Floß befahren werden. Allerdings ist der Pegel derzeit so niedrig, dass ein Befahren problematisch wird. Das meldet das Landratsamt Traunstein heute. Am Pegel in Seebrook liege der Wasserstand derzeit bei 55 Zentimetern. Für gute Bedingungen bräuchte es etwa 20 Zentimeter mehr, sagen Fachstellen. Bootsfahrer müssten sich derzeit also darauf einstellen, dass sie ihr Boot an einigen Stellen sogar tragen müssen, vor allem im Abschnitt zwischen Truchtlaching und Altenmarkt. Generell gilt, Bootsfahrer auf der Alz sollten grundsätzlich auch immer mit Strömungen und Hindernissen im Wasser rechnen, zum Beispiel mit umgestürzten Bäumen. Bei karibischen Temperaturen von mehr als 30 Grad ist vor einer halben Stunde der Chiemsee Reggae Summer offiziell gestartet. Nach fast 10 Jahren Pause ist das Festival zurück und viele Menschen in Übersee freuen sich drüber.
8: Toll für die Jungen auf alle Fälle. Und es sind eigentlich chillige Leute alle. Also es war immer toll.
9: Schön Wetter ist, haben wir Glück. Keine Schlammschlacht oder nix. Ja, also freue mich drauf.
7: Wegen der großen Hitze in den nächsten Tagen haben die Veranstalter reagiert. Und zwar mit zusätzlichen Gratis-Trinkwasserstellen an allen Wassertoiletten sowie einer Abkühlungsdusche. Das Festival läuft von heute bis zum Sonntag. Die Zahl der Besucher ist dieses Jahr auf 10.000 begrenzt. Und bei Baumfällarbeiten in Bergen ist heute Vormittag ein Waldarbeiter verletzt worden. An einem Hang neben der Kreisstraße war ein gefällter Baum ins Rutschen geraten. Der Stamm sollte gerade für den Abtransport vorbereitet werden, als er sich plötzlich selbstständig den Hang hinunter bewegte. Ein 47-Jähriger aus Fachendorf wurde dabei an beiden Unterschenkeln eingeklemmt. Feuerwehrler aus Holzhausen, Bergen und Staudach konnten den Mann befreien. Er erlitt mittelschwere Verletzungen und wurde ins Klinikum Traunstein gebracht. Insgesamt waren 27 Feuerwehrleute im Einsatz. Die Polizei hat die Ermittlungen zum genauen Unfallhergang nun aufgenommen. 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
7: Die Architektur im Blick. Auch in diesem Jahr können im Rahmen der Architekturen bayernweit wieder 199 Vorzeigeprojekte besichtigt werden, die einen Überblick über das zeitgemäße, qualitätsvolle Bauen geben. Die Bayerische Architektenkammer hat dafür auch zwei Projekte der Lechner Architekten aus Traunstein ausgewählt. Einmal die Neugestaltung der Aussegnungshalle in Friedolfing und die Revitalisierung des alten Schulhauses in Erlstedt. Beide Projekte können morgen besichtigt werden. Außerdem sind weitere Projekte im Landkreis Traunstein für die Architekturen ausgewählt worden, unter anderem die neue Polizeidienststelle in Traunreuth und die Neugestaltung des Maxplatzes in Traunstein.
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11: Hier ist das Bayernwelle-Wetter. Die Hitze hat uns weiterhin fest im Griff, aber der Griff wird sich bald lockern. Morgen und übermorgen noch nicht. Da wird es noch ein bisschen heißer als heute. Wir stehen jetzt noch bei deutlich über 30 Grad, vom Chiemgau bis ins Berchtesgadener Land. Morgen schaffen wir sogar 37 Grad in der Spitze. Und dann ist Ruhe. Ab Montag und Dienstag ziehen Gewitter durch. Die bringen Regen mit und hauptsächlich Abkühlung. Da werden viele erleichtert sein. Am Montag nur noch 29 Grad, so wie es aussieht. Und dann die gesamte nächste Woche Temperaturen um die 25. Es wird also für viele, wie ich gesagt habe, eine große Erleichterung. Der Bayernwelle Verkehrsservice, damit ihr sicher ankommt. Es gibt noch Behinderungen auf der A8 München Richtung Salzburg, denn heute am frühen Nachmittag war ein schwerer Unfall in Höhe Chiemsee. Die Autobahn musste kurzfristig voll gesperrt werden. Ihr werdet rumgeleitet um die Unfallstelle und es läuft jetzt immer flüssiger. Also ihr habt noch ein paar Minuten Zeitverzögerung dort. Es kann auch noch zu Behinderungen kommen auf der Strecke von Prien am Chiemsee in Richtung Autobahn, weil eben dort eben wahnsinnig viel Verkehr ist nach wie vor. Aber im Großen und Ganzen wird das immer weniger. Insofern sollte es bald erledigt sein. Das betrifft auch diejenigen, die von ihrem Navi über den Chiemsee rumgeleitet worden sind. Also über Prien, dann über Gstaad am Chiemsee und dann über Seebrugg. Dementsprechend war heute den ganzen Nachmittag wahnsinnig viel los in Seebrugg. Da ist auch jetzt noch viel Verkehr mit ein bisschen Wartezeit. Aber auch das hat sich schon im Vergleich zur letzten Stunde deutlich normalisiert und ist deutlich weniger geworden. Also es wird alles, ein bisschen was ist noch, aber viel ist es nicht mehr. Gute Fahrt. Und bei den Blitzern habe ich tatsächlich gar nichts mehr auf dem Zettel, deswegen verlasse ich mich auf euch. Ruft an, sobald ihr einen Blitzer seht. 0800 3x die 7, 3x die 3 und die 2. Nach allem, was ich höre, sollen einige Fußballmannschaften bei der WM ihr drittes Gruppenspiel nicht ganz so erfolgreich absolviert haben wie erwartet. Dann empfehle ich immer wieder den Song Don't Stop Believing von Journey zu hören. Ich habe den mal rein zufällig im Programm in den nächsten Minuten. Vielleicht hört ja jemand zu, der mit irgendeiner nicht so erfolgreichen Nationalmannschaft in Verbindung steht aktuell. Journey also gleich, vorher Michael Patrick Kelly, The One, Peter Mack mein Name. Einen erfolgreichen Abend euch.

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1: Warum bekommt ein Specht eigentlich keine Gehirnerschütterung, sondern kann unermüdlich mit seinem Schnabel auf Holz einhämmern? Wir Menschen hätten da ja sofort ein Schädel-Hirntrauma. Und das liegt daran, dass unser Gehirn in unserem Kopf ja quasi schwimmt. Denn unser Schädel ist nicht komplett voll mit unserem Gehirn. Da ist noch Flüssigkeit dazwischen. Und prallt unser Kopf jetzt irgendwo mit voller Wucht dagegen, dann prallt das Gehirn im Kopf gegen die Schädelwand. Und das ist eben nicht ganz ideal. Beim Specht ist es aber anders. Sein Gehirn füllt komplett den Kopf aus. Da ist kein Spiel zwischen Schädeldecke und Gehirn und dadurch kann es gar nicht hin und her rutschen. Es sitzt da einfach passgenau drin. Hinzu kommt aber noch was anderes. Früher dachte man, dass eine schwammige Struktur im Schädel des Spechts wie Stoßdämpfer wirkt und die Kraft quasi abfedert. Mittlerweile gibt es aber aktuellere Studien, die das nicht mehr belegen, aber einen anderen Grund liefern. Forscher gehen demnach davon aus, dass der Specht beim Hämmern brutal steif bleibt und seine Muskeln angespannt sind und der Schnabel die Kraft so über diese Muskeln einfach in den Körper ableitet. Und so kann er Löcher ins Holz hämmern, ohne eine Gehirnerschütterung zu bekommen.
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Oh, push the button, da, drück mal aufs Knöpfchen. Irgendjemand hat entschieden, dass wir jetzt wieder mehr Musik von den Sugar Babes spielen, zumindest ab und zu. Da bin ich außerordentlich erfreut drüber. Noch jemand Bock auf einen guten Song? Gott sei Dank, ich hab noch einen. Alex Warren. 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
20: Ich bin Florian Klaus. Am Wochenende kann die Hitze bei einigen zu gesundheitlichen Problemen führen. Bayerns Krankenhäuser sehen sich gewappnet, wie die Bayerische Krankenhausgesellschaft mitgeteilt hat. Besonders gefährdet sind ältere Menschen, Kinder, Schwangere und Menschen mit chronischen Vorerkrankungen. Die Krankenhausgesellschaft appelliert an uns alle, genug zu trinken, die Mittagshitze zu meiden und auf unsere Mitmenschen zu achten. Flugreisende haben bald die Möglichkeit, eine überwiegend digitale Abfertigung zu nutzen. Der Bundestag hat einem Gesetzentwurf von Union und SPD zugestimmt. Fluglinien können künftig Daten aus Reisepässen und Personalausweisen durch deren Chip auslesen. Am Flughafen soll außerdem ein Foto gemacht werden, dann können Reisende per Gesichtserkennung alle Stationen durchlaufen, ohne Ausweisdokumente zeigen zu müssen. Eine vierköpfige Familie aus Hamburg stirbt während eines Türkei-Urlaubs im vergangenen November. Ein Gutachten stellt später fest, schuld ist der Einsatz von Insektiziden im Hotel. Jetzt hat ein Istanbuler Gericht 4 Angeklagte zu Haftstrafen verurteilt. Svenja Huck berichtet.
0: Der Betreiber des Hotels erhielt 13 Jahre und 4 Monate Haft. Der Inhaber der Schädlingsbekämpfungsfirma und sein Sohn wurden zu jeweils 18 Jahren verurteilt, ein Mitarbeiter zu gut 12 Jahren. Das Gericht wertete den Fall als bewusste fahrlässige Tötung. Das Urteil ist noch nicht rechtskräftig.
20: Bahnchefin Paller hat heute erklären müssen, was bei Stuttgart 21 schiefgelaufen ist und wie es jetzt damit weitergeht. Der Tiefbahnhof soll demnach Ende 2031 in Betrieb gehen, also 5 Jahre später, und 3 Milliarden Euro mehr kosten als bisher geplant. Probleme hat es aber heute auch schon am bestehenden Bahnhof in Stuttgart gegeben. Wegen eines Kabelbrands mussten zahlreiche Gleise gesperrt werden. Wer steht bei der Fußball-WM am Ende ganz oben in Gruppe I? Darum geht es heute ab 21 Uhr im Spiel Norwegen gegen Frankreich. Sicher im 16. Finale sind beide Mannschaften schon, sie haben jeweils ihre 2 bisherigen Gruppenspiele gewonnen. Darum stehen die beiden Teams im Parallelspiel, nämlich Senegal und der Irak, auch beide noch bei 0 Punkten. Es ist jetzt kurz nach 6.
21: Vielen Dank. Das Bayern-Bälle-Wetter. Jetzt höre ich immer häufiger Menschen sagen, höre ich auch beim Einkaufen und so, jetzt wird's mir wirklich zu heiß langsam. Da kann ich euch beruhigen. 2 Tage müsst ihr noch aushalten und dann wird's deutlich kühler. Also, heute haben wir erstmal noch die Hitzetemperaturen deutlich über 30 Grad. Morgen und übermorgen wird's noch dampfiger mit bis zu 37. Aber dann ist es eben vorbei. Am Montag, Dienstag ziehen zum Teil starke Gewitter durch, immer wieder mit Regen. Das bringt schon etwas Abkühlung. Und insgesamt wird die gesamte nächste Woche kühler. Wir sprechen dann von Temperaturen, die bei 25 Grad liegen, teilweise sogar ein bisschen drunter. Der Bayernwelle-Verkehrsservice, damit ihr sicher ankommt. Keine nennenswerten Störungen aktuell. Natürlich gibt's immer noch sehr viel Verkehr in Richtung Süden. Heute hatten 3 Bundesländer Ferienbeginn, Beginn der Sommerferien. Die wollen alle in den Süden, waren stundenlang blockiert nach diesem Unfall auf der Autobahn in Höhe Chiemsee. Aber das läuft jetzt alles wieder, wenn auch sehr viele Autos unterwegs sind. Also fahrt weiter vorsichtig und umsichtig, damit nichts weiteres passiert. Gute Fahrt. Und jetzt noch das Thema Blitzer, das ist schnell erledigt, aktuell liegen mir keine vor. Ruft uns an, sollte euch einer vorliegen, sprich seht ihr einen stehen irgendwo, der noch nicht in der Hitze weggeschmolzen ist. 0800, 3x die 7, 3x die 3 und die 2. Ja, hallo, kurz nach 6, Peter Mack mein Name, einer der attraktivsten Männer der Welt. Kommt jetzt im musikalischen Programm der Bayernbälle. Nicht, dass jemand was verwechselt. Der Mann heißt Harry Styles, der ist nicht nur attraktiv, weil er gerade mal mit Anfang 30 längst Multimillionär ist, macht aber auch schon geile Musik, sondern auch deshalb, weil er ein irre guter Sportler ist und dementsprechend hat der ein Figürchen, wo du als Frau aber ganz schnell einen trockenen Mund kriegst. Gut, ihr seht ihn jetzt nicht, insofern hält sich hoffentlich die Euphorie in Grenzen. Halbwegs, der Song ist trotzdem gut. Er heißt American Girls.

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1: Wir sind kurz vorm Wochenende, da schauen wir natürlich, was so ansteht. Ich bin Emily Rettenberger, servus. Morgen heißt es Sommerfeeling pur in Bad Reichenhall. In der Spielbank Bad Reichenhall steigt das Brunnenfest Open Air. Im Innenhof direkt am Brunnen gibt's Live-Musik von der Band Repeated. Dazu gegrilltes und kühle Drinks, perfekt also für einen entspannten Sommerabend. Los geht's morgen ab 17 Uhr, also kommt einfach vorbei und genießt den Abend. Und während in den USA gerade das große WM-Fußballturnier läuft, wird auch bei uns gekickt. Vielleicht eine Stufe kleiner, aber mindestens genauso spannend. In Kirchhain-Schöring steigt morgen der Silo King Cup. Die besten Teams aus Südostbayern treten gegeneinander an. Anpfiff ist morgen nicht wie geplant um 13 Uhr, sondern wegen des Wetters schon um 10 Uhr morgen in der EM Group Arena. Und die Feuerwehr Freilassing feiert auch morgen ihr Sommernachtsfest. Gefeiert wird am neuen Feuerwehrhaus. Los geht's schon ab 16 Uhr mit einem Kinderprogramm und der Happy Hour. Eine Maß Bier bekommt ihr dafür 6 Euro und alkoholfreie Getränke sogar für 2 Euro. Am Abend wird dann weiter gefeiert. Ab 20 Uhr spielt die Band Six on Fire live. Also kommt vorbei, feiert mit und genießt einen langen, lauen Sommerabend in Freilassing. Und habt ihr mal wieder Lust auf frische Texte, neue Stimmen und überraschende Geschichten? Dann schaut bei den Literaturtreffen der Chiemgau-Autorinnen und Autoren vorbei im Natz in Traunstein nächsten Montag. Hier stehen kurze Lesungen im Mittelpunkt. 3 Schreibende sind gesetzt, 3 weitere kommen dann spontan dazu. Das entscheidet das Los an diesem Abend. Alles ist erlaubt, solange der Text nicht länger als 10 Minuten dauert. Zuhörer sind natürlich auch ausdrücklich willkommen und der Eintritt ist frei für euch.
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4: Mit Angelina Quotschala. Das derzeit hochsommerlich heiße Wetter lässt auch die Einsatzzahlen der Bergwacht in die Höhe schnellen. Wie die Bergwacht Berchtesgaden jetzt mitteilt, hat sie allein im Juni schon 24 Einsätze zu bewältigen gehabt. Besonders viele in den vergangenen Tagen, zum Beispiel wegen Erschöpfung. Der Deutsche Alpenverein richtet sich deswegen jetzt mit einem Appell an alle Bergsportler.
5: Am Wochenende werden zum Teil mehr als 35 Grad in der Region vorausgesagt. Das sind extreme Bedingungen für eine Bergtour. Der Deutsche Alpenverein gibt zu bedenken, ein überwiegender Teil der tödlichen Bergunfälle sei auf Herz-Kreislauf-Versagen zurückzuführen. Also auf ein Überfordern des Körpers. Gerade für das kommende Wochenende rät der Alpenverein, je früher am Morgen ihr eine Tour beginnt, desto besser. Nehmt unbedingt genug zu trinken und eine geeignete Kopfbedeckung mit. Und solltet ihr merken, es geht nicht, der Körper macht schlapp, dann brecht ab. Für die Bayernwelle Markus Gohlinger.
4: Bei einer Schwerpunktkontrolle auf der B20 bei Piding hat die Polizei zahlreiche technische Mängel an Fahrzeugen entdeckt. 6 von 10 kontrollierten Lkw mussten beanstandet werden. Besonders gravierend waren die Mängel an einem Sattelzug aus Slowenien. Defekte Bremsen, beschädigte Reifen und eine Geschwindigkeitsüberschreitung führten dazu, dass Fahrer und Unternehmer angezeigt wurden. Auch ein Autoanhängergespann aus der Region fiel durch ausgefallene Bremsen und massive Rostschäden auf. Der Anhänger durfte nicht weiterfahren. Insgesamt stellten die Beamten 17 technische Mängel fest. Dazu kamen Verstöße gegen die Gurtpflicht sowie fehlende Führer- und Fahrzeugscheine. Die Polizei betont, technische Defekte können schnell zur Gefahr für alle Verkehrsteilnehmer werden. Und die fürs Wochenende vorausgesagte Sommerhitze bringt auch den Veranstaltungskalender in den Landkreisen Traunstein und Berchtesgadener Land durcheinander. Die Bergwacht Marquardtstein hat zum Beispiel ihre für Sonntag angekündigte Bergmesse an der Bergwachthütte komplett abgesagt. Es sei bei diesen extremen Wetterbedingungen nicht verantwortbar, die Veranstaltung durchzuführen, so die Bergwacht. Die Messe soll irgendwann im Herbst nachgeholt werden. Auch der heimische Fußball ist von der Hitze betroffen. So wird der Silo King Cup des SV Kirchhain-Schöring morgen schon um 10 Uhr beginnen und nicht erst am Mittag. Für das Wochenende sagen die Wetterdienste bis zu 37 Grad in der Region voraus. 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
6: Dankeschön, Angelina Quotschala. Hier ist das Bayernwelle-Wetter. Die Hitze bleibt noch da, morgen und übermorgen. Sie wird sogar noch größer als heute. Heute waren wir der Spitze bei 34 Grad. Morgen und übermorgen können es bis zu 37 werden, also ein knackheißes Wochenende. Und dann macht die große Hitze erstmal Pause. Für wie lange weiß kein Mensch, aber am Montag und Dienstag ziehen erstmal Gewitter durch. Die bringen uns dann Temperaturen, die unter 30 Grad liegen. Dazu kommt dann der Regen, der kühlt die ganze Nummer dann generell ab. Die gesamte nächste Woche wird kühler, so ab Mittwoch sogar Temperaturen nur noch um die 25 Grad. 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Gute Nachrichten, wir haben keine nennenswerten Probleme zu vermelden. Noch dazu auch keine Blitzer vorliegend, was aber ja nie was heißt. Du weißt ja nie, wo die Polizei noch einen rumstehen hat. Also ruft uns an, sobald ihr einen Blitzer erkennt, irgendwo 0800, 3x die 7, 3x die 3 und die 2. Ich bin außerordentlich gerne für diejenigen da, die gerade ein Ohr am Radio haben und nicht an einem Badesee liegen, sondern sich möglicherweise im Auto von A nach B kämpfen. Ich bin bei euch, mein Name ist Peter Mack und wer auch bei euch ist, das ist noch die attraktivere Beifahrerin, ist Tracy Chapman, don't you know? 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

ist der Blurred Lines Robin Thicke und Pharrell Williams aus irgendwelchen Gründen ein paar Jahre nicht im Radio gelaufen. Wir sorgen dafür, dass er weiterläuft, weil er geil ist. Hier ist die Bayernwelle. Hallo. Habt ein fantastisches Wochenende. Heizt euch nochmal richtig auf. Die nächste Woche wird kühler. Wir hören uns dann am Montag wieder mit ängstlicher Stimmung, denn am Montagabend spielen ja die Deutschen um 22.30 Uhr. Gegen wen werden wir am Wochenende erfahren? So oder so, es Leben kann auch schön sein ohne Fußball. Vielleicht auch gerade ohne Fußball. Ein tolles Wochenende also. Bis Montag. The Lost Frequencies jetzt. Love is the only thing. Und da hat er recht. 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
21: Ich bin Florian Klaus. Der Hitzerekord ist gebrochen. Der Deutsche Wetterdienst hat nach vorläufigen Angaben mit 41,3 Grad die höchste Temperatur registriert, die bisher in Deutschland gemessen wurde. Der vorläufige Neurekord ist in Saarbrücken aufgestellt worden. Er könnte aber schnell wieder fallen. Für morgen sind Temperaturen mit stellenweise bis zu 42 Grad angesagt. Viele Veranstaltungen fallen am Wochenende aus. Höchststrafe für den Todesfahrer vom Magdeburger Weihnachtsmarkt. Das Landgericht Magdeburg hat ihn zu lebenslanger Haft verurteilt. Dabei wurde auch die besondere Schwere der Schuld festgestellt. Ein Gerichtssprecher hat gesagt:
0: Konkret bedeutet dies, dass der Angeklagte, wenn überhaupt, nur eine sehr geringe Chance hat, jemals wieder in Freiheit zu gelangen.
21: Der Mann hatte 2024 mit einem Mietwagen 6 Menschen getötet und Hunderte verletzt. Sachsen-Anhalts Ministerpräsident Schulze hat gesagt, die Opfer würden nicht allein gelassen. Darauf könnten sie sich auch nach dem Urteil verlassen. Fallen bei Volkswagen bis zu 100.000 Jobs weg? Der Konzern will sich noch nicht konkret zu solchen Berichten äußern. Ein Sprecher hat nur einen Plan bestätigt, durch den das Unternehmen effizienter und schlanker aufgestellt werden soll. Der Konzern müsse sich tiefgreifend verändern. Das Manager-Magazin hatte berichtet, dass weltweit doppelt so viele Jobs wegfallen könnten wie bisher geplant. 4 Werken in Deutschland drohe die Schließung. Der CSD in München trotzt der Hitze. Ab 12 Uhr werden morgen in einer Parade zum Christopher Street Day mehr als 200 Gruppen mit bunt geschmückten Mottowagen durch die Innenstadt ziehen. Über die Pride Meile auf der Ludwigstraße werden wegen der hohen Temperaturen Trinkwasserstellen und Wassersprühstationen verteilt. Zum Umzug und dem dazugehörigen Straßenfest erwarten die Veranstalter mehr als 300.000 Menschen. Bei der Fußball-Weltmeisterschaft kämpfen am Abend Norwegen und Titelkandidat Frankreich im direkten Duell um Platz 1 in Gruppe I. Für das 16. Finale sind beide Teams mit je 6 Zählern bereits nominiert. Angepfiffen wird die Partie um 21 Uhr unserer Zeit. Parallel spielen der Senegal und Irak gegeneinander. Beide Teams haben selbst bei einem Sieg nur noch theoretische Chancen aufs Weiterkommen. Es ist jetzt 7:15. Beim Wetter gibt's nicht viel Neues. Es bleibt heiß mit wenigen Wolken. Auch in der Nacht ziehen nicht viele Wolken auf und die Temperaturen gehen etwas runter auf 22 bis 13 Grad. Am Wochenende bleibt es weiterhin sonnig und sehr heiß. Morgen bilden sich in den Alpen erste Gewitter, die sich am Sonntag weiter ausbreiten.
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21: Hallo auf die Straßen. Auf der A8 Stuttgart Richtung München zwischen Burgau und Susmarshausen hat es einen Unfall gegeben. Es staut sich hier auf 5 Kilometern, dadurch dauert es etwa eine halbe Stunde länger. Auf der A9 München Richtung Nürnberg zwischen Ingolstadt Nord und Denkendorf staut es sich auf 7 Kilometern. Hier kommen etwa 25 Minuten obendrauf. Und auf der A96 München Richtung Lindau zwischen Eichstätten und Leutkirch Süd 5 Kilometer Stau und etwa 20 Minuten plus. Allen unterwegs eine gute Fahrt.

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3: Mit Angelina Quocciala. Ab 1. Juli darf die Alz im Landkreis Traunstein wieder mit dem Boot oder dem Floß befahren werden. Allerdings ist der Pegel derzeit so niedrig, dass ein Befahren problematisch wird. Das meldet das Landratsamt Traunstein heute. Am Pegel in Seebruck liege der Wasserstand derzeit bei 55 Zentimetern. Für gute Bedingungen bräuchte es etwa 20 Zentimeter mehr, sagen Fachstellen. Bootsfahrer müssten sich derzeit also darauf einstellen, dass sie ihr Boot an einigen Stellen sogar tragen müssen, vor allem im Abschnitt zwischen Truchtlaching und Altenmarkt. Generell gilt, Bootsfahrer auf der Alz sollten grundsätzlich auch immer mit Strömungen und Hindernissen im Wasser rechnen, zum Beispiel mit umgestürzten Bäumen. Bei einer Schwerpunktkontrolle auf der B20 bei Pieding hat die Polizei zahlreiche technische Mängel an Fahrzeugen entdeckt. 6 von 10 kontrollierten Lkw mussten beanstandet werden. Besonders gravierend waren die Mängel an einem Sattelzug aus Slowenien. Defekte Bremsen, beschädigte Reifen und eine Geschwindigkeitsüberschreitung führten dazu, dass Fahrer und Unternehmer angezeigt wurden. Auch ein Autoanhängergespann aus der Region fiel durch ausgefallene Bremsen und massive Rostschäden auf. Der Anhänger durfte nicht weiterfahren. Insgesamt stellten die Beamten 17 technische Mängel fest. Dazu kamen Verstöße gegen die Gurtpflicht sowie fehlende Führer- und Fahrzeugscheine. Die Polizei betont, technische Defekte können schnell zur Gefahr für alle Verkehrsteilnehmer werden. Und die fürs Wochenende vorausgesagte Sommerhitze bringt auch den Veranstaltungskalender in den Landkreisen Traunstein und Berchtesgadener Land durcheinander. Die Bergwacht Marquardtstein hat zum Beispiel ihre für Sonntag angekündigte Bergmesse an der Bergwachthütte komplett abgesagt. Es sei bei diesen extremen Wetterbedingungen nicht verantwortbar, die Veranstaltung durchzuführen, so die Bergwacht. Die Messe soll irgendwann im Herbst nachgeholt werden. Auch der heimische Fußball ist von der Hitze betroffen. So wird der Silo King Cup des SV Kirchhain-Schöring morgen schon um 10 Uhr beginnen und nicht erst am Mittag. Für das Wochenende sagen die Wetterdienste bis zu 37 Grad in der Region voraus. 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
4: Beim Wetter gibt's nicht viel Neues. Es bleibt heiß mit wenigen Wolken. Auch in der Nacht ziehen nicht viele Wolken auf und die Temperaturen gehen etwas runter auf 22 bis 13 Grad. Am Wochenende bleibt es weiterhin sonnig und sehr heiß. Morgen bilden sich in den Alpen erste Gewitter, die sich am Sonntag weiter ausbreiten.
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4: Hallo auf die Straßen. Auf der A8 Stuttgart Richtung München zwischen Burgau und Susmarshausen hat es einen Unfall gegeben. Es staut sich hier auf 5 Kilometern, dadurch dauert es etwa eine halbe Stunde länger. Auf der A9 München Richtung Nürnberg zwischen Ingolstadt Nord und Denkendorf staut es sich auf 7 Kilometern. Hier kommen etwa 25 Minuten obendrauf. Und auf der A96 München Richtung Lindau zwischen Eichstätten und Leutkirch Süd 5 Kilometer Stau und etwa 20 Minuten plus. Allen unterwegs eine gute Fahrt.

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3: Ich bin Florian Klaus. So heiß war es in Deutschland noch nie. 41,3 Grad hat der Deutsche Wetterdienst heute in Saarbrücken registriert. Der neue Rekord könnte aber schnell übertroffen werden. Morgen wird es nämlich auch nicht kühler. Besonders heiß war es auch unter anderem im fränkischen Kitzingen. 40,7 Grad hat das Thermometer dort angezeigt. Die Werte sind alle vorläufig, können also noch vom Wetterdienst korrigiert werden. Bayern fördert künftig Projekte von Städten und Gemeinden, die die Folgen von Hitzewellen wie aktuell abschwächen sollen. Noch in diesem Sommer soll dafür eine neue Förderrichtlinie in Kraft treten. Hitze sei ein echtes Gesundheitsrisiko für Millionen Menschen, sagte Umweltminister Glauber. Aus Sicht der Grünen braucht es etwa in Kitas und Schulen mehr Hitzeschutz. Ihnen fehlen meistens Möglichkeiten, die Räume kühl zu halten, hieß es. In Deutschland wird immer seltener geheiratet. Die Zahl der Eheschließungen ist im vergangenen Jahr auf den niedrigsten Stand seit 1950 gefallen. Gleichzeitig gab es etwas mehr Scheidungen als im Jahr zuvor. Thomas Bleskin berichtet.
4: Knapp 349.000 Paare haben sich 2025 das Ja-Wort gegeben, so wenige wie nie seit Beginn der Statistik. Rund 130.000 Ehen wurden geschieden, das ist ein leichtes Plus gegenüber dem Vorjahr. Insgesamt gehen aber auch die Scheidungszahlen langfristig zurück. Ehen werden heute im Schnitt später beendet, nach gut 14 Jahren. Die meisten Scheidungen erfolgen einvernehmlich, häufig mit gemeinsamen Lösungen für die Kinder.
3: Von der Idee bis zum Bau kann es bei neuen Schienen oder Autobahnen teils lange dauern. Ein neues Gesetz der Bundesregierung soll das deutlich beschleunigen. Der Bundestag hat dafür gestimmt, Verfahren für Genehmigungen zu vereinfachen und zu digitalisieren. Die Opposition warnt unter anderem, dass darunter der Naturschutz leiden könnte. Fehlt noch der Blick zur Fußball-WM. Da treffen heute zwei Topstars aufeinander, nämlich die Stürmer Erling Haaland von Norwegen und Frankreichs Kylian Mbappé. Um 21 Uhr spielen die beiden Teams um den ersten Platz in Gruppe I. Parallel treffen noch Senegal und der Irak aufeinander, die beide noch 0 Punkte haben. Es ist jetzt kurz nach 8. Beim Wetter gibt's nicht viel Neues. Es bleibt heiß mit wenigen Wolken. Auch in der Nacht ziehen nicht viele Wolken auf und die Temperaturen gehen etwas runter auf 22 bis 13 Grad. Am Wochenende bleibt es weiterhin sonnig und sehr heiß. Morgen bilden sich in den Alpen erste Gewitter, die sich am Sonntag weiter ausbreiten.
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3: Hallo auf die Straßen. Auf der A96 München Richtung Lindau zwischen Leutkirch West und Leutkirch Süd bitte aufpassen. Da steht ein defektes Auto auf dem linken Fahrstreifen. Allen unterwegs eine gute Fahrt.
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2: Ich bin Florian Klaus. So heiß war es in Deutschland noch nie. 41,3 Grad hat der Deutsche Wetterdienst heute in Saarbrücken registriert. Der neue Rekord könnte aber schnell übertroffen werden. Morgen wird es nämlich auch nicht kühler. Besonders heiß war es auch unter anderem im fränkischen Kitzingen. 40,7 Grad hat das Thermometer dort angezeigt. Die Werte sind alle vorläufig, können also noch vom Wetterdienst korrigiert werden. Bayern fördert künftig Projekte von Städten und Gemeinden, die die Folgen von Hitzewellen wie aktuell abschwächen sollen. Noch in diesem Sommer soll dafür eine neue Förderrichtlinie in Kraft treten. Hitze sei ein echtes Gesundheitsrisiko für Millionen Menschen, sagte Umweltminister Glauber. Aus Sicht der Grünen braucht es etwa in Kitas und Schulen mehr Hitzeschutz. Ihnen fehlen meistens Möglichkeiten, die Räume kühl zu halten, hieß es. Beim Wetter gibt's nicht viel Neues. Es bleibt heiß mit wenigen Wolken. Auch in der Nacht ziehen nicht viele Wolken auf und die Temperaturen gehen etwas runter auf 22 bis 13 Grad. Am Wochenende bleibt es weiterhin sonnig und sehr heiß. Morgen bilden sich in den Alpen erste Gewitter, die sich am Sonntag weiter ausbreiten.
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2: Hallo auf die Straßen. Auf der A96 München Richtung Lindau zwischen Leutkirch West und Leutkirch Süd bitte aufpassen. Da steht ein defektes Auto auf dem linken Fahrstreifen. Allen unterwegs eine gute Fahrt.
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2: Ich bin Florian Klaus. Der Hitzerekord ist gebrochen. Der Deutsche Wetterdienst hat nach vorläufigen Angaben mit 41,3 Grad die höchste Temperatur registriert, die bisher in Deutschland gemessen wurde. Der vorläufige neue Rekord ist in Saarbrücken aufgestellt worden. Er könnte aber schnell wieder fallen. Für morgen sind Temperaturen mit stellenweise bis zu 42 Grad angesagt. Viele Veranstaltungen fallen am Wochenende aus. Wer am Flughafen eincheckt oder durch die Sicherheitskontrolle geht, könnte das künftig auch per Gesichtserkennung erledigen. Der Bundestag hat dafür die rechtliche Grundlage geschaffen. Die digitale Abfertigung soll aber freiwillig bleiben. Tanja Wagner berichtet.
3: Einchecken, Gepäckaufgabe, Kontrolle, Boarding, überall müssen Papiere vorgelegt werden. Das soll sich ändern, der Weg zum Flieger schneller werden. Künftig sollen Airlines die Daten von EU-Bürgern sowie aus Liechtenstein, Norwegen und der Schweiz einmal gleich zu Beginn über eine App oder Selbstbedienungsautomaten registrieren. Später werden Passagiere dann über eine biometrische Gesichtskontrolle identifiziert.
2: Eigentlich hatten sich die EU und die USA auf ein Zollabkommen geeinigt, aber US-Präsident Trump droht schon wieder mit neuen Zöllen. Die sollen kommen, falls die Europäer Digitalsteuern beschließen, die amerikanische Konzerne treffen würden. Für so etwas hat es auch in Deutschland immer wieder Pläne gegeben. Trump hatte wegen der Besteuerung von US-Konzernen auch schon Großbritannien gedroht, das aber bis heute nicht wahrgemacht. Auch nach dem Urteil gegen den Todesfahrer vom Magdeburger Weihnachtsmarkt lässt Sachsen-Anhalt die Betroffenen nicht allein. Das hat Ministerpräsident Schulz versprochen. Das Landgericht Magdeburg hat den Angeklagten zu lebenslanger Haft verurteilt. Im Anschluss ist eine Sicherungsverwahrung des Täters möglich. Er hatte 2024 sechs Menschen mit einem Mietwagen getötet und Hunderte verletzt. Wer steht bei der Fußball-WM am Ende ganz oben in Gruppe I? Das entscheidet sich jetzt im Spiel Norwegen gegen Frankreich. Sicher im 16. Finale sind beide Mannschaften schon. Sie haben jeweils ihre zwei bisherigen Gruppenspiele gewonnen. Darum stehen die beiden Teams im Parallelspiel, nämlich Senegal und der Irak, auch beide noch bei 0 Punkten. Ist jetzt kurz nach 9. Auch in der Nacht ziehen nicht viele Wolken auf. Die Temperaturen gehen etwas runter auf 22 bis 13 Grad. Am Wochenende bleibt es weiterhin sonnig und sehr heiß. Morgen bilden sich in den Alpen erste Gewitter, die sich am Sonntag weiter ausbreiten.
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2: Auf der A6 Heilbronn Richtung Nürnberg zwischen Feuchtwangen Nord und Herrieden staut es sich auf 8 Kilometern. Es dauert hier etwa 10 Minuten länger. Auf der A7 Würzburg Richtung Ulm zwischen Feuchtwangen West und dem Rastplatz Mühlburg bitte aufpassen. Da steht ein defektes Auto, es sind auch Personen auf der Fahrbahn. Auf der A8 Salzburg Richtung München zwischen Bad Aibling und Irschenberg staut es sich auf 3 Kilometern. Hier kommen etwa 10 Minuten obendrauf. Auf der A9 Nürnberg Richtung Berlin. An der Einfahrt vom Dreieck Bayreuth-Kulmbach bitte aufpassen, da steht ein defekter LKW. Auf der A94 München Richtung Passau, an der Ausfahrt Hohenlinden hat es einen Unfall gegeben, die Ausfahrt ist gesperrt. Und zuletzt auf der A99 München Nord Richtung München Südwest zwischen München Neuherberg und München Ludwigsfeld staut es sich auf 4 Kilometern, es dauert hier etwa 10 Minuten länger. Allen unterwegs eine gute Fahrt.
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2: Ich bin Florian Klaus. Der Hitzerekord ist gebrochen. Der Deutsche Wetterdienst hat nach vorläufigen Angaben mit 41,3 Grad die höchste Temperatur registriert, die bisher in Deutschland gemessen wurde. Der vorläufige Neurekord ist in Saarbrücken aufgestellt worden. Er könnte aber schnell wieder fallen. Für morgen sind Temperaturen mit stellenweise bis zu 42 Grad angesagt. Viele Veranstaltungen fallen am Wochenende aus. Wer am Flughafen eincheckt oder durch die Sicherheitskontrolle geht, könnte das künftig auch per Gesichtserkennung erledigen. Der Bundestag hat dafür die rechtliche Grundlage geschaffen. Die digitale Abfertigung soll aber freiwillig bleiben. Tanja Wagner berichtet.
3: Einchecken, Gepäckaufgabe, Kontrolle, Boarding, überall müssen Papiere vorgelegt werden. Das soll sich ändern, der Weg zum Flieger schneller werden. Künftig sollen Airlines die Daten von EU-Bürgern sowie aus Liechtenstein, Norwegen und der Schweiz einmal gleich zu Beginn über eine App oder Selbstbedienungsautomaten registrieren. Später werden Passagiere dann über eine biometrische Gesichtskontrolle identifiziert.
2: In der Nacht ziehen nicht viele Wolken auf. Die Temperaturen gehen etwas runter auf 22 bis 13 Grad. Am Wochenende bleibt es weiterhin sonnig und sehr heiß. Morgen bilden sich in den Alpen erste Gewitter, die sich am Sonntag weiter ausbreiten.
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2: Auf der A6 Heilbronn Richtung Nürnberg zwischen Feuchtwangen Nord und Herrieden staut es sich auf 8 Kilometern. Es dauert hier etwa 10 Minuten länger. Auf der A7 Würzburg Richtung Ulm zwischen Feuchtwangen West und dem Rastplatz Mühlburg bitte aufpassen. Da steht ein defektes Auto, es sind auch Personen auf der Fahrbahn. Auf der A8 Salzburg Richtung München zwischen Bad Aibling und Irschenberg staut es sich auf 3 Kilometern. Hier kommen etwa 10 Minuten obendrauf. Auf der A9 Nürnberg Richtung Berlin, an der Einfahrt vom Dreieck Bayreuth-Kulmbach bitte aufpassen, da steht ein defekter LKW. Auf der A94 München Richtung Passau, an der Ausfahrt Hohenlinden hat es einen Unfall gegeben, die Ausfahrt ist gesperrt. Und zuletzt auf der A99 München Nord Richtung München Südwest zwischen München Neuherberg und München Ludwigsfeld staut es sich auf 4 Kilometern, es dauert hier etwa 10 Minuten länger. Allen unterwegs eine gute Fahrt.
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2: Ich bin Hendrik Daum. So heiß war es in Deutschland noch nie. 41,3 Grad hat der deutsche Wetterdienst am Abend in Saarbrücken registriert. Auch der bisherige bayerische Höchstwert aus dem Jahr 2003 wurde geknackt. 40,8 Grad war es heute in Kitzingen in Unterfranken. Flugreisende haben bald die Möglichkeit, eine überwiegend digitale Abfertigung zu nutzen. Der Bundestag hat einem Gesetzentwurf von Union und SPD zugestimmt. Fluglinien können künftig Daten aus Reisepässen und Personalausweisen durch deren Chip auslesen. Am Flughafen soll außerdem ein Foto gemacht werden. Dann können Reisende per Gesichtserkennung alle Stationen durchlaufen, ohne Ausweisdokumente zeigen zu müssen. Höchststrafe für den Todesfahrer vom Magdeburger Weihnachtsmarkt. Das Landgericht Magdeburg hat ihn zu lebenslanger Haft verurteilt. Dabei wurde auch die besondere Schwere der Schuld festgestellt. Dazu ein Gerichtssprecher.
3: Konkret bedeutet dies, dass der Angeklagte, wenn überhaupt, nur eine sehr geringe Chance hat, jemals wieder in Freiheit zu gelangen.
2: Der Mann hatte 2024 mit einem Mietwagen 6 Menschen getötet und Hunderte verletzt. Sachsen-Anhalts Ministerpräsident Schulze hat gesagt, die Opfer würden nicht allein gelassen. Darauf könnten sie sich auch nach dem Urteil verlassen. Bahnchefin Paller hat heute erklären müssen, was bei Stuttgart 21 alles schiefgelaufen ist und wie es jetzt weitergehen soll. Der Tiefbahnhof soll demnach jetzt erst Ende 2031 in Betrieb gehen, also 5 Jahre später und 3 Milliarden Euro mehr kosten als zuletzt geplant. Probleme hat es aber heute auch schon am bestehenden Bahnhof gegeben. Wegen eines Kabelbrands mussten zahlreiche Gleise gesperrt werden. Der CSD in München trotz der Hitze. Ab 12 Uhr werden morgen in einer Parade zum Christopher Street Day mehr als 200 Gruppen mit bunt geschmückten Motorwagen durch die Innenstadt ziehen. Über die Pride-Meile auf der Ludwigstraße werden wegen der hohen Temperaturen Trinkwasserstellen und Wassersprühstationen verteilt. Zum Umzug und dem dazugehörigen Straßenfest erwarten die Veranstalter mehr als 300.000 Menschen. Es ist jetzt kurz nach 10. Auch in der Nacht, da ziehen nicht viele Wolken auf. Es bleibt meist klar und die Werte, die gehen nur etwas runter auf 22 bis 13 Grad. Am Wochenende, da bleibt's weiterhin sonnig und sehr heiß. Morgen, da bilden sich in den Alpen erste Gewitter, die sich am Sonntag dann weiter ausbreiten.
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2: Die A3 haben wir Passau Richtung Linz. Bitte hier sehr vorsichtig fahren zwischen Pocking und der Grenze bei Suben. Da liegt ein Reifen auf der Fahrbahn. Dann die A8 Salzburg Richtung München. Da laufen Löscharbeiten zwischen Bad Aibling und Irschenberg. Da brennt ein LKW. Und dann haben wir noch einen Unfall auf der A70 Bayreuth Richtung Bamberg. Hier passiert zwischen Stadelhofen und Roßdorf am Berg.
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2: Ich bin Hendrik Daum. So heiß war es in Deutschland noch nie. 41,3 Grad hat der deutsche Wetterdienst am Abend in Saarbrücken registriert. Auch der bisherige bayerische Höchstwert aus dem Jahr 2003 wurde geknackt. 40,8 Grad war es heute in Kitzingen in Unterfranken. Der CSD in München trotz der Hitze. Ab 12 Uhr werden morgen in einer Parade zum Christopher Street Day mehr als 200 Gruppen mit bunt geschmückten Motorwagen durch die Innenstadt ziehen. Über die Pride-Meile auf der Ludwigstraße werden wegen der hohen Temperaturen Trinkwasserstellen und Wassersprühstationen verteilt. Zum Umzug und dem dazugehörigen Straßenfest erwarten die Veranstalter mehr als 300.000 Menschen. Auch in der Nacht, da ziehen nicht viele Wolken auf. Es bleibt meist klar und die Werte, die gehen nur etwas runter auf 22 bis 13 Grad. Am Wochenende, da bleibt es weiterhin sonnig und sehr heiß. Morgen, da bilden sich in den Alpen erste Gewitter, die sich am Sonntag dann weiter ausbreiten.
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2: Die A3 haben wir Passau Richtung Linz. Bitte hier sehr vorsichtig fahren zwischen Pocking und der Grenze bei Suben. Da liegt ein Reifen auf der Fahrbahn. Dann die A8 Salzburg Richtung München. Da laufen Löscharbeiten zwischen Bad Aibling und Irschenberg. Da brennt ein LKW. Und dann haben wir noch einen Unfall auf der A70 Bayreuth Richtung Bamberg. Hier passiert zwischen Stadelhofen und Roßdorf am Berg.
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2: Ich bin Hendrik Daum. Nach den verheerenden Erdbeben in Venezuela sind hunderte weitere Opfer aus den Trümmern geborgen worden. Laut den Behörden stieg die Zahl der bestätigten Toten auf jetzt 920. Zehntausende gelten aber noch als vermisst. Inzwischen ist die internationale Hilfe angelaufen, auch aus Deutschland. Der VW-Konzern will seinen Sparkurs deutlich verschärfen. Bis zu 100.000 Stellen könnten weltweit wegfallen, doppelt so viele wie bisher geplant, das berichtet das Manager-Magazin. Demnach droht in Deutschland 4 Werken die Schließung. Dabei geht es um Emden, Hannover, Zwickau und das Audi-Werk in Neckarsulm. Allerdings gilt in Deutschland bis 2030 eine Beschäftigungssicherung. US-Präsident Trump droht europäischen Ländern mal wieder mit neuen Strafzöllen. Betroffen werden Staaten, die eine Digitalsteuer für große Internetkonzerne einführen. Die angekündigten Zölle würden satte 100% betragen. Aus Washington, Anna Ringle.
3: Trump ist wieder in seinem Element. Zolldrohungen sind ein beliebtes Mittel des Republikaners, um Druck aufzubauen, auch wenn er sie oftmals gar nicht in die Tat umsetzt. Genaue Länder nannte er nicht, aber Pläne, große amerikanische Konzerne mit Digitalabgaben zu belegen, gab es auch schon in Deutschland. Trump will die Tech-Konzerne in den USA schützen, eine wichtige Stütze der amerikanischen Wirtschaft.
2: Bahnchefin Paller hat heute erklären müssen, was bei Stuttgart 21 alles schiefgelaufen ist und wie es jetzt weitergehen soll. Der Tiefbahnhof soll demnach erst Ende 2031 in Betrieb gehen, also 5 Jahre später und 3 Milliarden Euro mehr kosten als bei der letzten Schätzung. Probleme hat es aber heute auch schon am bestehenden Bahnhof gegeben. Wegen eines Kabelbrands mussten zahlreiche Gleise gesperrt werden. Die große Hitze, sie hat auch Auswirkungen auf die Flüsse im Freistaat. Die Wassertemperatur des Mains hat an der Messstation Erlabrunn bei Würzburg heute erstmals in diesem Jahr 30 Grad erreicht, ein Rekordwert. Optimal wären zu dieser Jahreszeit 20 bis 25 Grad. Auch die Donau erwärmt sich aktuell schnell, bleibt aber mit 28,6 Grad an der Messstation Pfelling bei Deggendorf etwas kühler. Bisher sind die Sauerstoffwerte der bayerischen Flüsse noch unkritisch, doch zu warmes Flusswasser kann die Tier- und Pflanzenwelt belasten. Es ist jetzt kurz nach 11. Auch in der Nacht, da ziehen nicht viele Wolken auf. Es bleibt meist klar und die Werte, die gehen nur etwas runter auf 22 bis 13 Grad. Am Wochenende, da bleibt's weiterhin sonnig und sehr heiß. Morgen, da bilden sich in den Alpen erste Gewitter, die sich am Sonntag dann weiter ausbreiten.
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2: Auf der A9 Nürnberg Richtung München bitte aufpassen. Zwischen München-Freimann und München-Frankfurter Ring, da steht ein unbeleuchtetes Pannenauto auf der rechten Spur. Und die A93 Weiden Richtung Regensburg. Hier Gefahr durch einen Pannen-LKW. Auch hier bitte vorsichtig fahren. Zwischen Luhe-Wildenau und Wernberg-Köblitz.
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2: Ich bin Hendrik Daum. Nach den verheerenden Erdbeben in Venezuela sind hunderte weitere Opfer aus den Trümmern geborgen worden. Laut den Behörden stieg die Zahl der bestätigten Toten auf jetzt 920. Zehntausende gelten aber noch als vermisst. Inzwischen ist die internationale Hilfe angelaufen, auch aus Deutschland. Die große Hitze, sie hat auch Auswirkungen auf die Flüsse im Freistaat. Die Wassertemperatur des Mains hat an der Messstation Erlabrunn bei Würzburg heute erstmals in diesem Jahr 30 Grad erreicht, ein Rekordwert. Optimal wären zu dieser Jahreszeit 20 bis 25 Grad. Auch die Donau erwärmt sich aktuell schnell, bleibt aber mit 28,6 Grad an der Messstation Pfelling bei Deggendorf etwas kühler. Bisher sind die Sauerstoffwerte der bayerischen Flüsse noch unkritisch, doch zu warmes Flusswasser kann die Tier- und Pflanzenwelt belasten. Auch in der Nacht, da ziehen nicht viele Wolken auf. Es bleibt meist klar und die Werte, die gehen nur etwas runter auf 22 bis 13 Grad. Am Wochenende, da bleibt's weiterhin sonnig und sehr heiß. Morgen, da bilden sich in den Alpen erste Gewitter, die sich am Sonntag dann weiter ausbreiten.
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2: Auf der A9 Nürnberg Richtung München bitte aufpassen. Zwischen München-Freimann und München-Frankfurter Ring, da steht ein unbeleuchtetes Pannenauto auf der rechten Spur. Und die A93 Weiden Richtung Regensburg. Hier Gefahr durch einen Pannen-LKW. Auch hier bitte vorsichtig fahren. Zwischen Luhe-Wildenau und Wernberg-Köblitz.
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2: Ich bin Hendrik Daum. Nach den verheerenden Erdbeben in Venezuela sind hunderte weitere Opfer aus den Trümmern geborgen worden. Laut den Behörden stieg die Zahl der bestätigten Toten auf jetzt 920. Zehntausende gelten aber noch als vermisst. Inzwischen ist die internationale Hilfe angelaufen, auch aus Deutschland. Das US-Militär hat nach eigenen Angaben jetzt in der Nacht wieder Ziele im Iran angegriffen. Ziel seien Raketen- und Drohnenlager sowie Radaranlagen an der Küste gewesen. Das teilte das zuständige Regionalkommando mit. Demnach reagierten die USA damit auf eine Attacke auf ein Frachtschiff, die vom Iran ausgegangen sein soll. US-Präsident Trump hatte Teheran vorgeworfen, damit gegen die Waffenruhe verstoßen zu haben. Der VW-Konzern will seinen Sparkurs deutlich verschärfen. Bis zu 100.000 Stellen könnten weltweit wegfallen. Doppelt so viele wie bisher geplant, das berichtet das Manager-Magazin. Demnach droht in Deutschland 4 Werken die Schließung. Dabei geht es um Emden, Hannover, Zwickau und das Audi-Werk in Neckarsulm. Allerdings gilt in Deutschland bis 2030 eine Beschäftigungssicherung. Der CSD in München ehrt trotz der Hitze. Ab 12 Uhr werden heute Mittag in einer Parade zum Christopher Street Day mehr als 200 Gruppen mit bunt geschmückten Motorwagen durch die Innenstadt ziehen. Über die Bright Meile auf der Ludwigstraße werden wegen der hohen Temperaturen Trinkwasserstellen und Wassersprühstationen verteilt. Zum Umzug und dem dazugehörigen Straßenfest erwarten die Veranstalter mehr als 300.000 Menschen. Weltfußballer Dembélé hat Frankreich mit einer 3-Tore-Gala zum Gruppensieg geschossen und den Weg für ein mögliches Achtelfinalduell mit Deutschland freigemacht. Die Franzosen gewannen am Ende 4:1 gegen Norwegen, das aber trotz der Niederlage als Gruppenzweiter in die K.O.-Runde einzieht. Sollten jetzt sowohl Deutschland als auch Frankreich ihr 16-Finale gewinnen, dann treffen beide am 4. Juli in Philadelphia aufeinander. Es ist jetzt 12:15. Im Moment, da hängen nur ganz wenige Wolken am Himmel. Meistens ist es klar, die Tiefstwerte liegen zwischen 22 und 13 Grad. Am Wochenende, da bleibt es weiterhin sonnig und sehr heiß. Heute bilden sich in den Alpen erste Gewitter, die sich dann morgen am Sonntag weiter ausbreiten.
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2: Die A73 haben wir Bamberg Richtung Nürnberg. Bitte aufpassen zwischen Erlangenbruck und dem Kreuz Fürth-Erlangen. Da steht ein unbeleuchtetes Pannenauto auf der rechten Spur. Und dann haben wir noch die A99, die Westumfahrung München Richtung Lindau. Auch hier bitte vorsichtig fahren, nämlich da gab es einen Unfall zwischen München-Fröttmanning-Nord und München-Neuherberg.

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2: Ich bin Hendrik Daum. Nach den verheerenden Erdbeben in Venezuela sind hunderte weitere Opfer aus den Trümmern geborgen worden. Laut den Behörden stieg die Zahl der bestätigten Toten auf jetzt 920. Zehntausende gelten aber noch als vermisst. Inzwischen ist die internationale Hilfe angelaufen, auch aus Deutschland. Der CSD in München ehrt trotz der Hitze. Ab 12 Uhr werden heute Mittag in einer Parade zum Christopher Street Day mehr als 200 Gruppen mit bunt geschmückten Motorwagen durch die Innenstadt ziehen. Über die Pride-Meile auf der Ludwigstraße werden wegen der hohen Temperaturen Trinkwasserstellen und Wassersprühstationen verteilt. Zum Umzug und dem dazugehörigen Straßenfest erwarten die Veranstalter mehr als 300.000 Menschen. Im Moment, da hängen nur ganz wenige Wolken am Himmel. Meistens ist es klar, die Tiefstwerte liegen zwischen 22 und 13 Grad. Am Wochenende, da bleibt es weiterhin sonnig und sehr heiß. Heute bilden sich in den Alpen erste Gewitter, die sich dann morgen am Sonntag weiter ausbreiten.
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2: Die A73 haben wir Bamberg Richtung Nürnberg. Bitte aufpassen zwischen Erlangenbruck und dem Kreuz Fürth Erlangen. Da steht ein unbeleuchtetes Pannenauto auf der rechten Spur. Und dann haben wir noch die A99, die Westumfahrung München Richtung Lindau. Auch hier bitte vorsichtig fahren, nämlich da gab es einen Unfall zwischen München-Fröttmanning-Nord und München-Neuherberg.

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2: Ich bin Hendrik Daum. Der VW-Konzern will seinen Sparkurs deutlich verschärfen. Bis zu 100.000 Stellen könnten weltweit wegfallen. Doppelt so viele wie bisher geplant, das berichtet das Manager-Magazin. Demnach droht in Deutschland 4 Werken die Schließung. Dabei geht es um Emden, Hannover, Zwickau und das Audi-Werk in Neckarsulm. Allerdings gilt in Deutschland bis 2030 eine Beschäftigungssicherung. Das US-Militär hat nach eigenen Angaben jetzt in der Nacht wieder Ziele im Iran angegriffen. Ziel seien Raketen- und Drohnenlager sowie Radaranlagen an der Küste gewesen. Das teilte das zuständige Regionalkommando mit. Demnach reagierten die USA damit auf eine Attacke auf ein Frachtschiff, die vom Iran ausgegangen sein soll. US-Präsident Trump hatte Teheran vorgeworfen, damit gegen die Waffenruhe verstoßen zu haben. In Hannover haben 2 Jugendliche laut Polizei einen großen Gelenkbus gestohlen. Anschließend fuhren sie mehrere Stunden durch die Stadt und auch auf mehrere Autobahnen. Dabei ist es zu kleineren Unfällen gekommen. Die beiden 14 und 15 Jahre alten Jungen wurden von der Polizei festgenommen, nachdem sich Zeugen gemeldet hatten. Die Jugendlichen müssen sich jetzt wegen zahlreicher Delikte verantworten, unter anderem wegen Diebstahls, mehrfacher Unfallflucht und Gefährdung des Straßenverkehrs. Der CSD in München ehrt trotz der Hitze. Ab 12 Uhr werden heute Mittag in einer Parade zum Christopher Street Day mehr als 200 Gruppen mit bunt geschmückten Mottowagen durch die Innenstadt ziehen. Über die Pride Meile auf der Ludwigstraße werden wegen der hohen Temperaturen Trinkwasserstellen und Wassersprühstationen verteilt. Zum Umzug und dem dazugehörigen Straßenfest erwarten die Veranstalter mehr als 300.000 Menschen. Bei der Fußball-WM hat Frankreich dank einer 3-Tore-Gala von Dembélé mit 4:1 gegen Norwegen gewonnen und ist damit Gruppensieger. Aber trotz der Niederlage zieht auch Norwegen als Gruppenzweiter in die K.O.-Runde ein. Jetzt ist der Weg frei für ein mögliches Achtelfinalduell zwischen Deutschland und Frankreich. Sollten jetzt sowohl Deutschland als auch Frankreich ihr 16-Finale gewinnen, dann treffen beide am 4. Juli in Philadelphia aufeinander. Es ist jetzt kurz nach 1. Im Moment, da hängen nur ganz wenige Wolken am Himmel. Meistens ist es klar, die Tiefstwerte liegen zwischen 22 und 13 Grad. Am Wochenende, da bleibt es weiterhin sonnig und sehr heiß. Heute bilden sich in den Alpen erste Gewitter, die sich dann morgen am Sonntag weiter ausbreiten.
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2: Die A3 haben wir. Frankfurt Richtung Würzburg, bitte aufpassen. Zwischen Wertheim-Lenkfurt und Helmstadt, da liegen Metallteile auf der Straße. Dann die A95 Garmisch-Partenkirchen Richtung München. Da laufen gerade Löscharbeiten zwischen der Ausfahrt zur B2 bei Ohlstadt und Murnau-Kochel. Dann die A99 noch Westumfahrung München Richtung Lindau. Hier gab es einen Unfall zwischen Fröttmanning Nord und Neuherberg. Hier aktuell 5 Kilometer Stau. Da braucht ihr eine Viertelstunde länger.

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1: Schönes Wochenende, ich bin Emily Rettenberger. Auf geht's. Ein Tag der offenen Gartentür erwartet euch morgen in Rottau. Von 10 bis 16 Uhr gibt es viele Infostände und auch Aussteller. Erlebt viele offene Gärten quer durchs Dorf, schöne Privatgärten mit Blumen, Gemüse und vielem mehr. Die Rottauer Vereine sorgen vor Ort für die passende Bewirtung, also verhungern und verdursten braucht auch niemand von euch. Schaut's vorbei morgen beim Tag der offenen Gartentür in Rottau. Und ebenfalls morgen könnt ihr das Jahreskonzert der Musikschule Traunstein besuchen. Ab 17 Uhr erwartet euch da ein sehr abwechslungsreiches Konzert mit Musik, Tanz, Klassik oder auch Volksmusik. Morgen, wie gesagt, ab 17 Uhr im Kulturforum Klosterkirche in Traunstein. Und gute Musik statt Montagsblues in Berchtesgaden läuft auch dieses Jahr wieder die Montagsmusi. Von Juni bis September wird das Zentrum jeden Montagabend zur Open-Air-Bühne. Ab 18 Uhr spielen Musikgruppen unterschiedlichster Stilrichtungen. Dazu gibt's Standkonzerte der heimischen Blaskapellen und Auftritte der Jugendblattler aus dem Talkessel. Perfekt, um mit guter Laune in die neue Woche zu starten und das sommerliche Flair bei den Wirten im Zentrum zu genießen. Bei schlechtem Wetter entfällt die Montagsmusi allerdings.
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2: Ich bin Hendrik Daum. Der VW-Konzern will seinen Sparkurs deutlich verschärfen. Bis zu 100.000 Stellen könnten weltweit wegfallen. Doppelt so viele wie bisher geplant, das berichtet das Manager-Magazin. Demnach droht in Deutschland 4 Werken die Schließung. Dabei geht es um Emden, Hannover, Zwickau und das Audi-Werk in Neckarsulm. Allerdings gilt in Deutschland bis 2030 eine Beschäftigungssicherung. Der CSD in München ertrotzt der Hitze. Ab 12 Uhr werden heute Mittag in einer Parade zum Christopher Street Day mehr als 200 Gruppen mit bunt geschmückten Mottowagen durch die Innenstadt ziehen. Über die Pride-Meile auf der Ludwigstraße werden wegen der hohen Temperaturen Trinkwasserstellen und Wassersprühstationen verteilt. Zum Umzug und dem dazugehörigen Straßenfest erwarten die Veranstalter mehr als 300.000 Menschen. Im Moment, da hängen nur ganz wenige Wolken am Himmel. Meistens ist es klar, die Tiefstwerte liegen zwischen 22 und 13 Grad. Am Wochenende, da bleibt es weiterhin sonnig und sehr heiß. Heute bilden sich in den Alpen erste Gewitter, die sich dann morgen am Sonntag weiter ausbreiten.
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2: Die A3 haben wir. Frankfurt Richtung Würzburg, bitte aufpassen. Zwischen Wertheim-Lenkfurt und Helmstadt, da liegen Metallteile auf der Straße. Dann die A95 Garmisch-Partenkirchen Richtung München. Da laufen gerade Löscharbeiten zwischen der Ausfahrt zur B2 bei Ohlstadt und Murnau-Kochel. Dann die A99 noch Westumfahrung München Richtung Lindau. Hier gab es einen Unfall zwischen Fröttmanning Nord und Neuherberg. Hier aktuell 5 Kilometer Stau. Da braucht ihr eine Viertelstunde länger.

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2: Ich bin Hendrik Daum. Als Reaktion auf nächtliche US-Angriffe auf den Iran haben die iranischen Revolutionsgarden nach eigenen Angaben jetzt zurückgeschlagen. Die Marineeinheiten hätten Standorte der US-Streitkräfte in der